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6: Kurz vor 3:30. Ich bin Dirk Justus. Die vorzeitig geplatzten Olympiaträume sorgen in Leipzig für Enttäuschung. Die Bewerbung mit Berlin war auf dem letzten Platz im Ranking gelandet. Nun zieht die Hauptstadt ihre Bewerbung offenbar zurück. Für den Kanupark Markkleeberg gibt's aber noch Hoffnung. Er ist auch Teil der Bewerbung aus NRW. Schwarz-Rot will stärker gegen Sozialmissbrauch vorgehen. Unter anderem geht es dabei gegen

0: professionelle Banden, die Schrottimmobilien an Menschen aus Osteuropa vermieten und ihnen große Teile der Sozialleistungen abknöpfen. Auch Schwarzarbeit soll härter bekämpft werden. Das Land Sachsen greift der Kolmklinik Oschatz unter die Arme. Das Krankenhaus benötigt dringend neue Brandschutzanlagen. Der Freistaat fördert das Ganze mit rund 1,3 Millionen Euro. Damit sollen unter anderem moderne Brandmelder sowie einzelne neue Fenster und Türen angeschafft werden. Darauf hat Fußball-Deutschland gewartet. Jürgen Klopp feiert heute seine Premiere als neuer Bundestrainer. Im Nations League-Spiel gegen die Niederlande steht er erstmals an der Seitenlinie. In dieser XXL-Länderspielpause gibt's außerdem noch zwei Partien gegen Griechenland und eine gegen Serbien. Radio PSR, neue Nachrichten wieder in einer halben Stunde.
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2: Viele Wolken gibt es heute, dazu regnet es zeitweise oder es kommt mal ein Schauer runter. Am Nachmittag sind vereinzelt auch Gewitter drin. Die Höchstwerte liegen bei 14 bis 17 Grad. Morgen geht's mit mal mehr, mal weniger Wolken weiter, meist trocken und es werden bis zu 19 Grad.
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2: Die A4 Dresden Richtung Görlitz ist am Tunnel Königshainer Berge gesperrt. Und in Dresden ist der Bischofsweg zwischen der B97, der Königsbrücker Straße und der Rudolf-Leonhardt-Straße bis ca. 6 Uhr voll gesperrt. Staus oder Blitzer einfach melden unter 0800 023 und 4x die 4.

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3: Kurz vor drei. Ich bin Dirk Justus. Große Enttäuschung in Leipzig. Berlin zieht die gemeinsame Olympia-Bewerbung offenbar zurück. Im Ranking der Kandidaten war die Hauptstadt auf dem letzten Platz gelandet und die Wahlsieger von den Linken lehnen die Pläne ab. Zumindest der Kanupark Marc Leeberg ist mit der Bewerbung aus NRW aber weiterhin im Rennen. Der Aktionsplan der Bundesregierung gegen Sozialmissbrauch hat unterschiedliche Reaktionen ausgelöst. Sozialverbände kritisieren, dass Menschen wegen ihrer Herkunft unter Generalverdacht gestellt werden könnten. Lob kommt dagegen von den Kommunen. Die Gelsenkirchener Oberbürgermeisterin Andrea Henze sagt in der ARD:
4: Viele dieser Punkte, das sind Herausforderungen aus Gelsenkirchen und das sind Forderungen aus Gelsenkirchen heraus, wo wir deutlich gemacht haben, dass eine bessere Zusammenarbeit, ein koordinierteres Vorgehen ganz einfach Sozialleistungsmissbrauch verhindern kann.
3: Bei dem Plan geht es etwa gegen professionelle Banden, die Schrottimmobilien an Menschen aus Osteuropa vermieten und ihnen Sozialleistungen abknöpfen. In Sachsen fahren mehr Menschen mit dem Rad zur Arbeit. Eine Mitmachaktion über den Sommer hatte mehr Teilnehmer und mehr gefahrene Kilometer als zuletzt. Isabel Sperlich hat die Infos.
5: An der Aktion der AOK Plus in Sachsen und Thüringen haben insgesamt rund 22.500 Menschen teilgenommen. Zwischen Mai und August kamen dabei rund 4,4 Millionen Kilometer zusammen. Die Aktion soll mehr Bewegung in den Alltag bringen und gleichzeitig die Umwelt entlasten. Für die gefahrenen Kilometer werden nun knapp 3000 Bäume in Sachsen und Thüringen gepflanzt.
3: Heute wird es ernst für Jürgen Klopp. Er hat am Abend sein erstes Länderspiel als neuer Bundestrainer. In Amsterdam spielt das DFB-Team in der Nations League gegen die Niederlande. Das Duell hat in der Fußballgeschichte immer wieder für besondere Brisanz gesorgt. Klopp sagt dazu:
6: Ich habe wahrscheinlich die meisten davon gesehen, dieser historischen Duelle. Und deshalb weiß ich schon, was da drin steckt in dem Spiel. Und wenn wir überhaupt eine Chance haben wollen, dann müssen wir uns wirklich als richtiges, also wenn man so will, auch, wir sind ja nur mal Nachbarländer, kann man sie auch als Derby sehen, als Derby annehmen.
3: Los geht's um 20.45 Uhr. Radio PSR, neue Nachrichten wieder in einer halben Stunde.
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7: Viele Wolken gibt es heute. Dazu regnet es zeitweise oder es kommt mal ein Schauer runter. Am Nachmittag sind vereinzelt auch Gewitter drin. Die Höchstwerte liegen bei 14 bis 17 Grad. Morgen geht's mit mal mehr, mal weniger Wolken weiter, meist trocken und es werden bis zu 19 Grad.
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7: Auf der A4 Dresden Richtung Görlitz ist der Tunnel Königshainer Berge gesperrt. Und in Dresden ist der Bischofsweg zwischen der B97 Königsbrücker Straße und der Rudolf-Leonhardt-Straße bis ca. 6 Uhr gesperrt. Staus oder Blitzer einfach melden unter 0800 023 und 4x die 4.

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1: Kurz vor 3:30, ich bin Dirk Justes. Große Enttäuschung in Leipzig. Berlin zieht die gemeinsame Olympiabewerbung offenbar zurück. Im Ranking der Kandidaten war die Hauptstadt auf dem letzten Platz gelandet und die Wahlsieger von den Linken lehnen die Pläne ab. Zumindest der Kanupark Markkleeberg ist mit der Bewerbung aus NRW aber weiterhin im Rennen. Der Aktionsplan gegen Sozialmissbrauch stößt auf Lob und Kritik. Kommunen begrüßen das Vorgehen der Bundesregierung. Sozialverbände warnen dagegen vor Generalverdacht. Im Fokus stehen Banden, die über Schrottimmobilien Sozialleistungen von Menschen aus Osteuropa kassieren. Der verurteilte Windkraftbetrüger Hendrik Holt ist in Dubai gefasst worden. Ende August hat er sich bei einem Freigang abgesetzt. Die Staatsanwaltschaft Osnabrück bestätigt die Festnahme. Wegen eines neuen Abkommens könnte Holt nun nach Deutschland ausgeliefert werden. Heute wird es ernst für Jürgen Klopp. Er hat am Abend sein erstes Länderspiel als neuer Bundestrainer. In Amsterdam spielt das DFB-Team in der Nations League gegen die Niederlande. Los geht's um 20.45 Uhr. 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Neue Nachrichten wieder in einer halben Stunde.
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2: Viele Wolken gibt es heute. Dazu regnet es zeitweise oder es kommt mal ein Schauer runter. Am Nachmittag sind vereinzelt auch Gewitter drin. Die Höchstwerte liegen bei 14 bis 17 Grad. Morgen geht's mit mal mehr, mal weniger Wolken weiter, meist trocken und es werden bis zu 19 Grad.
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2: Die A4 Dresden Richtung Görlitz ist am Tunnel Königshainer Berge gesperrt. Und in Dresden ist der Bischofsweg zwischen der B97 Königsbrücker Straße und der Rudolf-Leonhardt-Straße bis ca. 6 Uhr dicht. Staus oder Blitzer einfach melden unter 0800 023 und 4 mal die 4.

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3: Kurz vor vier. Ich bin Dirk Justus. Guten Morgen. Die vorzeitig geplatzten Olympiaträume sorgen in Leipzig für Enttäuschung. Die gemeinsame Bewerbung mit Berlin war auf dem letzten Platz im Ranking gelandet und die Berliner Wahlsieger von den Linken lehnen die Pläne sowieso ab. Nun zieht die Hauptstadt ihre Bewerbung offenbar zurück. Das Leipziger Sportforum soll trotzdem wie geplant ausgebaut werden, hofft der Bundestagsabgeordnete Jens Lehmann. Der Freistaat hatte vorab schon Geld dafür zugesagt.
4: Ich gehe davon aus, dass wir die 60 Millionen vom Land auch gut investieren werden weiterhin und dass auch ohne Olympia Leipzig weiterhin eine Sportstadt ist und auch dieses ganze Projekt weiterhin vorangetrieben wird.
3: Für den Aktionsplan der Bundesregierung gegen Sozialmissbrauch gibt es Lob und Kritik. Während Städte und Landkreise die Pläne begrüßen, hält sich die Begeisterung bei Sozialverbänden eher in Grenzen. Dazu sagt Katja Kipping, Geschäftsführerin des Paritätischen Gesamtverbandes im Ersten.
5: Wir sehen hier eine Gefahr, dass am Ende vor allen Dingen die Opfer von organisierten Sozialleistungsmissbrauch noch mal eins obendrauf kriegen.
3: Unter anderem geht es bei dem Aktionsplan gegen professionelle Banden, die Schrottimmobilien an Menschen aus Osteuropa vermieten und ihnen große Teile der Sozialleistungen abknöpfen. Wieder ein Drohnenvorfall an einem deutschen Flughafen. Am Hauptstadt-Airport Berlin-Brandenburg war ein solches Objekt am Abend gesichtet worden. Laut Bundespolizei wurde daraufhin der Flugbetrieb kurzzeitig komplett eingestellt. Flugzeuge wurden deshalb umgeleitet. Für Deutschlands neuen Fußball-Bundestrainer geht's heute so richtig los. Jürgen Klopp hat sein erstes Spiel. In der Nations League geht es auswärts gegen die Niederlande. Klopp sagt, jetzt müssen Ergebnisse her. Das Team versucht aber unter all dem Druck trotzdem Spaß zu haben. Radio PSR, neue Nachrichten wieder in einer halben Stunde.
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6: Viele Wolken gibt es heute, dazu regnet es zeitweise oder es kommt mal ein Schauer runter. Am Nachmittag sind vereinzelt auch Gewitter drin. Die Höchstwerte liegen bei 14 bis 17 Grad. Morgen geht's mit mal mehr, mal weniger Wolken weiter, meist trocken und es werden bis zu 19 Grad.
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6: Im Kreis Görlitz ist die Straße zwischen zu den Feldhäusern und Döbschütz wegen Bergungsarbeiten gesperrt. Und in Dresden ist der Bischofsweg zwischen der B97 Königsbrücker Straße und der Rudolf-Leonhardt-Straße bis ca. 6 Uhr voll gesperrt. Staus oder Blitzer einfach melden unter 0800 023 und 4x4.

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4: Kurz vor 16:30. Ich bin Dirk Jostes. Guten Morgen. Die vorzeitig geplatzten Olympiaträume sorgen in Leipzig für Enttäuschung. Die Bewerbung mit Berlin war auf dem letzten Platz im Ranking gelandet. Nun zieht die Hauptstadt ihre Bewerbung offenbar zurück. Für den Kanupark Markkleeberg gibt's aber noch Hoffnung. Er ist auch Teil der Bewerbung aus NRW. Der Aktionsplan gegen Sozialmissbrauch sorgt für geteilte Reaktionen. Sozialverbände warnen vor einem Generalverdacht gegen Menschen aus Osteuropa. Lob kommt von den Kommunen. Die Regierung will gegen Banden vorgehen, die mit Schrottimmobilien Sozialleistungen abgreifen. Wieder ein Drohnenvorfall an einem deutschen Flughafen. Am Hauptstadt-Airport Berlin-Brandenburg war ein solches Objekt am Abend gesichtet worden. Laut Bundespolizei wurde daraufhin der Flugbetrieb kurzzeitig komplett eingestellt. Flugzeuge wurden deshalb umgeleitet. Für Deutschlands neuen Fußball-Bundestrainer geht's heute so richtig los. Jürgen Klopp hat sein erstes Spiel. In der Nations League geht es auswärts gegen die Niederlande. Klopp sagt, jetzt müssen Ergebnisse her. Das Team versucht aber unter all dem Druck trotzdem Spaß zu haben. Radio PSR, neue Nachrichten wieder in einer halben Stunde.
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5: Viele Wolken gibt es heute, dazu regnet es zeitweise oder es kommt mal ein Schauer runter. Am Nachmittag sind vereinzelt auch Gewitter drin. Die Höchstwerte liegen bei 14 bis 17 Grad. Morgen geht's mit mal mehr, mal weniger Wolken weiter, meist trocken, und es werden bis zu 19 Grad.
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5: Im Kreis Görlitz ist die Straße zwischen zu den Feldhäusern und Döbschütz wegen Bergungsarbeiten gesperrt. Und in Dresden ist der Bischofsweg zwischen der B97 Königsbrücker Straße und der Rudolf-Leonhardt-Straße bis ca. 6 Uhr gesperrt. Staus oder Blitzer einfach melden unter 0800 023 und 4 mal die 4.

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3: Kurz vor fünf. Ich bin Dirk Justes. Guten Morgen. Berlin zieht die gemeinsame Olympiabewerbung mit Leipzig offenbar zurück. Im Ranking der Kandidaten war die Hauptstadt auf dem letzten Platz gelandet. Zudem lehnen die Wahlsieger von den Linken die Olympiapläne ab. Der Leipziger Bundestagsabgeordnete Jens Lehmann ist enttäuscht. Mit Blick auf Markkleeberg gibt es aber noch ein Fünkchen Hoffnung.
4: Falls Nordrhein-Westfalen den Zuschlag bekommt, werden wir trotzdem Olympische Spiele um oder in Leipzig erleben, nämlich im Kanupark, der dazu mit Nordrhein-Westfalen im Rennen ist, dass Leipzig zumindest kleine Olympiaträume weiterhin träumen darf und auch Olympische Spiele in Leipzig bzw. Markkleeberg erleben wird.
3: Der Aktionsplan gegen Sozialmissbrauch stößt auf Lob und Kritik. Kommunen begrüßen das Vorgehen der Bundesregierung. Sozialverbände warnen dagegen vor Generalverdacht. Im Fokus stehen Banden, die über Schrottimmobilien Sozialleistungen von Menschen aus Osteuropa kassieren. Putin bekommt die große Weltbühne angeboten. Die USA haben den russischen Präsidenten zum G20-Gipfel eingeladen. Er findet im Dezember in Miami statt. Der ukrainische Präsident Zelensky hat sich bereit erklärt, Putin beim G20-Gipfel zu treffen. Aus dem Kreml heißt es, das sei unmöglich. Heute wird es ernst für Jürgen Klopp. Er hat am Abend sein erstes Länderspiel als neuer Bundestrainer. In Amsterdam spielt das DFB-Team in der Nations League gegen die Niederlande. Das Duell hat in der Fußballgeschichte immer wieder für besondere Brisanz gesorgt. Klopp sagt dazu:
5: Ich habe wahrscheinlich die meisten davon gesehen, dieser historischen Duelle. Und deshalb weiß ich schon, was da drin steckt in dem Spiel. Und wenn wir überhaupt eine Chance haben wollen, dann müssen wir es wirklich als richtiges, also wenn man so will, auch, wir sind ja nun mal Nachbarländer, kann man sie auch als Derby sehen, als Derby annehmen.
3: Los geht's um 20.45 Uhr. 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Neue Nachrichten wieder in einer halben Stunde.
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6: Viele Wolken gibt es heute früh und es kann auch immer mal regnen. Später am Tag wird der Regen eher zu einzelnen Schauern. Am Nachmittag sind sogar vereinzelt Gewitter drin. Dazu liegen die Höchstwerte bei 14 bis 17 Grad. Morgen geht's mit Wolken mal mehr, mal weniger weiter. Meistens bleibt's trocken, maximal 19 Grad.
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6: Im Kreis Görlitz ist die Straße zwischen Dittmannsdorf und Döbschütz wegen Bergungsarbeiten gesperrt. Außerdem ist in Dresden der Bischofsweg zwischen der B97, der Königsbrücker Straße und der Rudolf-Leonhardt-Straße bis ca. 6 Uhr voll gesperrt. Staus oder Blitzer einfach melden unter 0800 023 und 4x die 4.
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7: Donnerstag um 5. Guten Morgen zusammen.
8: Wunderschönen guten Morgen.
7: Na, war da gestern zur Wochenmitte vielleicht ein bisschen in der Kneipe? Hab da mit den Kumpels oder mit den Bekannten am Tresen wieder schöne Geschäfte ausgehandelt? Also, herzlichen Glückwunsch, wenn ihr euch noch dran erinnern könnt. Steffen Lukas kann sich nicht erinnern. Jetzt sitzt er auf tonnenweise Pflasterstehne rum, will aber trotzdem einen Mann kriegen. Ob er es schafft, hört er gleich in 5 Minuten im Sinnlos-Telefon.
8: So, und alle, die um die Zeit schon wach sind, vielleicht sogar schon angezogen sind, vielleicht sogar sich schon die Haare gekämmt haben. Meine Güte, ihr seid Superhelden, ihr seid da.

0: 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Und damit haben wir es wieder. Kurz nach fünf, guten Morgen. Es ist Zeit für eure Kult- und Lieblingscomedy bei Radio PSR, dem Sinnlos-Telefon. Damit mal viele Grüße an alle, die auf dem Bau arbeiten, die vielleicht auch privat mit dem Hausbau zu tun haben oder ihre Einfahrt neu machen wollen, bevor der Winter kommt. Freunde, macht keine Geschäfte in der Kneipe.
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2: Ja, Günther, bist du's?
3: Ja.
2: Hier ist der Manfred Ackermann. Sag mal, welchen die Pflastersteine nochmal willst du nachfragen? Wie viel Tonnen brauchst du?
3: Ich brauch doch keine Pflastersteine.
2: Du hast doch Pflastersteine bei mir bestellt.
3: Nee. Wer ist dort?
2: Der Ackermann, Manfred.
3: Kenn ich gar nicht.
2: Wir haben Montag in der Kneipe gesessen. Da hast du bei mir Pflastersteine bestellt.
3: Moment mal. Ich bin nicht derjenige.
2: Günther Haferburg?
3: Ja.
2: Ich war nur zu besoffen. Ich weiß nicht mehr, wie viel Tonnen das waren.
3: Nein.
2: Deshalb ruf ich an.
3: Das stimmt nicht. Ich kenne dich überhaupt nicht.
2: Na, wieso kenne ich dich da?
3: Weiß ich nicht.
2: Jetzt sage, mach eine Ansage jetzt. 4 oder 5 Tonnen.
3: Ich brauch dir überhaupt keine.
2: Bezahlt hast du doch schon.
3: Ich hab nicht bezahlt.
2: Wo warst denn du Montag?
3: Zu Hause.
2: Du hast mir doch deine Telefonnummer gegeben.
3: Ich war am Montag nicht in der Kneipe, glaub mir's doch.
2: Na, wo haben wir uns denn da getroffen?
3: Überhaupt nicht.
2: Na klar, sonst würdest du doch nicht wissen, dass du Pflastersteine brauchst.
3: Ich hab doch keine Pflastersteine.
2: Günther, du hast doch einen Garten.
3: Ich brauch keine.
2: Du hast doch eine Laube in den Garten.
3: Nun?
2: Kann man doch da ein bisschen ein paar Pflastersteine hinlegen.
3: Da ich hab doch eine Veranda.
2: Wie lange hast denn die Veranda schon da liegen?
3: Seit 78.
2: Naja, da wird's aber langsam Zeit, dass du mal Pflastersteine hinlegst, dass das mal ein paar Jahre hält.
3: Nee.
2: Wie viel Tonnen Pflastersteine brauchst du denn nur?
3: Auch keine Pflastersteine.
2: Das ist doch aber auch scheiße. Was soll ich jetzt mit den Pflastersteinen?
3: Was soll ich denn damit?
2: Na, du wolltest doch deine Veranda neu machen im Garten.
3: Ah, ja, gar nicht wahr.
2: Was wolltest denn du denn mit den 4 Tonnen
3: Pflastersteinen? Mit wem hast denn du überhaupt gesprochen?
2: Na, mit dir?
3: Nee, mit mir nicht.
2: Günther Haferburg.
3: Mensch, mein Amiga.
2: Wie machen wir das jetzt? Brauchst du sonst was anderes für den Garten?
3: Nee. Wo wohnst du? Jetzt machen wir mal die Frage.
2: Na, bei dir um die Ecke.
3: Mensch, Arme. Nee, ich kenn dich überhaupt nicht.
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0: herzlich willkommen am Donnerstagmorgen. Hier ist die Radio PSR Morning Show und ihr habt es ja vielleicht mitbekommen, seit gestern redet Sachsen über ein pikantes Thema. Die FDP-Politikerin Susanne Schmidt hat einen OnlyFans-Kanal eröffnet und verkauft da für $20 im Monat Nackt- und Erotikfotos. Ach, ich weiß nicht.
1: Ja, also leben und leben lassen kann ja jeder in seiner Freizeit machen, was er möchte. Und viele Wähler verurteilen sie deswegen auch nicht. Aber natürlich hat das für andere schon ein Geschmäckle, weil von deinem Politiker oder deiner Politikerin willst du natürlich, dass das eine seriöse Person ist, die sich um ihr Land kümmert und halt nicht unbedingt in der Freizeit halb nackt vor der Kamera sitzt. Kann man auch nachvollziehen.
0: Christian Lindner hat bestimmt schon angerufen und gefragt, ob man die Abogebühren als Werbungskosten von der Steuer absetzen kann. FDP muss umbenannt werden in Fotos digital privat wahrscheinlich.
1: Ja.
0: Oder für Dollars posen.
1: Ja. Sehr kreativ.
0: Das wird den Rest der FDP wahrscheinlich alle nicht interessieren. Die rufen alle, sobald sie Susanne Schmidt

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1: Kurz vor 5:30. Ich bin Hajo Wilken. Schönen guten Morgen. Große Enttäuschung in Leipzig. Berlin zieht die gemeinsame Olympiabewerbung offenbar zurück. In einem Ranking der Kandidaten war die Hauptstadt auf dem letzten Platz gelandet. Der Leipziger Bundestagsabgeordnete Jens Lehmann hofft, dass das Sportforum trotzdem wie geplant erweitert wird. Den Grund für Scheitern der Bewerbung sieht er im Wahlerfolg der Berliner Linken, die das Olympiaprojekt ablehnen.
2: Berlin hat ein super Konzept gehabt. Insgesamt ist uns von vielen Verbänden gesagt worden, dass Berlin eine international ganz, ganz große Chance hat. Die größte eigentlich von allen drei Bewerbern. Das aber hat sich am Sonntag bestätigt mit der Wahl. Und da ist es sozusagen in den letzten zwei Tagen alles in sich zusammengefallen, was ich mit ganz, ganz großer Trauer hinnehme.
1: In Oberwiesenthal startet heute der Deutsche Wandertag. Er findet schon zum zweiten Mal im Erzgebirge statt. Diesmal zusammen mit dem europäischen Wanderfestival Eurorando. Bis Samstag gibt es viele geführte Wanderungen, sowohl für Einsteiger und Familien als auch für erfahrene Gipfelstürmer. Desi Bergau von der Tourismusleitung sagt:
3: Wir begrüßen hier nicht nur Wanderfans aus ganz Deutschland, sondern Gäste aus ganz Europa. Und dazu die herrliche Kulisse der höchstgelegenen Stadt Deutschlands am Fichtelberg. Ja, das ist eine einmalige Mischung aus sportlicher Begeisterung, Natur und internationalem Miteinander.
1: Am Berliner Flughafen BER gab es am Abend einen Drohnenalarm. Der Flugbetrieb wurde vorübergehend eingestellt und mehrere Flugzeuge nach Dresden umgeleitet. Nach einer Dreiviertelstunde gab es Entwarnung, die Drohne wurde nicht gefunden. Am BER sind in den ersten 6 Monaten des Jahres 28 Drohnen gesichtet worden, mehr als an jedem anderen deutschen Flughafen. Im Chemiewerk von Wacker bei Riesa gibt es heute eine Großübung. Rund 100 Einsatzkräfte proben den Ernstfall, darunter die werkseigene Feuerwehr. Am Nachmittag kann Rauch zu sehen und Lärm zu hören sein. Man muss sich aber keine Sorgen machen, heißt es bei Wacker, das ist Teil der Übung. 8 Schwimmbäder in Sachsen freuen sich über Geld vom Bund. Über ein Förderprogramm sollen 12,5 Millionen Euro fließen. Mehr als 5 Millionen gehen an die Leipziger Schwimmhalle West. Für Dresden-Klotzsche stehen 2,5 Millionen bereit, knapp 1 Million für die Halle der Sonnenhofschule Auerbach. 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
4: Ja, da sind wir heute deutlich nasser unterwegs. Immer wieder Regenwolken, die im Verlauf des Tages bei uns durchziehen. Stellenweise ist es auch wirklich mal dicht bewölkt. Zwischendurch guckt aber auch mal die Sonne raus. Und am Nachmittag können es vereinzelte Gewitter auch noch geben. Also ihr merkt schon, sehr herbstlich, sehr wechselhaft. Und das alles kriegen wir heute bei maximal 17 Grad.
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5: Kommt auch heute

0: gut und entspannt auf Arbeit, macht nicht so schnell. In Chemnitz stehen sie immer noch auf der Nevestraße stadteinwärts. Also das muss ja dann schon super Blitzer sein. Ist das heute immer noch der Fall? Also könnte man ein Update durchgeben unter 0800 023 4x4.
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0: Gestern war ja bei uns Weltpremiere vom ganz neuen Radio PSR Sachsen-Song. Passend zur Pilzsaison im Herbst haben wir den Hit Wurzelrübling an den Start gebracht. Den spielen wir auch gleich nochmal in 6 Minuten, so um kurz nach 5:30. Und die Sonja, die hat den bereits schon gehört und freut sich auch schon.
2: Ich muss so lachen, der ist so der Hammer. Ich bin begeistert. Da macht Aufstehen Spaß und super. Bleibt so.

0: Guten Morgen, es ist kurz nach 5:30. Hier ist die Radio PSR Morning Show. Herzlich willkommen im Herbst. Das ist die richtige Zeit für unsere Hörerin Moni aus Meißen. Dir geht's da richtig gut, wa?
1: Mir geht's gut, Schwammpilzen. Das ist so herrlich, die Pilze zusammen, sag ich dir.
0: Das glaubt man natürlich. Und ab sofort gehen alle in Sachsen in die Pilze mit einem ganz speziellen Lied auf den Lippen. Mit unserem neuen Sachsen-Song, dem Pilzsong, oder wie Steffen Lukas ihn nennt, den Wurzelrübling.
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0: Guten Morgen, hier ist die Radio PSR Morning Show am Donnerstag. Wir hoffen, ihr kommt gut und stressfrei rein in diesen Arbeitstag und habt auch ansonsten einen relativ entspannten. Wir wollen euch ja nicht stressen, aber wir gucken jetzt mal in den Arbeitsalltag eines Workaholics.
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2: Morgens im Bett direkt ans Handy, alles checken, Mails, News, Insta, dann kurz die KI fragen, wie man weniger gestresst in den Tag startet. Beim Zähneputzen schon den ersten Call. Frühstück gibt's später am Schreibtisch, Proteinshake muss reichen. Dann 8 Stunden Meetings, dazwischen immer wieder Termine, in denen man bespricht, warum man vor lauter Terminen zu nichts kommt. Mittags schnell beim Spazierengehen eine Sprachi absetzen.
3: Ja, wir sollten uns da ASAP auch committen.
2: Bewegung ist wichtig. Abends noch kurz LinkedIn, Beitrag posten über die Bedeutung von Auszeiten. Und wenn du dann deinen Kindern gute Nacht sagst und dabei heimlich unter der Bettdecke noch eine Mail beantwortest, hast du es wieder geschafft mit der Work-Life-Balance.
1: 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Echt lustig.
0: Weißt du, wer die größten Workaholics sind? Die eigentlich viel zu wenig Beachtung bekommen und wo man eigentlich an dieser Stelle mal Dankeschön sagen müsste.
4: Oh, jetzt bin ich gespannt. Erzähl.
0: Die Muttis.
4: Absolut. Komm, sag mal Dankeschön.
0: Ja, du machst ja gerade nichts. Du hast ja gerade einen kaputten Daumen und wirst von mir bedient.

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3: Kurz vor 6. Ich bin Harjo Wilken. Schönen guten Morgen. Der Rückzug Berlins als möglicher Olympiagastgeber trifft auch Co-Gastgeber Leipzig. In einem Ranking der Kandidaten war Berlin auf dem letzten Platz gelandet. Zudem lehnt die Berliner Linkspartei die Olympiapläne ab. Sie hatte am Sonntag die Wahl gewonnen. Der Leipziger Bundestagsabgeordnete Jens Lehmann ist enttäuscht. Mit Blick auf Marc Kleeberg gibt es aber noch ein Fünkchen Hoffnung.
4: Falls Nordrhein-Westfalen einen Zuschlag bekommt, werden wir trotzdem Olympische Spiele um oder in Leipzig erleben, nämlich im Kanupark, der dazu mit Nordrhein-Westfalen im Rennen ist, dass Leipzig zumindest kleine Olympiaträume weiterhin träumen darf und auch Olympische Spiele in Leipzig bzw. Marc Kleeberg erleben wird.
3: Wanderer aus ganz Deutschland und Europa zieht es jetzt nach Oberwiesenthal. Dort beginnt heute der Deutsche Wandertag zusammen mit dem europäischen Wanderfestival Eurorando. Bis Samstag gibt es geführte Wanderungen für Einsteiger und erfahrene Wanderer. Höhepunkt wird der große Festumzug. Die deutsche Wirtschaft wächst wieder stärker. Davon gehen führende Wirtschaftsforscher aus. Sie rechnen für dieses Jahr mit bis zu 1,4% Wachstum. Gründe sind mehr Exporte und höhere Staatsausgaben für Verteidigung, Infrastruktur und Klima. Zudem sind die Folgen des Iran-Kriegs nicht so schlimm wie befürchtet. Die Herbstprognose wird am Vormittag offiziell vorgestellt. Pirna ehrt heute seinen Radprofi Max Kanter. Bei der Tour de France hatte Kanter eine Etappe gewonnen und im Endspurt den 4. Platz belegt. Im Stadthaus wird er am Nachmittag Kinder vom Bike Passion Verein treffen. Anschließend gibt es eine Radtour. Kanter stammt aus Cottbus und lebt heute in Pirna. Und darauf hat Fußball-Deutschland gewartet. Jürgen Klopp feiert heute seine Premiere als Bundestrainer. Im Nations-League-Spiel gegen die Niederlande steht er erstmals an der Seitenlinie. Über seinen Start nach der verkorksten WM sagt Klopp:
5: Und dann kommst du, dann sehe ich die Jungs da und denke, du lieber Himmel, was ist das für eine Qualität? Das ist verrückt, wie gut die Jungs sind. Aber haben sie es jede Woche gezeigt? Nein. Oder bei der WM gezeigt, wo es drauf ankommt? Auch nicht. Aber das im Trainer in die Schuhe zu sehen, also sagen, Spieler wollen nicht, ich kann beide Dinge kann ich ausschließen. Und trotzdem war es so. Also müssen wir uns, kümmern wir uns darum, wie kriegen wir das hin, damit wir da ins Fliegen kommen.
3: Anstoß in Amsterdam ist um 20.45 Uhr. Außerdem gibt es in den nächsten Tagen noch 2 Partien gegen Griechenland und eine gegen Serbien. 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
6: Ja, ziemlich herbstlich heute mit vielen, vielen Wolken. Aktuell um die 11 Grad. Regenschauer, die immer wieder durchziehen und das den ganzen Tag. Zwischendurch guckt auch mal die Sonne durch. Also heute wirklich wechselhaft, stellenweise auch wirklich windig. Besonders wieder bei euch um den Fichtelberg. Und das alles heute Nachmittag bei 11 bis maximal 17 Grad.
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9: A38, Halle Richtung Leipzig, Höhe Leipzig-Neuhart. Passt auf, da liegt ein toter Fuchs. Und im Kreis Görlitz ist die Straße zwischen Dittmannsdorf und Döbschütz gesperrt. Da laufen Bergungsarbeiten. Wenn ihr was zum Ergänzen habt, dann ruft gerne durch, kostenfrei unter 0800 023 4x4.
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9: 5.57 Uhr haben wir es, 3 Minuten vor 6 Uhr. Guten Morgen.
6: Guten Morgen.
9: Und wir rufen gleich mal im Meereskundemuseum an und fordern etwas, bei dem es nur eine Reaktion geben kann.
10: Nee, das glaube ich nicht. Nee, alles klar.
9: Ja, was wir da fordern und warum der Herr Schulz vom Meereskundemuseum so oft Nein sagt, das hört er gleich. Und zwar, naja, gleich ist übertrieben, aber wir wollten schon mal darauf hinweisen. Heute im Sinnlos-Telefon um kurz nach 6:30.
6: Ja, und jetzt sagen wir Ja zu diesem Donnerstag und Ja zu dieser Musik von Jennifer Lopez und David Guetta. Save me tonight.

0: Schönen guten Morgen, es ist kurz nach sechs am Donnerstag.
1: Ich hab Bock.
0: Donnerstag, hier ist die Radio PSA Morning Show. Der Kloppo hat auch heute sein erstes Länderspiel gegen die Niederlande in Amsterdam. Wir sind alle aufgeregt und gucken jetzt natürlich, was ist vom Jürgen zu erwarten. Und die deutsche Nationalmannschaft läuft ja in grünen Retro-Auswärtstrikots auf, weil man so ans WM-Trikot von 1990 erinnern will. Und wir wissen ja alle, da sind wir Weltmeister geworden. Aber ich glaube, dass es eigentlich gar keine so eine Nostalgie Entscheidung war. Ich glaube, der Klopp, der dachte bloß, wenn seine Jungs wie der Rasen aussehen, dann merken die Holländer gar nicht, dass wir da sind. Also dann fallen die Tore ja wie aus dem Nichts.
2: Du meinst, sie sind getarnt?
0: Ich denke schon. Also könnt ihr heute Abend mal ein Auge drauf haben. Anpfiff ist um 8:45 und RTL Fernsehen überträgt das Ganze.
2: Ja, bis dahin ist aber noch viel zu tun. Erstmal frühstücken, beim Koffer packen, arbeiten und wir sind bei euch. Bringen euch rein in diesen Donnerstag mit der entspannten KI-Nummer Papa Ute bei Radio PSR. Guten Morgen.
3: Die

0: Morgen, es ist 10 nach 6, hier ist die Radio PSA Morning Show.
1: Ja, ist heute ziemlich wechselhaft. Viele Wolken, immer wieder Regen, aber auch etwas Sonne bei maximal 17 Grad.
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0: 6.21 Uhr. Guten Morgen, Radio PSR, die Morning Show ist hier und Schüssel, ich höre dir klimpern. Ey, Rocky, ich verspreche dir, um 6.45 Uhr, 6.45 Uhr bekommst du Ober- und Unterhitze. Mhm. Du wirst vor Freude keine Neben-, sondern Umluft ziehen, Freundchen.
1: Ich ahne schon Schlimmes. Also ich vermute mal, Purple Disco Machine spielen wir auch noch in der nächsten halben Stunde. Er hat nicht recht, wenn er gleich singt Wonderful Life.
0: Doch, ich schon.
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5: Kurz vor 6:30. Ich bin Hajo Wilgen. Schönen guten Morgen. Die vorzeitig geplatzten Olympiaträume sorgen in Leipzig für Enttäuschung. Die gemeinsame Bewerbung mit Berlin war auf dem letzten Platz eines Rankings gelandet. Und dann war da noch der Wahlsieg der Linkspartei in Berlin, die gegen Olympia ist. Nun zieht die Hauptstadt ihre Bewerbung zurück. Das Leipziger Sportforum soll trotzdem wie geplant ausgebaut werden, hofft der Bundestagsabgeordnete Jens Lehmann von der CDU. Der Freistaat hatte schon Geld dafür zugesagt.
6: Ich gehe davon aus, dass wir die 60 Millionen vom Land auch gut investieren werden weiterhin und dass auch ohne Olympia Leipzig weiterhin eine Sportstadt ist und auch dieses ganze Projekt weiterhin vorangetrieben wird.
5: Wanderer aus ganz Deutschland und Europa zieht es jetzt nach Oberwiesenthal. Dort beginnt heute der Deutsche Wandertag, der zusammen mit dem europäischen Wanderfestival Eurorando steigt. Bis Samstag finden viele geführte Wanderungen statt, sowohl für Einsteiger und Familien als auch für erfahrene Gipfelstürmer. Dazu gibt es ein Rahmenprogramm. Desi Bergau von der Tourismusleitung.
7: Man muss nicht den Wanderschuh schnüren und auf den Fichtelberg steigen, um diese tolle Atmosphäre zu genießen. Man kann auch einfach nur mittendrin sind dabei sein bei Live-Musik, tollen Begegnungen. Es gibt jede Menge Unterhaltung und die einzigartige erzgebirgische Gastfreundschaft.
5: Am Berliner Flughafen BER gab es am Abend einen Drohnenalarm. Der Flugbetrieb wurde vorübergehend eingestellt und mehrere Flugzeuge nach Dresden umgeleitet. Nach einer Dreiviertelstunde gab es Entwarnung. Die Drohne wurde nicht gefunden. Am BER sind in den ersten 6 Monaten dieses Jahres 28 Drohnen gesichtet worden, mehr als an jedem anderen deutschen Flughafen. Im Chemiewerk von Wacker bei Riesa gibt es heute eine Großübung. Rund 100 Einsatzkräfte proben den Ernstfall, darunter auch die werkseigene Feuerwehr. Am Nachmittag kann Rauch zu sehen und Lärm zu hören sein. Man muss sich aber keine Sorgen machen, heißt es bei Wacker, das ist Teil der Übung. 8 Schwimmbäder in Sachsen freuen sich über Geld vom Bund. Über ein Förderprogramm sollen 12,5 Millionen Euro fließen. Mehr als 5 Millionen gehen allein an die Leipziger Schwimmhalle West. Für Dresden-Klotzsche stehen 2,5 Millionen bereit. Knapp 1 Million für die Halle der Sonnenhofschule Auerbach. 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
8: Ja, so ein Regenschirm ist im Herbst mal einfach Must-Have. Also heute braucht man definitiv, weil es ziehen immer wieder Regenschauer durch. Aktuell sind sie in Nordsachsen gut unterwegs. Es ist gut bewölkt in Sachsen bei um die 12 Grad. Tagsüber gibt es aber immer mal wieder Auflockerungen. Also die Sonne, die guckt auch mal raus. Ab und zu zwischendurch auch mal Regen, stellenweise auch windig. Das alles bei maximal 17 Grad. Morgen, der Freitag, sieht ganz ähnlich aus. Aber Wochenende wird ein warmes und sonnenreiches Herbstwetter geben und die Temperaturen gehen hoch auf bis zu 25 Grad.
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9: A38, Halle Richtung Leipzig, Höhe Leipzig-Neuhardt, liegt ein toter Fuchs. Im Kreis Görlitz ist die Straße zwischen Dittmannsdorf und Döbschütz immer noch gesperrt wegen Bergungsarbeiten. Und der erste Blitzer für Sachsen steht heute Morgen in Zwönitz. Auf der Zwönitzer Straße, wenn ihr Richtung Stolberg unterwegs seid, hat der Uwe gemeldet. Dankeschön, kommt gut an. Und wenn ihr auch was habt für uns, dann ruft durch, kostenfrei wie immer, unter 0800 023 4x4. Gute Fahrt.
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2: So, und gleich rufen wir im Meereskundemuseum an.
3: Nee, alles klar.
2: Doch, wir haben nämlich eine Frage, darauf kann man nur nö sagen. Was wir von dem wollen, das hört er gleich im Radio PSR sinnlos Telefon.
4: So, die Ersten sind unterwegs. Kommt gut an, da wo auch immer ihr hin müsst. Dazu begleiten wir euch mit einer aktuellen Pop-Hymne von Alex One, Fever Dream. Der gibt Energie für diesen Donnerstag und ist einer der besten Hits von heute. 6:28 Uhr ist es. Guten Morgen.

0: Morgen. Ihr wisst, immer um diese Zeit, wenn ihr da gerade im Badezimmer steht und lachen müsst, dann ist es kurz nach 6:30. Ihr hört die Radio PSR Morning Show mit dem Sinnlos-Telefon, eurer Kult-Comedy. Und da haben wir jetzt mal eine Frage ans Meereskundemuseum.
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2: Schulz, Deutsches Meeresmuseum, Zentrale, guten Tag.
3: Bin ich jetzt im Meereskundemuseum?
2: Ja, da sind Sie.
3: Doch, schön. Mein Name ist Sven Marschner. Ich rufe an aus dem Hotel Seeblick Binz. Was haben Sie so für Fische? Haben Sie auch Hecht?
2: Nee, Hecht haben wir nicht.
3: Haben Sie Dorsch?
2: Dorsch ist da.
3: Oh, wunderbar, Gott sei Dank. Sie sind meine Rettung. Ich muss ganz ehrlich sagen, ich bin hier der Hilfskoch und ich habe das Dorschfilet versaut. Und jetzt wartet der Gast und da wollte ich fragen, ob Sie manchmal Umstände halber eh locker machen können für mich, dass ich das jetzt hier praktisch löse auf die
2: also
3: Art und Weise.
2: Das glaube ich nicht. So viel haben wir auch nicht dort in den Aquarien. Also
3: ja, aber die Bimbern doch, die kommen da immer wieder welche hinterher, oder nicht?
2: Nö, wir züchten nicht.
3: Mehr als einen haben werden sie da haben.
2: Ja.
3: Passen Sie auf, übermorgen ist doch Markttag. Da bringe ich das Filet wieder zurück.
2: Wir haben doch Lebende hier.
3: Ach so, ne, den müssten Sie natürlich vorneweg.
2: In den Aquarien.
3: Ich kann den natürlich, also leben kann ich nicht in die Pfanne halten. Das, das geht nicht.
2: Ja.
3: Sie sind eine Funstnapp.
2: Ja. Nee, also.
3: Haben Sie schon mal hier lebenden Fisch gegessen oder was? Ich hab kleinen Dreck verlochen. Lebenden Fisch will an die Pfanne halten. Nee. So, mal Spaß beiseite. Der Gast wartet und wenn ich hier das nicht wieder hier reguliere, kriege ich Ärger mit dem Chef. Ich habe den versalzen, den Dorsch. Ich brauche ein Dorschfilet, bitte.
2: Nee, ich kann da dazu nichts sagen.
3: Oh, kommen Sie, wenn.
2: Nee, ich kann das nicht machen. Das
3: Sie können
2: nicht.
3: Mit dem Kescher rein ins Aquarium, Dorsch raus. Ich komme mal an die Türe vorne und mach mal 5 Euro.
2: Nee.
4: 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Ich habe sie nur veräppelt.
2: Alles klar.
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0: 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Es ist also gleich wieder soweit. Deswegen her mit euren Beträgen über radiopsr.de und um Punkt 7, wie gesagt, auf euren Namen achten.

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0: 6:44 Uhr, gleich 6:45. Guten Morgen, die Radio PSR Morning Show ist hier.
1: Muss Rocky zum allerersten Mal in seinem Leben backen? Ja oder nein? Die Wette war, wenn ich 20 Männer finde, die zugeben, dass sie gerne backen, dann wird mir Rocky was Schönes zum Geburtstag backen. Und 18 habe ich ja bereits.
0: Sind da aber immer noch 2 zu wenig.
1: Moment. Guten Morgen, Timo aus Marienberg.
2: Ja, schönen guten Morgen. Wir machen das so, du fängst an mit Backen. Ich bin jetzt die Nummer 19, weil ich backe auch gern, sind bald die Weihnachten. Ohne Diskussion, du bist dabei.
1: Ja, das war meine Ansage, Timo. Fand ich richtig gut. Ich bin beeindruckt.
2: Alle Fälle.
1: Das ist pure Action, Rocky. Du kannst dir nicht vorstellen, was da in der Küche abgeht.
0: Auf jeden Fall. Ich schließe den Quirl erstmal an Starkstrom an, damit. Nee, also Timo, vielen Dank. Also sehr gerne nehmen wir dich natürlich als sächsischen Bäcker Nummer 19 auf. Was im Umkehrschluss bedeutet, einer fehlt ja immer noch.
1: Ja, aber du siehst doch auch, dass die Telefonleitung klingelt. Also geh doch mal ran.
0: Ja. Guten Morgen, hier sind Rocky und Mandy.
3: Ja, guten Morgen, lieber Rocky. Hier ist Haley. Ich gebe jetzt deiner lieben Kollegin die Stimme, dass ich auch ganz gern backe. Also sind jetzt 20. Tut mir leid.
1: Ja!
3: Das wird mir so stinken, Alter. Ehrlich, Alter.
1: Komm schon.
0: Aber gut, ganz ehrlich, ja. Es war mir doch schon von vornherein klar. Ich war doch gestern schon einkaufen und habe alle möglichen Zutaten, die ich brauche, besorgt.
1: Wirklich?
0: Ja.
3: Für eine Schnitzeltorte, ich weiß.
0: Für eine Schnitzeltorte.
1: Nein, bitte, nein, du machst keine Schnitzeltorte.
0: Nein,
1: okay, bitte
0: nein,
1: nicht.
0: Nein, also, was es genau werden wird, das weiß ich auch noch nicht. Da muss ich mich auch erstmal ein bisschen einlesen. Aber ich gebe mir Mühe, okay?
1: Okay,
0: cool.
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0: 6.52 Uhr ist es. Wunderschönen guten Morgen. Hier ist die Morningshow mit Rocky und Mandy. Egal, was ihr jetzt macht, werdet so langsam fertig, weil um Punkt 7 müsst ihr wieder am Radio sein, weil dann heißt es, Radio PSR zahlt deine Rechnung. Ich hoffe, ihr seid alle im Lospott mit dabei. Also wenn nicht, dann macht das noch schnell, das kriegt ihr hin. Eure Rechnungen, eure Wünsche einfach eintragen, die Beträge auf radiopsr.de und nach Wetter und Verkehr geht's dann los.
1: So, und wir laden euer Energielevel auf. Alle, die es brauchen, heute Morgen mit David Guetta und Teddy Swims. Gone. Einer der besten Hits von heute geht richtig vorwärts. Und für die größte Abwechslung, Green Day mit Boulevard of Broken Dreams läuft hier auch mit ab um 7.
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1: Kurz vor sieben. Ich bin Hajo Wilken. Schönen guten Morgen. Die Enttäuschung in Leipzig ist groß. Berlin zieht die gemeinsame Olympia-Bewerbung zurück. In einem Ranking der Kandidaten war die Hauptstadt auf dem letzten Platz gelandet. Der Leipziger Bundestagsabgeordnete Jens Lehmann hofft, dass das Sportforum trotzdem wie geplant erweitert wird. Den Grund für Scheitern der Bewerbung sieht er im Wahlerfolg der Berliner Linken, die das Olympia-Projekt ablehnen.
2: Berlin hat ein super Konzept gehabt. Insgesamt ist uns von vielen Verbänden gesagt worden, dass Berlin eine international ganz, ganz große Chance hat. Die größte eigentlich von allen drei Bewerbern. Das aber hat sich am Sonntag bestätigt mit der Wahl. Und da ist es sozusagen in den letzten zwei Tagen alles in sich zusammengefallen, was ich mit ganz, ganz großer Trauer hinnehme.
1: Die Nachfrage nach Elektroautos steigt weiter. Volkswagen erhöht deshalb die Produktion in Zwickau. In den Herbstferien wird in beiden Hallen in zwei Schichten gearbeitet, schreibt die Freie Presse. Vor einem Jahr stand das Werk im Oktober noch eine Woche still. In Zwickau wird unter anderem der ID.3 Neo gebaut, der sich derzeit gut verkauft. Die deutsche Wirtschaft wächst wieder stärker. Davon gehen führende Wirtschaftsforscher aus. Sie rechnen für dieses Jahr mit bis zu 1,4% Wachstum. Gründe sind mehr Exporte und höhere Staatsausgaben für Verteidigung, Infrastruktur und Klima. Zudem sind die Folgen des Iran-Kriegs nicht so schlimm wie befürchtet. Die Herbstprognose wird am Vormittag offiziell vorgestellt. Nächster Vorstoß in Sachen Organspende im Bundestag. Die Abgeordneten sprechen heute über einen neuen Anlauf zur Widerspruchslösung. Mehr von Tim Britztrup.
3: Nach dem fraktionsübergreifenden Antrag soll in Zukunft jeder zum Organspender werden, der nicht ausdrücklich widerspricht. Ein ähnlicher Vorstoß war vor 6 Jahren gescheitert. Die Verfasser sind aber optimistisch, dass es diesmal klappt. Aktuell muss man zu Lebzeiten aktiv zugestimmt haben, dass Organe entnommen werden dürfen. In Deutschland warten über 8000 Menschen auf ein Spenderorgan. Pro Jahr werden aber nur 1000 Menschen nach ihrem Tod zu Organspendern.
1: Für Deutschlands neuen Fußball-Bundestrainer geht es heute so richtig los. Jürgen Klopp hat sein erstes Spiel. In der Nations League trifft das deutsche Team in Amsterdam auf die Niederlande. Anstoß ist um 20.45 Uhr. Außerdem gibt es in den nächsten Tagen noch 2 Partien gegen Griechenland und eine gegen Serbien. 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
4: Das ist heute Morgen wirklich gut bewölkt, besonders westlich der Elbe. Da kommt gerade einiges an Regen runter. Nimmt da auf jeden Fall heute Morgen Regenschirm mit. Und das bleibt heute auch relativ wechselhaft. Also viele Wolken ziehen immer mal wieder durch, ab und zu regnet es. Aber zwischendurch scheint auch mal die Sonne. Ja, Freunde, wir sind halt im Herbst, das ist jetzt so. Und das alles gibt es bei maximal 17 Grad heute.
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6: Ihr kommt überall gut durch, außer im Kreis Görlitz. Die Straße zwischen Dittmannsdorf und Döbschütz ist wegen Bergungsarbeiten gesperrt und geblitzt wird heute Morgen in Zwönitz auf der Zwönitzer Straße Richtung Stolberg. Wenn ihr jetzt noch mehr für uns habt, Staus oder Blitzer, ruft einfach kurz durch, kostenfrei unter 0800 023 4x4.
4: Und falls ihr es noch nicht mitbekommen habt, Rocky hat seine Wette verloren und muss jetzt das erste Mal in seinem Leben einen Kuchen backen.
6: Ja, das steht jetzt noch keine 20 Minuten fest und ich kriege schon jede Menge Nachrichten mit Rezepten. Und ihr werdet ja nicht glauben, was der Andreas für einen Vorschlag gemacht hat. Das hört er gleich in 6 Minuten. Ich weiß nicht, wie ich das schaffen soll. Ich hab das doch nicht studiert.
4: Ach, Mensch. Komm schon.
6: Aber jetzt geht's erstmal um eure Finanzen.
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6: Für die Dinge, die ihr schon bezahlt habt und für das, was ihr euch noch wünscht. Auf radiopsr.de hat sich Melanie Eiberg aus Bad Lauchstädt angemeldet. Es geht um 510 Euro für den TÜV und die Anmeldung vom Auto. Na dann geht's jetzt los. 3 Hits hast du Zeit, dich zu melden unter 03413937600. So, wir suchen jetzt Melanie Eiberg aus Bad Lauchstädt. Rufen wir schnell zurück. 03413937600.
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0: Es ist kurz nach sieben. Guten Morgen, hier ist Radio PSR.
1: Ja, und Rocky muss backen zum allerersten Mal. Ja, wir hatten hier eine Wette laufen. Wenn ich 20 Männer in der Show finde, die zugeben, dass sie gerne backen, dann backt mir Rocky morgen zum Geburtstag einen Kuchen. Und natürlich habe ich diese Männer gefunden.
0: Ja, also Wettschulden sind Ehrenschulden. Und ganz ehrlich, ich halte es wie der Bundestrainer vor seinem ersten Spiel heute gegen die Niederlande.
2: Das erfüllt mich mit unheimlich viel Stolz, diese Rolle auszufüllen.
0: So. Das Schöne ist, ich muss mir überhaupt keine Gedanken machen, was ich backen werde, weil es kommen ja so viele Rezepte von euch rein. Bei Andreas aus Bautzen bin ich mir jetzt nicht sicher, das ist wahrscheinlich was Schwieriges, oder? Guten Morgen.
3: Also Apfelkuchen zum Beispiel, auf dem Blech geht sehr schnell und schmeckt mit schön großen Streuseln oben drauf. Das ist sowas von lecker, habe ich diese Woche gebacken.
0: Ja.
3: Ging weg wie warme Semmeln.
0: Das stelle ich mir wirklich schnell vor. Also ich meine, der Teig ist gleich zusammengerührt und dann ist er mit ganzen Früchten einfach ein paar Äpfel.
1: Mit ganzen Früchten?
3: Die muss man dann schon schälen, entkernen und dann auch in kleine Scheiben schneiden. Dann muss man natürlich schön rumpeln machen obendrauf, wie wir in Sachsen sagen, schön mit Buttermehl und Zucker, Vanillezucker und dann schön zusammen und dann schön 45 Minuten backen bei 175 Grad.
1: Das klingt so herrlich, aber ich sehe es in Rockys Gesicht. Für ihn klingt das wieder nach hundeviel Arbeit.
3: Nee, bei Apfelstrudel kann man nichts verkehrt machen, bei Apfelkuchen. Der schmeckt immer lecker.
0: Na, mal schauen, was da jetzt von euch noch alles an Rezepten reinkommt. Aber ich nehme das jetzt mal mit auf meine Kreativliste und guck mal, was es am Ende wird, okay?
3: Na, dann drücke ich die Daumen euch und wünsche euch noch einen schönen Tag. Ich höre euch rund um die Uhr im Auto und zu Hause.

0: Guten Morgen, hier ist die Radio PSR Morning Show am Donnerstag. Wir hoffen, ihr kommt gut und stressfrei rein in diesen Arbeitstag und habt auch ansonsten einen relativ entspannten. Wir wollen euch ja nicht stressen, aber wir gucken jetzt mal in den Arbeitsalltag eines Workaholics.
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2: Morgens im Bett direkt ans Handy, alles checken, Mails, News, Insta, dann kurz die KI fragen, wie man weniger gestresst in den Tag startet. Beim Zähneputzen schon den ersten Call. Frühstück gibt's später am Schreibtisch, Proteinshake muss reichen. Dann 8 Stunden Meetings, dazwischen immer wieder Termine, in denen man bespricht, warum man vor lauter Terminen zu nichts kommt. Mittags schnell beim Spazierengehen eine Sprachi absetzen.
3: Ja, wir sollten uns da ASAP auch committen.
2: Bewegung ist wichtig. Abends noch kurz LinkedIn, Beitrag posten über die Bedeutung von Auszeiten. Und wenn du dann deinen Kindern gute Nacht sagst und dabei heimlich unter der Bettdecke noch eine Mail beantwortest, hast du es wieder geschafft mit der Work-Life-Balance.
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0: Weißt du, wer die größten Workaholics sind? Die eigentlich viel zu wenig Beachtung bekommen und wo man eigentlich an dieser Stelle mal Dankeschön sagen müsste.
4: Oh, jetzt bin ich gespannt. Erzähl.
0: Die Muttis.
4: Absolut. Komm, sag mal Dankeschön.
0: Ja, du machst ja gerade nichts. Du hast ja kaputten, du hast ja gerade einen kaputten Daumen und wirst von mir bedient.

0: So, jetzt sind wir wach, oder? Guten Morgen, hier ist die Radio PSR Morning Show um kurz vor 7:30. Die Kiddies auch für den Drop-off an der Schule und der Kita, das ist, passt. Also sind wir doch alle startklar für den Tag und wir machen ja hier in der Morning Show genauso weiter.
1: Genau, und zwar mit den besten Hits von heute und der größten Abwechslung. DJ-Musik von Kygo, Save My Love, absolut angesagt, spielen wir euch gleich. Und nackt auf der Abrissbirne sitzen, das darf nur Miley Cyrus und das macht sie nächste halbe Stunde mit der Wrecking Ball. Läuft hier alles nach Wetter und Verkehr.
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2: Kurz vor 7:30. Ich bin Hajo Wilken. Schönen guten Morgen. Der Rückzug Berlins als möglicher Olympiagastgeber trifft auch Co-Gastgeber Leipzig. In einem Ranking der Kandidaten war Berlin auf dem letzten Platz gelandet. Zudem lehnt die Berliner Linkspartei die Olympiapläne ab. Sie hatte am Sonntag die Wahl gewonnen. Der Leipziger Bundestagsabgeordnete Jens Lehmann ist enttäuscht. Mit Blick auf Marc Kleeberg gibt es aber noch ein Fünkchen Hoffnung.
3: Falls Nordrhein-Westfalen den Zuschlag bekommt, werden wir trotzdem Olympische Spiele um oder in Leipzig erleben, nämlich im Kanupark, der dazu mit Nordrhein-Westfalen im Rennen ist, dass Leipzig zumindest kleine Olympiaträume weiterhin träumen darf und auch Olympische Spiele in Leipzig bzw. Marc Kleeberg erleben wird.
2: Das Erzgebirge will bei Wanderfans noch beliebter werden. Passend dazu startet in Oberwiesenthal heute der Deutsche Wandertag, der diesmal zusammen mit dem europäischen Wanderfestival Eurorando stattfindet. Bis Samstag gibt es viele geführte Wanderungen, sowohl für Einsteiger und Familien als auch für erfahrene Gipfelstürmer. Höhepunkt ist ein Festumzug am Samstag, gefolgt von einer Bergparade. Desi Bergau von der Tourismusleitung.
4: Die gigantische Bergparade wird der Abschluss sein mit insgesamt 800 Musikanten und Bergmännern. Und die marschieren dann zusammen durch den Ort und treffen sich dann an der Freilichtbühne.
2: Prominente Grüne warnen vor einer Koalition mit den Linken in Berlin. Baden-Württembergs Ministerpräsident Özdemir begründet das mit antisemitischen Aussagen einiger linken Politiker. Er fordert, dass seine Parteifreunde dieselben Maßstäbe anlegen wie bei der AfD. In Berlin sind zwei Koalitionen möglich. Rot-Grün-Rot oder Schwarz-Grün-Rot. 8 Schwimmbäder in Sachsen freuen sich über Geld vom Bund. Über ein Förderprogramm sollen 12,5 Millionen € fließen. Mehr als 5 Millionen gehen allein an die Leipziger Schwimmhalle West. Für Dresden-Klotzsche stehen 2,5 Millionen bereit. Knapp 1 Million für die Halle der Sonnenhofschule Auerbach. Das Reifenwerk von Goodyear in Riesa hat eine Solaranlage in Betrieb genommen. Sie soll für das Werk rund 450 Megawattstunden Strom pro Jahr erzeugen. Das entspricht dem Verbrauch von etwa 130 Haushalten. Die Produktion von Reifen verbraucht viel Energie. Goodyear will bis 2030 komplett auf Erneuerbare umsteigen. 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
5: Ja, hoppala, da zieht gerade eine große Regenfront durch Sachsen, einmal von West nach Ost. Also Regenschirm auf jeden Fall mitnehmen, wenn ihr jetzt gleich losmacht. Es ist dick bewölkt, aber im Laufe des Tages gibt es immer noch ein paar Auflockerungen. Da guckt doch mal die Sonne zwischendurch durch. Es bleibt aber immer mal wieder nass. In den höheren Gegenden wird es stellenweise auch windig. Das alles bei maximal 17 Grad. Wir schauen schon mal Richtung Wochenende. Da kriegen wir dann ein warmes und sonnenreiches Herbstwetter bei bis zu 25 Grad.
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6: So, der Blick auf die Straßen, da hat sich nicht viel geändert. Im Kreis Görlitz, die Straße zwischen Dittmannsdorf und Döbschitz, die ist immer noch wegen Bergungsarbeiten gesperrt. Denkt man noch in Dresden dran, dass die Fähre Pillnitz-Kleinschachwitz nicht fährt und geblitzt wird heute Morgen nach wie vor in Zwönitz auf der Zwönitzer Straße Richtung Stolberg. Also, Großen und Ganzen ist ruhig heute Morgen. Dann drücken wir die Daumen, dass das so bleibt. Ansonsten sagt er Bescheid, wenn er was entdeckt, unter 0800 023 4x4. Gute Fahrt.
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6: Um 7.28 Uhr. Schönen guten Morgen zusammen.
5: Guten Morgen.
6: Wir gehen alle gleich gemeinsam musikalisch in die Pilze mit unserem ganz neuen Radio PSR Sachsen Song. Der besteht nämlich nur aus lustigen Pilznamen. Stimmt, Sonja?
8: 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Da macht Aufstehen Spaß und super. Bleibt so. Es ist der Burner.
6: So, der Burner heißt Wurzelrübling, wenn ich mich richtig dran erinnere, weil es sind ja so viele Namen, die hier gleich auf euch einprasseln werden. Und das spielen wir euch in 15 Minuten.
5: Jetzt spielen wir euch aber erstmal DJ-Musik von Lost Frequencies. Where are you now? Entspannten Start in diesen Donnerstag für euch. 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

0: Guten Morgen, es ist kurz nach 7:30 Uhr, hier ist die Radio PSR Morning Show und wir schicken schon mal einen guten Morgen durch die Baustellenradios, die laufen ja auch schon. Es werden also Dinge gefixt im Land und wir helfen, damit ihr jede Menge Abwechslung dabei habt. Jetzt mit Big City Life, dem Hit aus 2005 von Matafix.
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2: Rockenberg Rocked.

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0: Guten Morgen, 7.43 Uhr am Donnerstag, gleich 7:45 Uhr. Hier ist Radio PSR.
1: Ja, heute mit vielen Wolken, immer wieder Regen. Im Tagesverlauf gibt es auch mal zwischendurch Sonne bei bis zu 17 Grad.
0: Herzlich willkommen im Herbst. Das ist die richtige Zeit für unsere Hörerin Moni aus Meißen. Dir geht's da richtig gut, wa?
2: Mir geht's gut, Schwammpilzen. Das ist so herrlich, die Pilze zusammen, sag ich dir.
0: Das glaubt man natürlich. Und ab sofort gehen alle in Sachsen in die Pilze mit einem ganz speziellen Lied auf den Lippen. Mit unserem neuen Sachsen-Song, dem Pilzsong, oder wie Steffen Lukas ihn nennt, den Wurzelrübling.
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0: In den Werkhallen laufen die Stanzen, bei uns die besten Hits von heute und die größte Abwechslung. Herzlich willkommen zur Radio PSR Morning Show.
1: Ja, mit dabei. Nächste Stunde auf jeden Fall Shakira und Burna Boy mit Die Die, einer der besten Hits von heute, ein absoluter sommerlicher Hit. Und Rihanna spielen wir euch. Die arbeitet ja aktuell an einem neuen Album. Wir freuen uns sehr drauf, aber wir feiern natürlich auch ihre alte Musik. Disturbia für die größte Abwechslung. Hier alles ab um 8.
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1: Kurz vor 8. Ich bin Hajo Wilken. Schönen guten Morgen. Die vorzeitig geplatzten Olympiaträume sorgen in Leipzig für Enttäuschung. Die gemeinsame Bewerbung mit Berlin war auf dem letzten Platz eines Rankings gelandet. Und dann war da noch der Wahlsieg der Linkspartei in Berlin, die gegen Olympia ist. Nun zieht die Hauptstadt ihre Bewerbung zurück. Das Leipziger Sportforum soll trotzdem wie geplant ausgebaut werden, hofft der Bundestagsabgeordnete Jens Lehmann von der CDU. Der Freistaat hatte schon Geld dafür zugesagt.
2: Ich gehe davon aus, dass wir die 60 Millionen vom Land auch gut investieren werden weiterhin und dass auch ohne Olympia Leipzig weiterhin eine Sportstadt ist und auch dieses ganze Projekt weiterhin vorangetrieben wird.
1: Die Nachfrage nach Elektroautos steigt weiter. Volkswagen erhöht deshalb die Produktion in Zwickau. In den Herbstferien wird in beiden Hallen in zwei Schichten gearbeitet, schreibt die Freie Presse. Vor einem Jahr stand das Werk im Oktober noch eine Woche still. In Zwickau wird unter anderem der ID.3 Neo gebaut, der sich derzeit gut verkauft. Die deutsche Wirtschaft wächst wieder stärker. Davon gehen führende Wirtschaftsforscher aus. Sie rechnen für dieses Jahr mit bis zu 1,4% Wachstum. Gründe sind mehr Exporte und höhere Staatsausgaben für Verteidigung, Infrastruktur und Klima. Zudem sind die Folgen des Iran-Kriegs nicht so schlimm wie befürchtet. Die Herbstprognose wird am Vormittag offiziell vorgestellt. Der Bundestag beschäftigt sich heute erneut mit dem Thema Organspende. Ein fraktionsübergreifender Antrag sieht vor, dass künftig jeder zum Spender wird, der nicht ausdrücklich widerspricht. Ein ähnlicher Antrag war vor 6 Jahren gescheitert, diesmal sind die Initiatoren zuversichtlicher. Heute wird's ernst für Jürgen Klopp. Er hat am Abend sein erstes Länderspiel als neuer Fußball-Bundestrainer. In Amsterdam spielt das DFB-Team in der Nations League gegen die Niederlande. Das ist ein Fußballklassiker, der immer wieder für besondere Brisanz sorgt. Klopp sagt dazu:
3: Ich habe wahrscheinlich die meisten davon gesehen, dieser historischen Duelle. Und deshalb weiß ich schon, was da drin steckt in dem Spiel. Und wenn wir überhaupt eine Chance haben wollen, dann müssen wir es wirklich als richtiges, also wenn man so will, auch, wir sind ja nun mal Nachbarländer, kann man sie auch als Derby sehen, als Derby annehmen.
1: Los geht's um 20.45 Uhr. Radio PSR. Neue Nachrichten wieder in einer halben Stunde.
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4: Ja, mitten in Sachsen hängt gerade eine große Regenfront rum. Es kommt fast überall nass runter. Nur bei euch in Nordsachsen, da haben wir gerade Auflockerung. Da guckt so ein bisschen die Sonne durch. Ansonsten bleibt das heute ein sehr wechselhafter Tag. Also Wolken, Regenschauer, aber auch Sonne ist immer mal wieder mit dabei. Dazu ist es heute windig bei maximal 17 Grad. Richtung Wochenende stellt sich dann schönes Herbstwetter ein. Am Sonntag werden es sogar bis zu 25 Grad.
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6: A4 Chemnitz Richtung Dresden zwischen Berbersdorf und Siebenlehen gab es einen Unfall auf der rechten Spur. Im Kreis Görlitz ist immer noch die Straße zwischen Dittmannsdorf und Döbschitz wegen Bergungsarbeiten gesperrt und geblitzt wird in Zwönitz auf der Zwönitzer Straße Richtung Stolberg. Zum Ergänzen sagt einfach Bescheid, kostenfrei unter 0800 023 4x4. Gute Fahrt.
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6: Es ist um 8 Uhr. Schönen guten Morgen.
4: Guten Morgen.
6: Mandy hat morgen Geburtstag und dann ist ja auch noch Altweibersommer. Na, das passt ja wohl gut zusammen.
4: Oh, hallo. Ja.
6: Weil der Altweibersommer wird schön.
4: Der wird richtig schön. Also Sonntag bis 25 Grad. Und wie es damit weitergeht, ob es noch heißer wird bei uns, wie lange der Altweibersommer bei uns bleibt, das haben wir mit dem Deutschen Wetterdienst, dem Peter Zedler, besprochen. Seine Aussage dazu, die hört er bei uns in einer Viertelstunde.
6: Und jetzt hört ihr den ganz speziellen Sound der Imagine Dragons. Für die größte Abwechslung, whatever it takes.

0: 8:07 ist es. Guten Morgen, Radio PSR, die Morning Show ist hier. Und seit heute Morgen, 6:45 steht fest, Rocky hat verloren, Rocky muss backen.
1: Ja, schönen guten Morgen. Wir machen das so, du fängst an mit Backen. Ich bin jetzt die Nummer 19, ohne Diskussion, du bist dabei.
2: Ja, guten Morgen, lieber Rocky. Ich gebe jetzt deiner lieben Kollegin die Stimme, dass ich auch ganz gern backe. Also sind jetzt 20. Tut mir leid.
0: Jawohl, 20 Männer habe ich gefunden, die gerne backen. Das war die Wette. Und jetzt muss Rocky das erste Mal in seinem Leben ran an die Schüssel.
3: Ja, Wettschulden sind Ehrenschulden.
0: Ja, und Rocky, wir lassen dich damit auch nicht alleine. Also, der Erik aus Mannschatz hat einen Tipp für dich, damit das auch alles klappt.
4: Rocky, ich habe einen kleinen Tipp fürs Backen.
3: Mhm.
4: Wenn immer alle von 175 Grad reden, die meinen damit die Temperatur im Ofen. Nicht, dass du den Winkelmesser anlegst und sagst, bei 175 Grad fällt aber alles vom Kuchen runter.
3: Nein, mach ich nicht. Nein.
4: Ofen.
3: Ja.
4: Temperatur.
3: Ja.
4: Grad.
3: Ja.
4: Ist Celsius.
3: Ja.
4: Okay?
3: Ja.
4: Super.
3: Ja.
4: Dann viel Spaß beim Backen.
3: Ja, der Erik denkt wahrscheinlich auch, ich stelle mich, wenn mir kalt ist, in die Ecke, weil die 90 Grad hat, wa?
0: Aber wir wollten doch noch helfen.
3: Ja, ich weiß doch. Ich bin euch auch echt dankbar dafür. Mal gucken, was das jetzt bis um 10 Uhr noch wird. Solange kann ich mir ja noch überlegen, was das dann am Ende für ein Kuchen wird. Zutaten habe ich ja schon soweit. Also die Grundzutaten habe ich schon. Den Rest muss ich noch finalisieren für morgen dann.

0: Guten Morgen, kommt weiter gut rein und durch den Donnerstagmorgen. Hier ist die Radio PSR Morning Show mit Rocky und Mandy um 8:45.
1: Ja, und der Donnerstag ist heute sehr wechselhaft. Also viele Wolken, immer wieder Regenschauer, die runterkommen zwischendurch, aber auch ein bisschen Sonnenschein. Das alles heute bei maximal 17 Grad und übers Wochenende kommt der Altweibersommer. Am Sonntag wird es ja richtig schön. Hält das jetzt länger an? Peter Zedler vom Deutschen Wetterdienst ist bei uns.
2: Sie haben auf jeden Fall recht, dass es jetzt übers Wochenende ja nochmal sommerliche Werte geben wird. 25, 26 Grad in der Spitze und das wird sich aller Voraussicht nach dann auch bis in die nächste Woche ziehen. Wir bleiben dann unter Hochdruckeinfluss. Niederschlag ist dabei nicht zu erwarten. Ja, im Verlauf der zweiten Wochenhälfte scheint es dann wieder etwas zurückzugehen mit der Temperatur.
0: Also das heißt, Gartenmöbel und Grillkohle nicht wegräumen, nochmal dastehen, also können wir nochmal gebrauchen.
2: Definitiv, ja. Und jetzt noch die beste Zeit dafür, ja.
1: Genau, und wer noch nicht abgebadet hat, der kann das nächste Woche auf jeden Fall noch tun.
2: Auch das, ja.
0: Ja, außer diejenigen, die Eisbaden wollen, weil die sagen...
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0: Guten Morgen, es ist 8.23 Uhr am Donnerstag, Radio PSR ist hier und wir gehen gleich alle gemeinsam auf Hunderunde. Besonders lustig dabei ist es ja laut Jan Zerbst, wenn man Herrchen und Frauchen zuhört, wie die sich dann gemeinsam unterhalten. Das wird wirklich lustig in seiner Alltagscomedy. Gleich um kurz nach 8:30.
1: Ja, und wir besingen die guten alten Tage. Das machen wir mit Christos Randy, der kommt aus London, hat einen Song rausgehauen, Good Old Days. Der macht einfach ein gutes Gefühl. Den spielen wir euch in nächster halben Stunde. Und für die größte Abwechslung, Coldplay, A Sky Full of Stars von 2014. Läuft ja alles ab 8:30.
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8: Kurz vor 8:30. Ich bin Hajo Wilken. Schönen guten Morgen. In Oberwiesenthal startet heute der Deutsche Wandertag. Er findet schon zum zweiten Mal im Erzgebirge statt. Diesmal zusammen mit dem europäischen Wanderfestival Eurorando. Bis Samstag gibt es viele geführte Wanderungen. Sowohl für Einsteiger und Familien als auch für erfahrene Gipfelstürmer. Desi Bergau von der Tourismusleitung.
9: Wir begrüßen hier nicht nur Wanderfans aus ganz Deutschland, sondern Gäste aus ganz Europa. Und dazu die herrliche Kulisse der höchstgelegenen Stadt Deutschlands am Fichtelberg. Ja, das ist eine einmalige Mischung aus sportlicher Begeisterung, Natur und internationalem Miteinander.
8: Der Bundestag beschäftigt sich heute unter anderem mit dem Thema Organspende. In Zukunft soll jeder zum Spender werden, der nicht ausdrücklich widerspricht. Die Zahl der Spenderorgane soll so erhöht werden. Aktuell muss man ausdrücklich zustimmen. Der CDU-Abgeordnete Michael Brandt will, dass es so bleibt. Er sagte im Ersten:
10: Der Staat kann nicht, wenn die Organe zu gering sind, den Hammer rausholen und sagen, Schweigen ist Zustimmung, sondern es braucht eine aktive Zustimmung. Wir haben bei allen, zum Beispiel bei der Nutzung vom Internet, überall müssen sie zustimmen und ausgerechnet bei den eigenen Organen stellt der Staat es künftig um, wenn die Widerspruchslösung eine Mehrheit bekommen würde. Und das kann man einfach nicht machen.
8: Prominente Grüne warnen vor einer Koalition mit den Linken in Berlin. Baden-Württembergs Ministerpräsident Özdemir begründet das mit antisemitischen Aussagen einiger linken Politiker. Er fordert, dass seine Parteifreunde dieselben Maßstäbe anlegen wie bei der AfD. In Berlin sind zwei Koalitionen möglich: Rot-Grün-Rot oder Schwarz-Grün-Rot. Am Berliner Flughafen BER gab es am Abend einen Drohnenalarm. Der Flugbetrieb wurde vorübergehend eingestellt und mehrere Flugzeuge nach Leipzig und Dresden umgeleitet. Nach einer Dreiviertelstunde gab es Entwarnung. Die Drohne wurde nicht gefunden. Im Chemiewerk von Wacker bei Riesa gibt es heute eine Großübung. Rund 100 Einsatzkräfte proben den Ernstfall, darunter auch die werkseigene Feuerwehr. Am Nachmittag kann Rauch zu sehen und Lärm zu hören sein. Man muss sich aber keine Sorgen machen, heißt es bei Wacker. Das ist Teil der Übung. 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
11: Ja, da gibt es einiges an Regen, der gerade runterkommt. Besonders in Mittelsachsen, Erzgebirge, in der Oberlausitz, östlich der Elbe. Also ihr braucht definitiv gerade einen Regenschirm. In Nordsachsen gibt es die ersten Auflockerungen. Da guckt so ein bisschen die Sonne raus. Und ja, genauso bleibt das Wetter eigentlich heute. Es ist wechselhaft, Wolken, Regen, Sonne im Mix. Dazu auch stellenweise windig. Das alles heute bei maximal 17 Grad.
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12: A4 Chemnitz Richtung Dresden. Zwischen Berbersdorf und Siebenlehen gab es den Unfall auf der rechten Spur. Im Kreis Görlitz ist nach wie vor die Straße zwischen Dittmannsdorf und Döbschitz gesperrt wegen Bergungsarbeiten. Und die Blitzer stehen heute Morgen in Zwönitz auf der Zwönitzer Straße Richtung Stolberg. Und der Chris hat auch einen guten Morgen.
13: Guten Morgen. Und zwar in Zwickau im Stadtteil Bockwer wird gerade an der Kirche der Blitzerstadt einwärts aufgebaut. Obacht!
12: Dankeschön, Chris, komm gut an. Habt ihr noch mehr für uns an Staus oder Blitzern, dann sagt euch einfach Bescheid. Kostenfrei unter 0800 023 4x4.
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2: 8:30 haben wir es. Guten Morgen.
3: Guten Morgen.
2: Wir laden euch zu einem Sport-Highlight in Sachsen ein. Also da wird mitgefiebert, mitgejubelt, gefeiert, gegessen. Es wird sogar gerempelt. Und, ja, und Radio PSR-Stars sind auch noch vor Ort. Wo es hingeht, alle Infos dazu gleich in 15 Minuten.
3: So, jetzt wird aber nicht gerempelt, aber es geht vorwärts mit ganz viel Power und Energie. Und Bebe Rexha und Faithless sind hier mit New Religion, einer der besten Hits von heute. Guten Morgen. Die

0: Morgen, es ist 8.36 Uhr. Zeit für eine kleine Hunderunde.
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2: Es ist ja spannend, wie Hunde kommunizieren. Aber noch spannender ist es, ihren Herrchen und Frauchen zuzuhören.
3: Nee, Rocky, lass das liegen. Das ist pfui.
2: Ja, es klingt halt alles sehr ähnlich wie bei Kleinkindeltern. Manchmal freundlich.
4: Ja, fein. Du bist ja so ein Feiner. Ja, der will nur spielen, keine Sorge.
2: Oder auch mal sauer.
3: Musst du dich immer so einsauen, wenn wir rausgehen? Du hüpfst ja in jede Pfütze.
2: Es gibt aber eben auch so ein paar Sätze, die kommen niemals nie über Hundebesitzerlippen.
5: Für mich ist das einfach so ein wohliges, warmes Gefühl, jeden Tag diese Kotbeutel voll zu machen. Das ist einfach erfüllend.
2: Und natürlich, ja, die Katze ist und bleibt einfach die beste Freundin des Menschen.
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0: So, also irgendwie ist ja auffällig, immer wenn der Jan Tierfolgen macht, nennt er seinen Hund Rocky. Dabei ist Mandy eigentlich der viel bessere Name für einen Hund, habe ich jetzt gelesen. Pass auf, kann ich nur unterstreichen. Ein Hund namens Mandy ist weniger der eigenwillige Einzelgänger oder der hochspezialisierte Arbeitshund, sondern vielmehr der zuverlässige und liebevolle Alltagsbegleiter, der das Zuhause komplett macht.
6: Ach herrlich, nennt eure Hunde bitte Mandy.

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0: Es ist 8.44 Uhr, gleich 8:45, kommt gut rein in den Donnerstag. Hier ist die Radio PSA Morning Show.
1: Es ist ein sehr herbstlicher, grauer Donnerstag, weil heute sind viele Wolken unterwegs. Zwischendurch immer wieder Regen, darunter kommt. Aber die Sonne ist auch ab und zu am Start bei maximal 17 Grad.
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1: Ja, und bis dahin gibt's noch eine To-Do-Liste, die will abgearbeitet werden. Und bis dahin begleiten wir euch natürlich und noch darüber hinaus mit den besten Hits von heute und der größten Abwechslung. Aktuelle Musik gibt's jetzt von Chris de Sarandi. Good old days.

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1: Es ist soweit. Am Ende der Stunde läuft bei uns ein Song, den wir lange nicht mehr gehört haben, den wir aber alle noch kennen. Kommt jetzt aus dem Jahr 98 von Alanis Morissette. Ein Hit, in dem sie sich für die guten Dinge im Leben bedankt.
2: Ja, dann setzen wir an dieser Stelle doch mal ihr Anliegen um, oder?
3: Danke.
4: Ja, danke, alles Gute. Tschüss.
5: Dankeschön.
6: Danke. Tschüss.
4: Danke. Tschüss.
2: Ja, so, reicht das jetzt?
5: Nein, danke.
3: Dankeschön.
7: Merci beaucoup.
3: Muchas gracias.
7: Thank you very, very much.
3: Mille grazie.
7: Obrigado, obrigado.

0: Alanis Morissette mit dem Radio PSR Überraschungshit aus den 90ern. Thank you. Bei uns wird die Abwechslung groß geschrieben und das machen wir in der nächsten Stunde auch wieder. Den nächsten Überraschungshit gibt's um 10 vor 10.
1: Ja, und nächste halbe Stunde gibt's die besten Hits von heute und die größte Abwechslung. Damit begleiten wir euch weiter rein in den Arbeitstag. Für euch im Radio PSR Studio stehen gleich Kamrat, Lady Gaga, Rachel Arms und Lost Frequencies. Und außerdem um 10 nach 9 nochmal eine Hilfestellung für unseren armen Rocky, der das allererste Mal in seinem Leben backen muss. Rocky, der Jens aus Leipzig will dir helfen.
0: Ja, ich freue mich.
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1: Kurz vor neun. Ich bin Hajo Wilken. Schönen guten Morgen. Im Bundestag gibt es einen neuen Vorstoß zur Organspende. Die Abgeordneten sprechen heute über einen neuen Anlauf zur Widerspruchslösung. Mehr von Tim Ritztrup.
2: Nach dem fraktionsübergreifenden Antrag soll in Zukunft jeder zum Organspender werden, der nicht ausdrücklich widerspricht. Ein ähnlicher Vorstoß war vor 6 Jahren gescheitert. Die Verfasser sind aber optimistisch, dass es diesmal klappt. Aktuell muss man zu Lebzeiten aktiv zugestimmt haben, dass Organe entnommen werden dürfen. In Deutschland warten über 8000 Menschen auf ein Spenderorgan. Pro Jahr werden aber nur 1000 Menschen nach ihrem Tod zu Organspendern.
1: Die Nachfrage nach Elektroautos steigt weiter. Volkswagen erhöht deshalb die Produktion in Zwickau. In den Herbstferien wird in beiden Hallen in 2 Schichten gearbeitet, schreibt die Freie Presse. Vor einem Jahr stand das Werk im Oktober noch eine Woche still. In Zwickau wird unter anderem der ID.3 Neo gebaut, der sich derzeit gut verkauft. Die deutsche Wirtschaft wächst wieder stärker. Davon gehen führende Wirtschaftsforscher aus. Sie rechnen für dieses Jahr mit bis zu 1,4% Wachstum. Gründe sind mehr Exporte und höhere Staatsausgaben für Verteidigung, Infrastruktur und Klima. Zudem sind die Folgen des Iran-Kriegs nicht so schlimm wie befürchtet. Die Herbstprognose wird am Vormittag offiziell vorgestellt. In den USA dürfen CNN und 2 weitere ausgesperrte Sender zurück ins Weiße Haus. Ein Bundesrichter hat das von Präsident Trump angeordnete Hausverbot aufgehoben. Trump hatte die Sender rausgeworfen, weil sie seiner Meinung nach Fake News über seine Arbeit verbreiten. Und darauf hat Fußball-Deutschland gewartet. Jürgen Klopp feiert heute seine Premiere als Bundestrainer. Im Nations-League-Spiel gegen die Niederlande steht er erstmals an der Seitenlinie. Über seinen Start nach der verkorksten WM sagt Klopp:
3: Und dann kommst du hin, dann sehe ich die Jungs da und denke, du lieber Himmel, was ist das für eine Qualität? Das ist verrückt. Wie gut die Jungs sind. Aber haben sie es jede Woche gezeigt? Nein. Oder bei der WM gezeigt? Muss drauf ankommen? Auch nicht. Aber das im Trainer in die Schuhe zu sehen, also sagen, Spieler wollen nicht, ich kann beide Dinge kann ich ausschließen. Und trotzdem war es so. Also müssen wir uns, kümmern wir uns darum, wie kriegen wir das hin, damit wir da ins Fliegen kommen.
1: Anstoß in Amsterdam ist um 20.45 Uhr. Außerdem gibt es in den nächsten Tagen noch 2 Partien gegen Griechenland und 1 gegen Serbien. 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Neue Nachrichten wieder in einer Stunde.
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4: Also östlich der Elbe, da fällt gerade einiges an Regen, auch bei euch in Teilen vom Erzgebirge. Ansonsten, von Westen her gibt es schon die ersten Auflockerungen. Da guckt schon so ein bisschen die Sonne durch, da haben wir schon ein paar blaue Flecken am Himmel. Das bleibt heute so wechselhaft. Also ist auch im Tagesverlauf alles dabei. Wolken, Regen, Sonne, stellenweise windig. Das alles heute bei maximal 17 Grad.
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6: A4 Chemnitz Richtung Dresden. Zwischen Berbersdorf und Siebenlehn haben wir 2 Kilometer Stau. In 10 Minuten seid ihr aber durch. Und die neuesten Blitzer für Sachsen stehen in Glauchau. Chemnitzer Straße, das ist eine 30er-Zone. Delitzsch, Richard-Wagner-Straße einwärts. In Zwicke stehen sie auf der Muldestraße auch einwärts. Und Zwönitz, die Zwönitzer Straße Richtung Stolberg. Und wenn ihr was zum Ergänzen habt, dann gerne unter 0800 023 4x4. Gute Fahrt.
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6: Mandy hat morgen Geburtstag und dann ist ja auch noch Altweibersommer. Na, das passt ja wohl gut zusammen.
4: Oh, hallo, ja.
6: Weil der Altweibersommer wird schön.
4: Der wird richtig schön, also Sonntag bis 25 Grad. Und wie es damit weitergeht, ob es noch heißer wird bei uns, wie lange der Altweibersommer bei uns bleibt, das haben wir mit dem Deutschen Wetterdienst, dem Peter Zedler, besprochen. Seine Aussage dazu hört ihr bei uns in einer Dreiviertelstunde. Und

0: 8 Minuten nach 9. Guten Morgen am Donnerstag. Radio PSR, die Morning Show ist hier. Und seit heute Morgen um 6:45 steht fest, Rocky hat verloren. Rocky muss backen.
1: Ja, schönen guten Morgen. Wir machen das so, du fängst an mit Backen. Ich bin jetzt die Nummer 19. Ohne Diskussion, du bist dabei.
2: Ja, guten Morgen, lieber Rocky. Ich gebe jetzt deiner lieben Kollegin die Stimme, dass ich auch ganz gern backe. Also sind jetzt 20. Tut mir leid.
0: Ja, 20 Männer habe ich gefunden, die gerne backen. Das war hier nämlich die Wette. Und jetzt muss Rocky das erste Mal in seinem Leben ran an die Schüssel.
3: Ja, also ich halte es wie unser Bundestrainer, der heute gegen die Niederlande sein erstes Spiel hat.
4: Das erfüllt mich mit unheimlich viel Stolz, diese Rolle auszufüllen.
3: Ja, also.
5: Ich habe Bock.
3: So, und ich muss mir auch gar nicht so viele Gedanken machen, was ich backe, weil von euch kommen ja wahnsinnig viele Rezepte rein. Der Jens hätte zum Beispiel auch eins.
6: Rocky, mach's doch ganz einfach. Nimm einen Thermomix.
3: Ja.
6: Thermomix hat so viele Rezepte, Backrezepte, wo du alles zusammenmischen kannst und dann bloß noch ab in die Backform. Zeig der Mandy, dass du was drauf hast. Liebe Grüße aus Leipzig, Jens.
0: Na Rocky, zeig doch mal, dass du was drauf hast.
3: Das ist eine gute Idee. Also das heißt, nach der Sendung gehe ich zu dir nach Hause, stell mich in deine Küche, weil da steht ja der Thermomix. Ich habe ja keinen.
0: Nee, das machen wir mal schön hier in der Küche. Ich bin auch an deiner Seite. Ich beobachte.
3: Okay.
7: Scheiße.

0: Schönen guten Morgen am Donnerstag,
1: Ich hab Bock.
0: Donnerstag, hier ist die Radio PSA Morning Show. Der Kloppo hat auch heute sein erstes Länderspiel gegen die Niederlande in Amsterdam. Wir sind alle aufgeregt und gucken jetzt natürlich, was ist vom Jürgen zu erwarten. Und die deutsche Nationalmannschaft läuft ja in grünen Retro-Auswärtstrikots auf, weil man so ans WM-Trikot von 1990 erinnern will. Und wir wissen ja alle, da sind wir Weltmeister geworden. Aber ich glaube ja, dass das eigentlich gar keine so eine Nostalgieentscheidung war. Ich glaube, der Klopp, der dachte bloß, wenn seine Jungs wie der Rasen aussehen, dann merken die Holländer gar nicht, dass wir da sind. Also dann fallen die Tore ja wie aus dem Nichts.
2: Du meinst, sie sind getarnt?
0: Ich denke schon. Also ihr könnt ja heute Abend mal ein Auge drauf haben. Anpfiff ist um 8:45 und RTL Fernsehen überträgt das Ganze.
2: Ja.
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1: Ja, das ist heute herbstlich. Also östlich der Elbe, da fällt immer noch Regen, besonders bei euch in der Oberlausitz. Westlich der Elbe gibt es die ersten Auflockerungen. Die Sonne kommt raus. Und genauso wie es jetzt ist, so bleibt es eigentlich auch am Nachmittag. So ein Wechsel zwischen Wolken, Regen, Sonne, dazu auch windig. Das alles bei maximal 17 Grad. Wir schauen schon mal ans Wochenende. Da kriegen wir sonnenreiches Herbstwetter am Sonntag mit Temperaturen bis zu 25 Grad.
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2: A4 Dresden Richtung Chemnitz zwischen dem Dreieck Nossen und Berbersdorf. 4 Kilometer Stop and Go. In 10 Minuten sollte da aber durch sein. Und geblitzt wird heute Morgen auf der B101 Freiberg Richtung Siebenlehn. Glauchau, Chemnitzer Straße, das ist eine 30er-Zone. In Delitzsch stehen sie auf der Richard-Wagner-Straße stadteinwärts. Ebenso in Zwicke auf der Muldenstraße. Und immer noch Zwönitz, die Zwönitzer Straße, wenn er Richtung Stolberg fahrt. Ansonsten kommt er erstmal gut durch. Wenn ihr aber noch was entdecken solltet, dann sagt er kurz Bescheid, kostenfrei unter 0800 023 4x4. Gute Fahrt.
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2: So, es ist 9:30 durch. Schönen guten Morgen.
1: Ja, wunderschönen guten Morgen.
2: So, nochmal ganz kurz, was haben der morgige Geburtstag von Mandy und der Altweibersommer gemeinsam?
1: Ich bin sehr gespannt jetzt auf deine Antwort.
2: Ja, die Betonung liegt nicht auf alt, sondern auf schön.
1: Das stimmt.
2: Das Wetter wird schön.
1: Ja, besonders Sonntag, 25 Grad. Und ob es dann noch heißer wird, wie lange der Altweibersommer bei uns bleibt. All die Fragen, die klären wir hier in 10 Minuten mit Peter Zedler vom Deutschen Wetterdienst.

0: Morgen kommt weiter gut rein und durch den Donnerstagmorgen. Hier ist die Radio PSR Morning Show mit Rocky und Mandy.
1: Ja, und der Donnerstag ist heute sehr wechselhaft. Also viele Wolken, immer wieder Regenschauer, die runterkommen zwischendurch, aber auch ein bisschen Sonnenschein. Das alles heute bei maximal 17 Grad. Und übers Wochenende kommt der Altweibersommer. Am Sonntag wird es ja richtig schön. Hält das jetzt länger an? Peter Zedler vom Deutschen Wetterdienst ist bei uns.
2: Sie haben auf jeden Fall recht, dass es jetzt übers Wochenende nochmal sommerliche Werte geben wird. 25, 26 Grad in der Spitze, und das wird sich aller Voraussicht nach dann auch bis in die nächste Woche ziehen. Wir bleiben dann unter Hochdruckeinfluss. Niederschlag ist dabei nicht zu erwarten. Ja, im Verlauf der zweiten Wochenhälfte scheint es dann wieder etwas zurückzugehen mit der Temperatur.
0: Also das heißt, Gartenmöbel und Grillkohle nicht wegräumen, nochmal dastehen lassen, können wir nochmal gebrauchen.
2: Definitiv, ja. Und jetzt noch die beste Zeit dafür, ja.
1: Genau, und wer noch nicht abgebadet hat, der kann das nächste Woche auf jeden Fall noch tun.
2: Auch das, ja.
0: Ja, außer diejenigen, die Eisbaden wollen, weil die sagen...
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1: Das sind immer die Hits am Ende der Stunde, die so ein bisschen aus der Reihe tanzen. Und das hat unser Radio PSR-Star zu Lebzeiten auch gemacht. Also es war eine absolute Ausnahmeerscheinung.
2: Ja, absolut. Amy Winehouse.
1: Ja, leider viel zu früh gegangen und in den Club 27 eingestiegen.
2: Ja.
1: Also der unrühmliche Club derjenigen Stars, die im Alter von 27 Jahren gestorben sind. Unter anderem ist auch Kurt Cobain mit dabei. Wir spielen sie natürlich nochmal. Amy Winehouse wird natürlich in ihrer Musik bis in alle Ewigkeit bei uns sein. Und da haben wir für euch jetzt Back to Black. Schönen guten Morgen.

0: Amy Winehouse mit dem Radio PSR Überraschungshit Back to Black. Es ist 9.52 Uhr. Schönen guten Morgen zusammen. So, die Caro übernimmt jetzt und hat dann um 10 vor 11 den nächsten Überraschungshit für euch. Wir sind aber noch nicht fertig. Wir machen nur jetzt im Hintergrund kulinarisch weiter.
1: Genau, und zwar mit unserem Radio PSR Fanfrühstück. Wir haben eingeladen. Ihr könnt auch immer gerne dabei sein. 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Wir machen das öfters. Da könnt ihr vorbeikommen, euch hier die heiligen Hallen anschauen. 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Also wie gesagt, guckt immer mal. Und wir beide, wir gehen jetzt schön frühstücken und sind morgen wieder für euch da.
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1: Kurz vor 10. Ich bin Hajo Wilgen. Schönen guten Tag. Wanderer aus ganz Europa zieht es jetzt nach Oberwiesenthal. Dort beginnt heute der Deutsche Wandertag, der zusammen mit dem europäischen Wanderfestival Eurorando steigt. Bis Samstag finden viele geführte Wanderungen statt, sowohl für Einsteiger und Familien als auch für erfahrene Gipfelstürmer. Dazu gibt es ein Rahmenprogramm. Desi Bergau von der Tourismusleitung.
2: Man muss nicht den Wanderschuh schnüren und auf den Fichtelberg steigen, um diese tolle Atmosphäre zu genießen. Man kann auch einfach nur mittendrin sind dabei sein bei Live-Musik, tollen Begegnungen. Es gibt jede Menge Unterhaltung und die einzige Gastfreundschaft.
1: Die Nachfrage nach Elektroautos steigt weiter. Volkswagen erhöht deshalb die Produktion in Zwickau. In den Herbstferien wird in beiden Hallen in zwei Schichten gearbeitet, schreibt die Freie Presse. Vor einem Jahr stand das Werk im Oktober noch eine Woche still. In Zwickau wird unter anderem der ID.3 Neo gebaut, der sich derzeit gut verkauft. Der Bundestag beschäftigt sich heute erneut mit dem Thema Organspende. Ein fraktionsübergreifender Antrag sieht vor, dass künftig jeder zum Spender wird, der nicht ausdrücklich widerspricht. Ein ähnlicher Antrag war vor 6 Jahren gescheitert, diesmal sind die Initiatoren zuversichtlicher. 8 Schwimmbäder in Sachsen können sich über Geld vom Bund freuen. Aus der sogenannten Sportmilliarde sollen gut 12,5 Millionen Euro nach Sachsen fließen. Colin Mock mit den Einzelheiten.
3: Mit über 5 Millionen Euro geht die größte Summe an die Leipziger Schwimmhalle West, wo vor allem die Technik saniert werden soll. Für den Schwimmbadneubau in Dresden-Klotzsche stehen 2,5 Millionen Euro bereit, knapp 2 Millionen für das Freibad Dittersdorf im Erzgebirge. In Gorisch wird das Waldbad Kunnersdorf mit 1 Million Euro saniert. Fast die gleiche Summe geht ans Bad der Sonnenhofschule Auerbach. Auch Königsbrück, Pulsnitz, Frohburg und Amtsberg bekommen Geld.
1: Das Reifenwerk von Goodyear in Riesa hat eine Solaranlage in Betrieb genommen. Sie soll für das Werk rund 450 Megawattstunden Strom pro Jahr erzeugen. Das entspricht dem Verbrauch von etwa 130 Haushalten. Die Produktion von Reifen verbraucht viel Energie. Goodyear will bis 2030 komplett auf Erneuerbare umsteigen. Radio PSR. Neue Nachrichten wieder in einer Stunde.
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4: Also das ist heute der herbstliche Tiefpunkt der Woche mit 11 bis 17 Grad und immer mal nass und viele Wolken. Aber die nächsten Tage wird es dann nochmal richtig schön. Ein Hochdruckgebiet kommt rein mit ungewöhnlich warmer Luft. Also morgen schon freundlicher, milder bis zu 18 Grad. Und das Wochenende, das wird dann nochmal spätsommerlich warm mit bis zu 25 Grad.
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4: Und ihr werdet aufgehalten auf der A4 Dresden Richtung Chemnitz zwischen dem Dreiknossen und Berbersdorf. 4 Kilometer Stau. Ansonsten läuft es gerade ganz gut. Die neuesten Blitzer für Sachsen stehen auf der B101 in Freiberg Richtung Siebenlehen. In Delitzsch wird geblitzt auf der Richard-Wagner-Straße stadteinwärts. Und in Glauchau auf der Chemnitzer Straße hier in der 30er-Zone. Wenn noch irgendwas ist, ihr was ergänzen könnt, ruft da gern durch. 0800 023 und 4x4. Gute Fahrt.
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4: Hi, Donnerstag, Vormittag um 10 haben wir's. Und wie können wir euch das Leben noch ein bisschen schöner, noch ein bisschen leichter machen? 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So, und mit euren Lieblingshits geht's natürlich auch noch so viel besser durch den Tag. Highlight, absolutes Highlight, der Sound, mit dem ihr arbeitet. Und seine Stimme on top. Wow. Alex Warren mit einem eurer absoluten Lieblingshits.

kommt immer gut durch den Donnerstag. Wir sind bei euch, Radio PSR, 10 nach 10. Und vielleicht gibt es bei euch im Leben auch diesen einen besonderen Moment. Wenn ihr jetzt eine Taste hättet, ihr würdet so gerne auf Repeat drücken. Einfach, um diesen Moment nochmal zu erleben. Dieses Lachen, diese Menschen, dieses Ereignis, dieser Ort. Ja, all das, wo es einfach so perfekt war, wo ihr euch so gut gefühlt habt. Und genau darum geht es jetzt im neuen Song von Martin Garrix und Ed Sheeran. Ein bisschen zurückspulen, diesen besonderen Moment nochmal erleben. Also lasst uns nochmal drüber nachdenken. Welchen Moment würdet ihr auf Repeat setzen? Jetzt mit Martin Garrix und Ed Sheeran. Repeat it. Ganz neu bei Radio PSR. Stay.

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0: Einen schönen Donnerstag wünschen wir euch mit Radio PSR bei der Arbeit gleich 10:30. Jeder dritte Sachse nimmt sein Haustier mit ins Bett. Ob das bei euch auch so ist, das hören wir gleich in 15 Minuten. So, und bei euch in der Kfz-Werkstatt, wenn dann das nächste Auto auf der Hebebühne kommt, richtig gute Beschallung. Gleich nach Wetter und Verkehr, einer der besten Hits von heute, Tame Impala mit Dracula. Und für noch mehr Abwechslung haben wir den Radio PSR Überraschungshit für euch am Ende der Stunde. Diesmal ein Hit aus den 90ern, bei dem ihr komplett abschalten könnt. Da könnt ihr euch mal so richtig reinfallen lassen und treiben lassen. 10:50.
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1: Das fühlt sich heute sehr nach Herbst an, mit kühlen Temperaturen 11 bis 17 Grad, viele Wolken, wenig Sonne, Schauer, die durchziehen. Aber ab morgen wird es dann jeden Tag schöner und wärmer. Viel Sonne, morgen bleibt trocken bei 16 bis 18 Grad und das Wochenende wird dann richtig schön und warm. Sonntag bis zu 25 Grad, Anfang nächster Woche sogar noch mehr.
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1: Und es klemmt auf der A4 Dresden Richtung Chemnitz. Zwischen dem Dreieck Nossen und Berbersdorf. 3 Kilometer sind das. Achtung auf der A38 Halle Richtung Göttingen. Zwischen Leuna und Merseburg Süd. Da ist ein Auto liegen geblieben, direkt im Baustellenbereich. Die B175 ist zwischen dem Abzweig nach Stülpnig und dem Abzweig nach Neudörfchen gesperrt. Und geblitzt wird auf der B87 Mokrena Stadt auswärts. Nochmal B87 am Abzweig nach Gräfendorf Richtung Leipzig. B169, da stehen sie in Riesa, blitzen statt auswärts, danke Heike. Und dann haben wir noch einen Blitzer in Glauchau auf der Chemnitzer Straße in der 30er-Zone. Wenn noch irgendwas ist, ihr was ergänzen könnt, ruft gern durch, da freuen wir uns doch von euch zu hören. 0800 023 und 4x4, gute Fahrt.
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0: Hallöchen, wir sind bei euch, Radio PSR, bei der Arbeit am Donnerstag, 10:30, gleich mit dem aktuellen Coinsound von Tampere City, Self-Aware. Jeder dritte Sachse nimmt seine Haustiere mit ins Bett. Wie ist denn das bei euch?
1: Mein Mann und ich, wir schlafen getrennt aufgrund dessen, dass er schnarcht und wir haben eine Hauskatze, die schläft bei meinem Mann mit im Bett und da sagt er immer wenigstens eine Mieze im Bett.
2: Nein, finde ich nicht gut. Die können daneben liegen, irgendwo auf dem Boden. Das reicht.
3: Natürlich schlafen unsere Haustiere mit im Bett. Die sind eher da gewesen, die haben Vorrang, das sind Familienmitglieder und demzufolge, wem es sich passt, der kann sich rumdrehen, der weiß, wo der Maurer das Loch gelassen hat.
0: Ja, klare Ansage. Haustiere mit ins Bett, ja oder nein? Was ist eure Meinung? 0341 39 37 6000. Das ist auf jeden Fall ein richtig cooler Sound. Mann, hat er ein Volumen. Tampere City jetzt mit Self-Aware.

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1: Und bei dem Song könnte ich mir vorstellen, das ist jetzt mal ein guter Ausgleich für euch, wenn ihr zum Beispiel in der Buchhaltung seid, den ganzen Tag mit Zahlen, Rechnungen, Excel-Tabellen rumjongliert, dann kann der Kopf doch einfach mal kurz Pause machen, oder? Mit diesem gleichmäßigen Sound, der doch irgendwas Treibendes hat. Robert Miles, jetzt mit unserem Überraschungshit, Yes Fable.

0: Da waren wir jetzt mal ganz kurz ganz woanders, oder? Der Kopf ist umso frischer hinterher nach unserem Radio-PSR-Überraschungshit Robert Miles mit Fable. Der nächste kommt auch schon in einer Stunde, so gegen Mittag, kurz vor 12. So, und liebe Grüße zu euch ins Lager. Da werden wahrscheinlich wieder die Waren angenommen, Artikel kommissioniert, Kartons gescannt, die Paletten für einen Versand zusammengestellt. Ihr habt gut zu tun und wir unterstützen euch natürlich gleich mit richtig Wumms. Bibi Rexha und Faceless mit New Religion, einer der besten Hits von heute, gleich ab um 11.
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14: Kurz vor 11, ich bin Uwe Schimonek, guten Tag. Die geplatzten Olympiaträume sorgen in Leipzig für Enttäuschung. Berlin hat sich jetzt offiziell aus dem Rennen zurückgezogen. Das Leipziger Sportforum soll mit dem bereits zugesagten Geld trotzdem ausgebaut werden, hofft der Bundestagsabgeordnete Jens Lehmann.
15: Ich gehe davon aus, dass wir die 60 Millionen vom Land auch gut investieren werden weiterhin und dass auch ohne Olympia Leipzig weiterhin eine Sportstadt ist und auch dieses ganze Projekt weiterhin vorangetrieben wird.
14: Der Bundestag hat sich zum ersten Mal mit der geplanten Reform der Geheimdienste beschäftigt. Bundesnachrichtendienst und Verfassungsschutz sollen deutlich mehr Rechte bekommen und in Zukunft auch aktiv gegen Hacker und Saboteure vorgehen dürfen. Innenminister Dobrindt sagte:
16: Wenn es einen Bombenanschlag gegen Deutschland gibt, wenn der geplant ist, wenn der identifiziert ist, ja, dann muss es doch schlichtweg möglich sein, dass unser Verfassungsschutz als Abwehrdienst auch den Sprengstoff entschärft, austauscht und manipuliert. Das ist Schutz von Land, Bevölkerung und Demokratie, meine Damen und Herren.
14: Wanderer aus ganz Deutschland und Europa zieht es jetzt nach Oberwiesenthal. Dort beginnt heute der Deutsche Wandertag zusammen mit dem europäischen Wanderfestival Eurorando. Bis Samstag gibt es geführte Wanderungen für Einsteiger und erfahrene Wanderer. Highlight ist der große Festumzug. Die deutsche Wirtschaft wächst deutlich kräftiger als bisher erwartet. Die Forschungsinstitute haben ihre Prognose auf 1,3% angehoben und das trotz anhaltender Krisen wie dem Iran-Krieg. Im Frühjahr hatten die Experten noch mit einem Wachstum von 0,6% gerechnet. Für Deutschlands neuen Bundestrainer geht's heute so richtig los. Jürgen Klopp hat sein erstes Spiel. In der Nations League geht es auswärts gegen die Niederlande. Klopp sagt, jetzt müssen Ergebnisse her, das Team versucht aber unter all dem Druck trotzdem Spaß zu haben. Radio PSR, neue Nachrichten wieder in einer Stunde.
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0: Also heute nochmal Herbstwetter, die nächsten Tage kommt der Spätsommer nochmal zurück. Heute 11 bis 17 Grad, wirklich frisch mit Wind, mit Schauern, mit vielen Wolken, nur wenig Sonne heute. Aber ab morgen wird es dann trocken, sonnig bei 16 bis 18 Grad. Und das Wochenende wird auch einfach nur richtig toll, über 20 Grad und einfach nur schön.
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0: A4 Dresden Richtung Chemnitz. 3 Kilometer Stau zwischen dem Dreiknossen und Berbersdorf. Dann haben wir die A38 Halle Richtung Göttingen zwischen Leuna und Merseburg Süd. Achtung, da ist ein Auto im Baustellenbereich liegen geblieben. Und geblitzt wird auf der B87 Mokrena stadtauswärts. B169 in Riesa stadtauswärts. Dann in Dresden Terrassenufer in Höhe der Hofkirche. Und in Freiberg noch auf der B101 Richtung Siebenlehen. Wenn noch irgendwas ist, ihr könnt gerne ergänzen. 0800 023 und 4x4. Gute Fahrt.
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0: 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So, und jetzt geht's weiter auf Arbeit. Katja, was machst du Schönes?
5: Ich bin Tandtechnikerin bei einer Kieferorthopädin. Ich habe einen Praxislabor und da sitze ich ganz allein und da höre ich eigentlich immer Radio PSR.
0: Ja, da bist du doch ein guter Gesellschaft. Ich jetzt mit Clean Bandit und Jean-Paul. Rockabye. Schönen Donnerstag.

Und ab jetzt schlägt unser Fußballherz klopp, klopp, klopp. Radio PSR 10 nach 11 am Donnerstag. Ja, heute Abend das erste Länderspiel unter Jürgen Klopp. Deutschland gegen die Niederlande in Amsterdam. Und Kloppo will vor allem eins. Der will ein neues Wir-Gefühl schaffen, alle mitnehmen, Zusammenhalt, Zuversicht reinbringen. Und irgendwie passt es auch zu diesem grünen Retro-Auswärtstrikot, was die deutsche Nationalmannschaft heute trägt, was ja dann auch an den Weltmeister von 1990 erinnert. Also wir haben ein gutes Gefühl, neues Kapitel, neuer Trainer. Und einfach eine richtig gute Stimmung. Wir sind gespannt, was Kloppo da heute mit seinen Jungs auf den Platz bringt. Heute Anpfiff, 20.45 Uhr, Übertragung bei RTL. Klopp, klopp, klopp. Taylor Swift jetzt mit einem eurer absoluten Lieblingshits. Hier ist Opelite.

0: Vielleicht war das jetzt das erste Mal, dass ihr heute bewusst mal ein bisschen durchatmen konntet. Radio PSR. Ja, wir sind auch für eure kleinen Entspannungsmomente da während eures Arbeitstages. Gleich 11:30. Ja, und gleich Kontrastprogramm. Wir tauchen mal ein in das Leben eines echten Workaholics. Ich hoffe, ihr erkennt euch da nicht wieder. Gleich in 15 Minuten. Außerdem die besten Hits von heute. Das ist einer für die gute Laune. Da geht's gut nach vorne. Shakira und Burna Boy mit Die Die. Gleich nach Wetter und Verkehr. Und für noch mehr Abwechslung freuen wir uns auf den Überraschungshit am Ende der Stunde. Und der hat eine der berühmtesten Gitarrenmelodien überhaupt.
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14: Das fühlt sich heute ganz schön herbstlich an. Bei 11 bis 17 Grad nur, mit viel Wind und immer mal Regen zwischendurch, nur wenig Sonne. Aber ab morgen wird es dann richtig schön. Jeden Tag ein bisschen wärmer, trockener, sonniger. Morgen bis zu 18 Grad, am Sonntag dann schon bis zu 25 Grad.
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14: A4 Dresden Richtung Chemnitz, zwischen dem Dreieck-Nossen und Berbersdorf, 3 Kilometer Stau. Ansonsten kommt er ganz gut durch, keine längeren Wartezeiten. Die neuesten Blitzer für Sachsen stehen auf der B87 im Mokrener stadtauswärts. B169 wird geblitzt in Riesa stadtauswärts. Und Dresden haben wir noch einen Blitzer, Terrassenufer in Höhe der Hofkirche. Wenn noch irgendwas ist, ruft gern durch. 0800 023 und 4x4. Gute Fahrt.
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0: dass es euch gut geht und dass ihr einen schönen Tag habt auf Arbeit mit euren Lieblingskollegen. Das hoffen wir doch mal hier bei Radio PSR. 10:30, gleich mit neuer Musik in unserer Playlist. Olivia Rodrigo mit Drop Dead. So, und jetzt tauchen wir erstmal ein in das Leben eines echten Workaholics. Und da kann ich ja nur hoffen, dass ihr euch da jetzt nicht so komplett wiedererkennt.
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2: Morgens im Bett direkt ans Handy, alles checken, Mails, News, Insta, dann kurz die KI fragen, wie man weniger gestresst in den Tag startet. Beim Zähneputzen schon den ersten Call. Frühstück gibt's später am Schreibtisch. Proteinshake muss reichen. Dann 8 Stunden Meetings, dazwischen immer wieder Termine, in denen man bespricht, warum man vor lauter Terminen zu nichts kommt. Mittags schnell beim Spazierengehen eine Sprachi absetzen.
3: Ja, wir sollten uns da ASAP auch committen.
2: Bewegung ist wichtig. Abends noch kurz LinkedIn, Beitrag posten über die Bedeutung von Auszeiten. Und wenn du dann deinen Kindern gute Nacht sagst und dabei heimlich unter der Bettdecke noch eine Mail beantwortest, hast du es wieder geschafft mit der Work-Life-Balance.
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0: Und manchmal merkst du es nicht, ne? Da steckst du so drin in diesem Autopilot-Modus, nur am Funktionieren, Machen, Beeilen den ganzen Tag, Kinder, Familie, Arbeit. Dafür habt ihr uns, dass ihr mal zwischendurch ein bisschen auftanken könnt, mal bewusst im Hier und Jetzt ankommt. Jetzt mit Drop Dead von Olivia Rodrigo, ganz neu bei Radio PSR. Eine

0: Drop Dead.
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1: Und vielleicht kommt er jetzt genau im richtigen Moment. Wir grüßen mal alle in der ambulanten Pflege. Ihr seid schon wieder unterwegs von Patient zu Patient. Ihr kümmert euch, ihr pflegt, ihr hört zu. Ihr seid den ganzen Tag für andere da. Und jetzt kümmern wir uns mal um euch. Mit dem Song zum mal kurz durchatmen. Yes, the Police mit Every Breath You Take.

0: Und vielleicht ist es da jetzt ein paar Minuten einfach mal so ein bisschen ruhiger geworden um euch rum mit unserem Radio PSR Überraschungsset, so schön The Police mit Every Breath You Take. Das nächste Mal überraschen wir euch dann in einer Stunde um 10 vor 1. So, bei euch im Friseurstudio kommt dann vielleicht gleich der nächste Kunde reinspaziert. Einmal kurz Haare schneiden in der Mittagspause. Ihr seid vorbereitet und wir auch. Von uns gibt's die perfekte Soundkulisse gleich ab um 12 mit diesem coolen DJ-Sound Kygo Save My Love. Einer der besten Hits von heute. Ab um 12.
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18: Kurz vor 12. Ich bin Uwe Schimonek. Guten Tag. Berlin zieht die gemeinsame Olympiabewerbung mit Leipzig zurück. Das ist jetzt offiziell. Der Leipziger Bundestagsabgeordnete Jens Lehmann ist enttäuscht. Mit Blick auf Marc Leberg gibt's aber noch ein Fünkchen Hoffnung.
19: Falls Nordrhein-Westfalen den Zuschlag bekommt, werden wir trotzdem Olympische Spiele um oder in Leipzig erleben, nämlich im Kanupark, der dazu mit Nordrhein-Westfalen im Rennen ist, dass Leipzig zumindest kleine Olympiaträume weiterhin träumen darf und auch Olympische Spiele in Leipzig bzw. Marc Leberg erleben wird.
18: Der Bundestag hat sich zum ersten Mal mit der geplanten Reform der Geheimdienste beschäftigt. Bundesnachrichtendienst und Verfassungsschutz sollen mehr Rechte bekommen und künftig auch aktiv gegen Hacker und Saboteure vorgehen dürfen. Der Opposition, insbesondere AfD und Linkspartei, gehen die Maßnahmen zu weit. Die deutsche Wirtschaft wächst in diesem Jahr stärker als erwartet. Die führenden Forschungsinstitute rechnen mit einem Plus von 1,3%. Anne Brauer.
20: Ja, das ist deutlich mehr als bei der Frühjahrsprognose. Da waren es noch 0,6%. Unter anderem haben die Exporte stark zugelegt. Außerdem machen sich die Weltkonjunktur und der KI-Boom bemerkbar. Die Experten treten aber auch auf die Euphoriebremse. Die Erholung bleibt demnach schwach. Der Aufschwung steht auf einem schmalen Fundament, sagte Oliver Holtemöller vom Leibniz-Institut für Wirtschaftsforschung Halle. Als Grund nennt er unter anderem die hohen Energiepreise.
18: In Oberwiesenthal startet heute der Deutsche Wandertag. Er findet schon zum zweiten Mal im Erzgebirge statt, diesmal zusammen mit dem europäischen Wanderfestival Eurorando. Bis Samstag gibt es viele geführte Wanderungen, sowohl für Einsteiger und Familien als auch für erfahrene Wanderer. Heute wird es ernst für Jürgen Klopp. Er hat am Abend sein erstes Länderspiel als neuer Bundestrainer. In Amsterdam spielt das DFB-Team in der Nations League gegen die Niederlande. Los geht's, 20.45 Uhr. Radio PSR, neue Nachrichten wieder in einer Stunde.
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0: Also das ist heute der herbstliche Tiefpunkt der Woche mit 11 bis 17 Grad und immer mal nass und viele Wolken. Aber die nächsten Tage wird es dann nochmal richtig schön. Ein Hochdruckgebiet kommt rein mit ungewöhnlich warmer Luft. Also morgen schon freundlicher, milder bis zu 18 Grad. Und das Wochenende, das wird dann nochmal spätsommerlich warm mit bis zu 25 Grad.
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0: Und da klemmt es immer noch auf der A4 Dresden Richtung Chemnitz zwischen dem Dreiknossen und Berbersdorf. 4 Kilometer sind das. Und geblitzt wird auf der B87 Mokrena stadtauswärts, B169 in Riesa stadtauswärts, danke Heike. Der Chris hat noch gesagt, in Chemnitz wird geblitzt auf der Oberfrohner Straße stadtauswärts. Und Dresden haben wir noch ein Terrassenufer in Höhe der Hofkirche. Wenn es noch was gibt, ihr könnt gerne ergänzen über unsere App oder am Telefon 0800 023 und 4x4. Gute Fahrt, kommt gut durch.
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0: Na, hallo zusammen. Donnerstagmittag um 12. Und wenn ihr vielleicht so ein kleines Hängerchen habt im Job, dann machen wir es einfach so wie die Sonja.
6: Wenn mir auf Arbeit mal richtig mies launig ist, dann haue ich einfach Radio PSR Livestream auf dem Computer und höre mir die Sachsen-Songs an. 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
0: Ja, und gleich geht's uns allen richtig gut, denn wir haben den brandneuen Sachsen-Song vorne mit Steffen Lukas, den hören wir gleich in 10 Minuten. Der Wurzelrübling für alle Pilzfreunde, so herrlich. So, und jetzt machen wir erstmal Krach bei euch in der Werkstatt, im Lager. Musik zum Anpacken. Hier ist Linkin Park mit einem eurer absoluten Lieblingshits. Lost.

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Dann könnt ihr das jetzt sagen. Denn zurzeit finden wieder Umfragen zur Radionutzung statt. 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Vielen Dank.

0: Macht's euch schön heute am Donnerstag. Wir sind bei euch, Radio PSR, 10 nach 12. Es ist Herbst und der Herbst hat ja seine eigenen Stars, die Pilze. Und die haben bei uns einen eigenen Sachsen-Song bekommen. Gibt ja so total abgefahrene, verrückte Pilznamen. Und all die stecken im neuen Sachsen-Song von und mit Steffen Lukas. Hier ist der Wurzelrübling.
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0: Unser neuer Radio PSR Sachsen-Song, der Wurzelrübling, ja, den habt ihr jetzt immer im Kopf, wenn er an die Pilze geht. Da macht das noch mehr Spaß. Sonja findet es auch cool.
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0: hoch die Gläser oder hoch die Kaffeetassen, so wie beim Peter aus Freiberg.
1: Vorhin habe ich einen richtig geilen Cappuccino getrunken aus meinem Vollautomaten. Also das war ein Wahnsinnsgefühl.
0: Und dieses Wahnsinnsgefühl geben wir euch dann auch gleich mit dem passenden Song. Gleich nach Wetter und Verkehr hier bei Radio PSR. Kato mit dem aktuellen DJ-Sound Turn the Lights Off. So ein cooler Song. Und für noch mehr Abwechslung gibt es den Radio PSR Überraschungshit. Das ist nochmal das Highlight am Ende der Stunde und diesmal ein Song. Den verbinde ich irgendwie mit Dorffesten und mit 1-2-Tap Disco Fox. 10 vor 1.
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0: Es ist heute ganz schön kühl, vor allem im Vergleich zu den Werten, die wir dann noch bekommen die nächsten Tage. Heute 11 bis 17 Grad mit Wolken, wenig Sonne, immer mal ein paar Schauer zwischendurch.

0: Ja, aber die nächsten Tage wird es dann halt, wie gesagt, sehr warm und trocken und sonnig. Morgen bis zu 18 Grad, am Wochenende bis zu 25 Grad und am Montag sogar noch mehr. Also es wird spätsommerlich warm.
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0: Und da klemmt es immer noch auf der A4 Dresden Richtung Chemnitz zwischen dem Dreiknossen und Berbersdorf. 4 Kilometer sind das. Und geblitzt wird auf der B87 Mokrena stadtauswärts, B169 in Riesa stadtauswärts, danke Heike. Der Chris hat noch gesagt, in Chemnitz wird geblitzt auf der Oberfrohner Straße stadtauswärts. Und in Dresden haben wir noch ein Terrassenufer in Höhe der Hofkirche. Wenn es noch was gibt, ihr könnt gerne ergänzen über unsere App oder am Telefon 0800 023 und 4x4. Gute Fahrt, kommt gut durch.
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1: Ja, hallo, hier ist die Anja aus Wilke-Hatlau. Also speziell wohne ich in der Hase und muss natürlich auch manchmal in die Wilke. Und wenn ich wie heute auf dem Weg nach Kems bin, um auf Arbeit zu kommen, dann muss ich noch durch die Viele und die Krieg. Das sind dann Vielau und Friedrichsgrün, unsere Nachbarorte. Und wenn ich frei habe und in die Zicke will, kann es sein, dass ich über Karlsdorf fahre. Das wäre dann Keinsdorf. Oder aber ich muss nach Bela. Das wäre dann Pöhlau. Auch noch ein Nachbarort.
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0: Endspurt in der Frühschicht. Wir sind bei euch. Radio PSR, 10 nach halb 1 und gleich mit neuer Musik in der Playlist. So eine coole Nummer. One Republic mit Need Your Love.
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2: Wow, cool. 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
0: So, das nächste seid ihr dran. Eure Chance dann nachher 16 Uhr in der Feierabendshow mit Timon. Jetzt gibt's neue Musik, damit wir hier richtig gut durch den Tag kommen. Was für ein Mega-Sound. One Republic mit Need Your Love.

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1: Immer wieder toll, was Musik alles kann. Kann euch jetzt mal so komplett rausholen aus euren ganzen To-Dos, aus dem Berg von Arbeit, der vielleicht noch so ansteht. Ist jetzt gerade egal, denn mit dem Song haben wir ein gutes Gefühl. Ein bisschen Nostalgie, einfach ein bisschen treiben lassen. Mit Nick Kamen, I Promise Myself.

0: Das ist so ein toller 80er-Sound, der uns irgendwie so ein bisschen schweben lässt. Nick Kamen, I Promised Myself. Das war unser Radio PSR-Überraschungshit. Der nächste kommt auch schon in einer Stunde um 10 vor 2. Grüße zu euch in die Gastro. Ja, da geht jetzt ein Essen nach dem anderen raus. Ob in der Kantine, beim Imbiss, in der Restaurantküche, bis ihr selber mal zum Essen kommt. Dauert es noch ein bisschen, aber wir sind ja bei euch. Gleich mit einem richtig coolen Sound. Mikey's Mind, einer der besten Hits von heute. Papa Ute, ab um 1.
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16: Kurz vor 1. Ich bin Uwe Schimonek. Guten Tag. Die geplatzten Olympiaträume sorgen in Leipzig für Enttäuschung. Berlin hat sich jetzt offiziell aus dem Rennen zurückgezogen. Das Leipziger Sportforum soll mit dem bereits zugesagten Geld trotzdem ausgebaut werden, hofft der Bundestagsabgeordnete Jens Lehmann.
17: Ich gehe davon aus, dass wir die 60 Millionen vom Land auch gut investieren werden weiterhin und dass auch ohne Olympia Leipzig weiterhin eine Sportstadt ist und auch dieses ganze Projekt weiterhin vorangetrieben wird.
16: Nächster Vorstoß in Sachen Organspende im Bundestag. Die Abgeordneten haben über einen neuen Anlauf zur Widerspruchslösung debattiert. Danach soll in Zukunft jeder zum Organspender werden, der nicht ausdrücklich widerspricht. Ein ähnlicher Vorstoß war vor 6 Jahren gescheitert. Der Deutsche Wandertag startet heute in Oberwiesenthal, diesmal zusammen mit dem europäischen Wanderfestival Eurorando. Bis Samstag gibt es viele geführte Wanderungen, sowohl für Einsteiger und Familien als auch für erfahrene Wanderer. Highlight ist ein Festumzug am Samstag, gefolgt von einer Bergparade. Daisy Bergau von der Tourismusleitung sagt:
18: Die gigantische Bergparade wird der Abschluss sein mit insgesamt 800 Musikanten und Bergmännern. Und die marschieren dann zusammen durch den Ort und treffen sich dann an der Freilichtbühne.
16: Die Stimmung ist schlechter als die Lage. Das sagen führende Experten mit Blick auf die Wirtschaft in Deutschland. Sie verdoppeln ihre Wachstumsprognose für dieses Jahr und gehen von 1,3% aus. Zwei Gründe: die trotz des Iran-Kriegs robuste Weltwirtschaft und der KI-Boom. Für Deutschlands neuen Bundestrainer geht's heute so richtig los. Jürgen Klopp hat sein erstes Spiel. In der Nations League geht es auswärts gegen die Niederlande. Klopp sagt, jetzt müssen Ergebnisse her, das Team versucht aber unter all dem Druck trotzdem Spaß zu haben. Radio PSR, neue Nachrichten wieder in einer Stunde.
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0: Also heute nochmal Herbstwetter, die nächsten Tage kommt der Spätsommer nochmal zurück. Heute 11 bis 17 Grad, wirklich frisch mit Wind, mit Schauern, mit vielen Wolken, nur wenig Sonne heute. Aber ab morgen wird es dann trocken, sonnig bei 16 bis 18 Grad. Und das Wochenende wird auch einfach nur richtig toll, über 20 Grad und einfach nur schön.
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0: A4 Dresden Richtung Chemnitz, zwischen dem Dreieck Nossen und Werbersdorf, 4 Kilometer Stau. A14 Leipzig Richtung Nossen, Achtung zwischen Grimma und Mutschen, neue Unfallstelle. Dann haben wir noch die A38 Halle-Göttingen zwischen dem Kreuz Rippachtal und Merseburg Süd. Da liegt ein Eimer auf der Fahrbahn, macht schön vorsichtig. Und in Zittau ist die Tongasse zwischen Eisenbahnstraße und Dresdner Straße in beiden Richtungen gesperrt. Die neuesten Blitzer für Sachsen stehen in Chemnitz auf der Erfenschlager Straße statt einwärts. Nochmal Chemnitz, Oberfrohnaer Straße statt auswärts. Und in Delitzsch, Richard-Wagner Straße statt einwärts. Wenn noch irgendwas ist, ruft gern durch. 0800 023 und 4x die 4. Gute Fahrt.
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0: Jeder dritte Sachse nimmt sein Haustier mit ins Bett. Ist es bei euch auch so? Ist das Bett für alle da zum Kuscheln oder ist im Schlafzimmer tierfreie Zone? Das klären wir gleich in 10 Minuten. 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Und wir sind natürlich bei euch mit euren absoluten Lieblingssets. Lasst euch mal schön treiben, jetzt mit diesem coolen Sound von Mikey's Mind, Papa Hotel.

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1: Hi, wir sind's, euer Lieblingssender Radio PSR am Donnerstag, 10 nach 1. Und aktuelle Studie hat ergeben, jeder dritte Sachse nimmt sein Haustier mit ins Bett. Wie ist es denn bei euch?
2: Mein Mann und ich, wir schlafen getrennt aufgrund dessen, dass er schnarcht. Und wir haben eine Hauskatze, die schläft bei meinem Mann mit im Bett. Und da sagt er immer wenigstens eine Mieze im Bett.
3: Nein, finde ich nicht gut. Die können daneben liegen, irgendwo auf dem Boden. Das reicht.
4: Natürlich schlafen unsere Haustiere mit im Bett. Die sind eher da gewesen, die haben Vorrang, das sind Familienmitglieder und demzufolge, wem es sich passt, der kann sich rumdrehen, der weiß, wo der Maurer das Loch gelassen hat.
1: Wie ist bei euch? Tiere mit ins Bett, ja oder nein? Schickt mal eine Sprachnachricht. Jetzt der neue Hit von Christus Randy. 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

0: Ach kommt, den machen wir uns schön. Euren Donnerstag mit Radio PSR gleich 13:30. Ja, da gibt's noch mehr Spaß auf Arbeit, gleich mit unserer Kult-Comedy mit dem sinnlosen Telefon. Steffen Lukas ruft im Meereskundemuseum an und fordert etwas, bei dem es nur eine Reaktion geben kann, ganz klar.
1: Nee, das glaube ich nicht. Nee, alles klar.
0: Warum der Herr Schulz vom Meereskundemuseum so oft Nein sagt, das hören wir gleich in 15 Minuten. Außerdem eure absoluten Lieblingshits, gleiche J-Lo und David Guetta, also die zwei zusammen, ein Traum. Save Me Tonight, gleich nach Wetter und Verkehr. Und dann gibt's ja noch unseren Radio PSR Überraschungshit, damit die Abwechslung passt. Und das ist ein Song, ach, der hat so viel Freiheitsgefühl, so viel Aufbruchsstimmung, das ist dieses, ach kommt, wir machen das jetzt, los geht's. 13:50.
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14: Und da bin ich ja froh, dass ich mir gestern erst eine neue Regenjacke fürs Fahrrad geholt habe. Ja, da kommt heute immer mal was runter, ein bisschen nass zwischendurch. 11 bis 17 Grad. Heute so ein bisschen Herbstgefühl mit wenig Sonne, aber ab morgen dann richtig schön, fast schon spätsommerlich die nächsten Tage. Morgen bis zu 18 Grad, sonnig und trocken, am Wochenende bis zu 25 Grad.
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14: Und es klemmt immer noch auf der A4 Dresden Richtung Chemnitz zwischen dem Dreieck und Berbersdorf 4 Kilometer. B100 Halle Richtung Oitsch, Achtung zwischen Rosenfelder Straße und Hohen Turm. Da liegen Spanplatten auf allen Spuren. In Zittau ist die Tongasse zwischen Eisenbahnstraße und Dresdner Straße in beiden Richtungen gesperrt. Und geblitzt wird in Chemnitz auf der Erfenschlager Straße statt einwärts. Nochmal Chemnitz, Oberfrohnaer Straße statt auswärts. Dresden Blitzer Terrassenufer in Höhe der Hofkirche. Und in Delitzsch Richard Wagner Straße statt einwärts. Wenn noch irgendwas ist, ihr könnt euch gerne melden über unsere App oder klingelt mal kurz durch, da freuen wir uns auch. 0800 023 und 4x4. Gute Fahrt.
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0: Läuft einfach so viel besser mit euren Lieblingshits bei Radio PSR 10:30 gleich mit Alex Warren mit diesem schönen fluffigen, poppigen Sound Fever Dream. Aber vorher noch unsere Kult-Comedy und da rufen wir heute mal Meereskundemuseum an.
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2: Schulz, Deutsches Meeresmuseum, Zentrale, guten Tag.
3: Bin ich jetzt im Meereskundemuseum?
2: Ja, da sind Sie.
3: Tag, schön. Mein Name ist Sven Marschner. Ich rufe an aus dem Hotel Seeblick Binz. Was haben Sie so für Fische? Haben Sie auch Hecht?
2: Nee, Hecht haben wir nicht.
3: Haben Sie Dorsch?
2: Dorsch ist da.
3: Oh, wunderbar, Gott sei Dank. Sie sind meine Rettung. Ich muss ganz ehrlich sagen, ich bin hier der Hilfskoch und ich habe das Dorschfilet versaut. Und jetzt wartet der Gast und da wollte ich fragen, ob Sie manchmal Umstände halber einen locker machen können für mich, dass ich das jetzt hier praktisch löse auf die
2: also
3: Art und Weise.
2: Das glaube ich nicht. So viel haben wir auch nicht dort in den Aquarien. Also
3: ja, aber die Bimbern doch, die kommen da immer wieder welche hinterher, oder nicht?
2: Nö, wir züchten nicht.
3: Mehr als einen haben wir ernsthaft da haben.
2: Ja.
3: Passen Sie auf, übermorgen ist doch Markttag. Da bringe ich das Filet wieder zurück.
2: Wir haben doch Lebende hier.
3: Ach so, ne, den müssten Sie natürlich vorneweg.
2: In den Aquarien.
3: Ich kann den natürlich, also leben kann ich nicht in die Pfanne halten. Das, das geht nicht.
2: Ja.
3: Sie sind eine Funstnapp.
2: Nee, also.
3: Haben Sie schon mal hier lebenden Fisch gegessen oder was? Hab ich kleinen Dreck verloren. Lebenden Fisch will ich in die Pfanne halten. Nee. So, mal Spaß beiseite. Der Gast wartet und wenn ich hier das nicht wieder hier reguliere, kriege ich Ärger mit dem Chef. Ich habe den versalzen, den Dorsch. Ich brauche ein Dorschfilet, bitte.
2: Nee, ich kann da dazu nichts sagen.
3: Oh, kommen Sie, wenn...
2: Nee, ich kann das nicht machen.
3: Sie können
2: nicht.
3: Mit dem Kescher rein ins Aquarium, Dorsch raus. Ich komme mal an die Türe vorne und machen wir 5 Euro.
2: Nee.
4: 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Sie können Ihre Fische behalten, ich habe sie nur veräppelt.
2: Alles klar.
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1: Und vielleicht ist das Leben tatsächlich ein bisschen wie so eine Welle. Wir können nicht alles kontrollieren, was da so auf uns zukommt, aber wir können entscheiden, ob wir dagegen ankämpfen oder ob wir mit der Welle mitgehen. Manchmal musst du einfach vertrauen und dich ein bisschen tragen lassen. Jetzt Juli, die perfekte Welle. Mit jeder Welle.

0: Und wir hoffen, ihr habt auch die perfekte Welle erwischt. Wenn es auch nur die perfekte Welle an der Ampel ist. Radio PSR mit unserem Überraschungshit von Juli. Der nächste kommt in einer Stunde um 10 vor 3. So, und wir bewegen uns langsam weiter hier Richtung Nachmittag. Die ersten Kids kommen aus der Schule zurück, ranzen in die Ecke und erstmal gucken, was der Kühlschrank so hergibt. Die Soundkulisse stimmt auf jeden Fall. Ja, gleich ab um 2 mit einem absoluten Lieblingshit von euch mit Tempo City. Der hat ordentlich Bass, Self-Aware.
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9: Kurz vor 2, ich bin Silas Quiring. Guten Tag. Die gemeinsamen Olympiapläne mit Berlin sind vom Tisch. Nun macht sich Sachsen fürs Konzept aus NRW stark. Denn der Kanuslalom soll auch da am Markkleeberger See stattfinden. Der Kanupark gehört zu den besten Wildwasseranlagen Europas, betont Ministerpräsident Kretschmer. Auch Leipzigs Oberbürgermeister Jung blickt nach vorn.
6: Das ist traurig. Hier wird engagiert gearbeitet und hier ist mit allen Mitteln gekämpft worden. Aber unterm Strich ist es richtig. So, und jetzt geht es darum, wir müssen die Olympischen Spiele nach Deutschland holen. Ich drücke wirklich Köln die Daumen. Ja, wir könnten vielleicht die Kanu-Strecke in Markkleeberg dann doch noch ein wenig olympiaschnuppernd dabei sein.
9: Die Stimmung ist schlechter als die Lage. Das sagen führende Experten mit Blick auf die Wirtschaft in Deutschland. Sie verdoppeln ihre Wachstumsprognose für dieses Jahr und gehen von 1,3% aus. Zwei Gründe: die trotz des Iran-Kriegs robuste Weltwirtschaft und der KI-Boom. Die Polizeidirektion Zwickau warnt vor einer neuen Betrugsmasche auf WhatsApp. Es scheint, als wären die Täter ein bekannter Kontakt. Sie bitten beispielsweise darum, über einen QR-Code an einer Online-Umfrage über Sportler teilzunehmen. Sie kapern damit aber WhatsApp-Konten und bitten Kontakte um Geld. Knapp 160 historische Fahrzeuge düsen ab morgen früh gemeinsam durch Sachsen. Am Porsche-Zentrum in Dresden startet die Oldtimer-Rallye Elbflorenz. Ziel ist der Dom St. Marien in Zwickau. An zwei Rallye-Tagen führt die Tour etwa durch Grimma, Glauchau und Plauen. Darauf hat Fußball-Deutschland gewartet. Jürgen Klopp feiert heute seine Premiere als neuer Bundestrainer. Im Nations-League-Spiel gegen die Niederlande steht er erstmals an der Seitenlinie. In dieser XXL-Länderspielpause gibt es außerdem noch zwei Partien gegen Griechenland und eine gegen Serbien. Radio PSR, neue Nachrichten wieder in einer Stunde.
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0: Ja, das ist heute herbstlich kühl, bei 11 bis 17 Grad maximal. Viele Wolken, immer mal Schauer zwischendurch, aber das wird noch so viel schöner die nächsten Tage. Da wird es schon fast spätsommerlich. Morgen trocken mit viel Sonne bis zu 18 Grad. Am Wochenende dann Temperaturen über 20 Grad, Sonntag 25 Grad und am Montag sogar noch mehr. Also es wird spätsommerlich warm.
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0: Also auf den Autobahnen ist alles soweit okay, keine längeren Staus. Aber wir haben noch eine Sperrung in Zittau, betrifft die Tongasse zwischen Eisenbahnstraße und Dresdner Straße. Da kommt er in beiden Richtungen nicht durch. Die neuesten Blitzer für Sachsen: B101 Freiberg Richtung Siebenlehen, in Chemnitz auf der Oberfrohnaer Straße statt auswärts und Delitzsch Richard-Wagner Straße statt einwärts. Wenn noch irgendwas ist, ihr könnt gerne ergänzen. 0800 023 und 4x4. Gute Fahrt.
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0: Und Vorfreude, einfach nur Vorfreude auf heute Nachmittag 16 Uhr, denn da zahlen wir wieder eine Rechnung von euch. Und das kann ja alles Mögliche sein. 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Nachher 16 Uhr in der Feierabendshow. So, mit dem Song freuen wir uns doch schon auf die warmen Tage, auf die Sonne. Bringt hier nochmal richtig gute Laune rein. Lütschenzo und Don Omar mit Dancer Kuduro.

0: Metzner.
1: Und da gucken wir doch heute ganz gespannt und ganz genau hin. Heute Abend großes Debüt, Jürgen Klopp als Bundestrainer und dann gleich gegen Holland. Radio PSR, 10 nach 2, einen schönen Donnerstag zusammen. Eigentlich sollte Deutschland dabei ganz legendär im grünen Retro-Trikot von 1990 auflaufen. Aber Überraschung, statt Retro gibt es dann heute Abend das letzte Adidas-Trikot. Also brandneu und ganz schick in schwarz. Aber viel wichtiger ist ja, er ist jetzt da, Kloppo, einer, der Fußball mit Leidenschaft lebt, der die Leute einfach mitnimmt und der sagt, hey, die Mannschaft soll füreinander kämpfen, Freude am Fußball haben. Und genau diesen Vibe wollen wir heute Abend spüren, freuen wir uns drauf. 20.45 Uhr live bei RTL, Deutschland gegen Holland, und unser Fußballherz macht jetzt schon Klopp, Klopp.

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0: Macht euch den schönen, den Donnerstagnachmittag. Wir sind bei euch, Radio PSR, gleich 14:30. Und die Sabine ist auch noch bei der Arbeit. Was machst denn du Schönes?
1: Ich bin in einem Holzhandel und verkaufe meinen Tischlern und Zimmerern verkaufe ich Holzbalken sozusagen.

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1: Ja, da denke ich jetzt an meinen Sohn, der heute nicht mit Regenjacke los wollte und jetzt wahrscheinlich auch pitschnass zu Hause ankommt nach der Schule. Naja, 11 bis 17 Grad, immer wieder Schauer und wenig Sonne, dafür umso mehr Wolken heute. Also heute so richtiges Schmuddelherbstwetter, bevor es dann morgen aber richtig schön wird. Da gibt es viel Sonne, es bleibt trocken bis zu 18 Grad und am Wochenende dann, ja, spätsommerlich warm, bis zu 25 Grad, richtig schön.
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1: Und Achtung, liegt was im Weg auf der A14 Leipzig Richtung Halle. Am Schkeuditzer Kreuz Gegenstände auf der Fahrbahn. Ansonsten kommt er entspannt durch, keine langen Staus im Moment. Die neuesten Blitzer für Sachsen. B101 Freiberg Richtung Siebenlehn. Chemnitz Erfenschlager Straße statt einwärts. Und nochmal Chemnitz Oberfrohnaer Straße statt auswärts. Und in Glauchau wird geblitzt auf der Chemnitzer Straße in der 30er Zone. Wenn noch was ist, ihr könnt jederzeit Bescheid geben über unsere App oder am Telefon 0800 023 und 4x4. Gute Fahrt.
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0: Hallöchen, schönen Nachmittag zusammen. Ihr hört Radio PSR, 2:50 und der Timon ist bei mir im Studio.
1: Hallöchen.
0: Der übernimmt ja gleich mit der Feierabendshow und ich wollte euch schon mal Lust machen, denn der Timon hat heute Geschenke für euch. Erzähl.
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0: 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Freuen wir uns drauf. Und jetzt neue Musik bei Radio PSR, The Bowser mit Magnetic. Richtig cool. Schönen Nachmittag zusammen.

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1: So, und wir haben doch alle manchmal das Gefühl, komm, jetzt reicht's. Wir machen das neu. Wir wollen das verändern. Wir wollen einfach einen neuen Weg einschlagen. Und dann kommt mit einmal diese Motivation aus euch raus, diese neue Energie, dieser neue Anlauf. Und mit dem Song geht's richtig nach vorn. Hier ist alles neu von Peter Fox.

0: Boah, was für ein Brett. Das ist so eine Energie, die ist ja kaum auszuhalten. So ein geiler Song. Alles neu von Peter Fox, unser Überraschungshit hier bei Radio PSR. Der nächste kommt in einer Stunde und das ist dann 4:10 soweit. So, und hier geht's gleich weiter mit Timon, der übernimmt die Feierabendshow. Und eure Lieblingshits haben einen ganz festen Platz und ich weiß, auf den freut ihr euch ganz besonders. Shakira und Burna Boy, gute Laune ganz weit oben, gleich mit Dai Dai, ab um 3. Ich bin Caro, wünsche euch einen schönen Nachmittag, bis morgen.
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18: Kurz vor 3, ich bin Silas Quiring, guten Tag. Die gemeinsame Olympiabewerbung von Leipzig und Berlin ist aus dem Rennen. Der Freistaat macht sich jetzt für Olympische Spiele in der Rhein-Ruhr-Region stark. Auch da wäre Sachsen mit im Boot, Benno Hille.
19: Ja, der Wettbewerb im Kanuslalom soll auch in diesem Konzept am Markkleeberger See stattfinden. Der Kanupark gehört zu den besten Wildwasseranlagen Europas, betont Ministerpräsident Kretschmer. Somit könnte sich Sachsen trotz der gescheiterten Berlin-Bewerbung auf Olympia-Flair freuen. Am Samstag wird der DOSB entscheiden, wer für Deutschland ins Rennen geht. Bisher führt die Bewerbung aus München das Ranking an.
18: Der Bundestag hat sich heute unter anderem mit dem Thema Organspende beschäftigt. In Zukunft soll jeder zum Spender werden, der nicht ausdrücklich widerspricht. Ein ähnlicher Antrag war vor 6 Jahren gescheitert. Für dieses Mal sind die Initiatoren aus mehreren Fraktionen aber optimistisch. Proben für den Ernstfall. Darum geht's ab morgen Abend bei einer Großübung in der Annaburger Heide. Rund 300 Rettungskräfte aus ganz Sachsen sind beteiligt. Sie wollen beweisen, dass sie in kurzer Zeit ein Behandlungszentrum für viele Verletzte aufbauen und 24 Stunden lang am Laufen halten können. Heute wird's ernst für Jürgen Klopp. Er hat am Abend sein erstes Länderspiel als neuer Bundestrainer. In Amsterdam spielt das DFB-Team in der Nations League gegen die Niederlande. Los geht's um 20.45 Uhr. Radio PSR, neue Nachrichten wieder in einer halben Stunde.
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11: Viele Wolken, immer wieder auch mal Regen dabei, Temperaturen so um die 13 Grad. Es bleibt bewölkt, auch die Nacht über. Da gehen die Temperaturen auf bis zu 7 Grad runter. Ja, auch morgen dann 4 Grau, da wird es aber auch etwas wärmer. Aufs Wochenende, da können wir uns freuen, sowohl Samstag als auch Sonntag viel Sonne bei über 20 Grad.
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11: Vorsicht auf der A4 Dresden Richtung Chemnitz. Zwischen Siebenlehn und Berbersdorf. Hier liegt ein Holzklotz auf der Straße. Die A17 Prag Richtung Dresden in der Ausfahrt Baretal. Da gibt es eine Ölspur auf der Fahrbahn. Und eine weitere wichtige Meldung aus dem Kreis Sächsische Schweiz-Osterzgebirge. Hier ist die Straße zwischen Hellendorf und der Abzweigung nach Breitenau nach einem Unfall gesperrt. Die neuesten Blitzer für Sachsen. B186 Dölzig Richtung Zwenkau-Löbschütz zwischen Rebach und der Autobahnauffahrt Leipzig-Südwest. Hat der Christian gemeldet, danke dir. Und Dresden Terrassenufer wird noch geblitzt, Höhe der Hofkirche. Wenn ihr noch was habt, gerne her damit. Nummer ist die 0800 023. 4x4, vielen Dank.
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11: 15 Uhr am Donnerstag haben wir es. Hallöchen zusammen.
14: Vielen Dank, Dankeschön.
20: Wow, cool, super.
14: Geil, ich freue mich so riesig.
11: Ja, wir übernehmen, ihr freut euch, reicht ein von Dingen, die halt bezahlt werden müssen, wie die Werkstattrechnung. Oder auch Wünsche, die erfüllt werden sollen von uns. Wieder neue Laptop und mit ein bisschen Glück. Da heißt es, Radio PSR zahlt deine Rechnung. Ne? Läuft bei uns gerade, nächste Chance hier in der Feierabendshow. Die bekommt ihr um 16 Uhr. Kommt noch schnell mit rein. In Lostopf anmelden geht ganz einfach auf radiopsr.de. Ich bin Timon, spring hier weiterhin für den Steffen Lukas ein. Los geht's mit Wohlfühlsound von Miles Smith. Das ist Nice to Meet You.

0: 12 Minuten nach um 3 haben wir es da. Ja, die Feierabendshows hier bei Radio PSR. Ganz gespannt schauen wir doch heute schon auf heute Abend. Also ich auf jeden Fall. Länderspiel Nummer 1 unter Jürgen Klopp. Wird direkt ein Klassiker zum Auftakt in die Nations League. Es geht gegen die Niederlande hier.
1: Wir Holländer, wir machen immer Spaß.
2: Ja.
1: Und die Deutschen, sie machen alles kaputt.
0: Ja, 20.45 Uhr ist Anstoß in Amsterdam, RTL überträgt. Im Vorfeld gab es so ein bisschen Probleme. Eigentlich wollte das DFB-Team in grünen 90er-Retro-Trikots auflaufen. Da hat die UEFA gesagt, nee, irgendwas hat da nicht mit Trikotärmeln gepasst und die Trikotnummer muss auch auf der Brust zu sehen sein. War nicht der Fall bei dem Grünen. Jetzt gibt es ein brandneues schwarzes Trikot. Aber ist ja auch egal, in welchen Farben heute aufgelaufen wird. Kloppo erwartet einiges von seinen Spielern.
3: Also ich will einfach sehen von den Jungs, die da eingeladen werden, dass die mir zeigen, dass was ganz, ganz, ganz, ganz, ganz Besonderes ist. Finanzamt. Nicht sagen, zeigen. Für mich ist es die größte Ehre, die ich mir jetzt echt vorstellen könnte, dass ich hier sitze. Spielen wird, wer sehr gut ist, Riesenbock hat und in dem Moment, wo das Trikot anzieht, noch ein bisschen besser wird, so ins Fliegen kommt.
0: Ja, so eine Aufbruchsstimmung, die habe ich wirklich selten erlebt. Der reißt einen aber auch mit. Also selbst ich will mir gerade schon ein Trikot überziehen und 90 Minuten für den Mann rennen. Wobei, ich bin ehrlich, nach 3 Sprints müsste ich auf jeden Fall erst nochmal ins Sauerstoffzelt.

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0: Kurz vor 4 haben wir es da. Hier ist Radio PSR. Ja, und es ist ja auch spannend, wie Hunde kommunizieren. Noch spannender ist es aber, ihren Herrchen und Frauchen dabei zuzuhören. Kollege Jans Herbst, der hat bei so einer Hunderunde mal Mäuschen gespielt, genauer hingehört und analysiert. Es wird lustig mit der Welt in 30 Sekunden. Bekommt er hier um kurz nach 4 unsere Alltagskomödie. Und ja, einmal ready machen, bitte auch für unseren Überraschungshit der Stunde. Da habe ich einen absoluten Disco-Knaller Ende der 90er. Könnt ihr mal schön so abzappeln. In einer guten halben Stunde.
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7: Mit Daniel Bornberg. Die Polizeidirektion Zwickau warnt vor einer neuen Betrugsmasche auf WhatsApp. Es scheint, als wären die Täter ein bekannter Kontakt. Sie bitten beispielsweise darum, über einen QR-Code an einer Online-Umfrage über Sportler teilzunehmen. Sie kapern damit aber WhatsApp-Konten und bitten Kontakte um Geld. 8 Schwimmbäder in Sachsen können sich über Geld vom Bund freuen. Aus der sogenannten Sportmilliarde sollen gut 12,5 Millionen Euro fließen. Colin Mock mit den Einzelheiten.
8: Mit über 5 Millionen Euro geht die größte Summe an die Leipziger Schwimmhalle West, wo vor allem die Technik saniert werden soll. Für den Schwimmbadneubau in Dresden-Klotzsche stehen 2,5 Millionen Euro bereit, knapp 2 Millionen für das Freibad Dittersdorf im Erzgebirge. In Gorisch wird das Waldbad Kunnersdorf mit 1 Million Euro saniert. Fast die gleiche Summe geht ans Bad der Sonnenhofschule Auerbach. Auch Königsbrück, Pulsnitz, Frohburg und Amtsberg bekommen Geld.
7: Oberwiesenthal und Umgebung sind in den nächsten Tagen fest in der Hand von Wanderfans aus ganz Europa. Neben dem Wanderfestival Eurorando findet der Deutsche Wandertag statt. Bis übermorgen stehen geführte Wanderungen an. Höhepunkt ist ein Festumzug, gefolgt von einer Bergparade. Radio PSR, neue Nachrichten wieder in einer halben Stunde.
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9: Den Rest der Woche müssen wir uns jetzt noch mit viel Grau abfinden. Heute auch immer noch mal mit Regen, das Ganze bei maximal 15 Grad. Auch morgen viele Wolken. Schöner dann ab Samstag bei bis zu 23 Grad. Viel Sonne, ebenso dann auch am Sonntag.
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9: Vorsicht auf der A4 Dresden Richtung Chemnitz zwischen Siebenlehn und Berbersdorf. Hier liegt ein Holzklotz auf der Straße. Die A14 Halle Richtung Leipzig zwischen Gröbers und dem Schkeuditzer Kreuz. Da hat es einen Unfall gegeben und es liegen Gegenstände auf der Straße. Die A17 Prag Richtung Dresden in der Ausfahrt Baretal. Ölspur auf der Fahrbahn. Und dann noch die A72 Plauen Richtung Hof zwischen dem Dreieck Hochfranken und Hof Töpen. Hier liegt ein Spanngurt auf der Straße. Die neuesten Blitzer für Sachsen. Dresden auf dem Terrassenufer, Höhe der Hofkirche und Riesa B169 stadtauswärts. Wenn ihr noch was habt, gerne her damit, einfach über unsere App.
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9: Ja, und damit auch mal Grüße zu euch im Pausenraum. Einmal durchatmen geht perfekt. Jetzt mit einem der besten Hits von heute. Das sind Kaigo und Khalid mit Save My Love.

0: kurz nach 3:30 haben wir es da. Ja, die Feierabendshow hier bei Radio PSR. So, und ich würde mal sagen, an die Leine, los. Zeit für die Hunderunde.
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2: Es ist ja spannend, wie Hunde kommunizieren. Aber noch spannender ist es, ihren Herrchen und Frauchen zuzuhören.
3: Nee, Rocky, lass das liegen! Das ist pfui!
2: Ja, es klingt halt alles sehr ähnlich wie bei Kleinkindeltern. Manchmal freundlich.
4: Ja, fein! Du bist ja so ein Feiner! Ja, der will nur spielen, keine Sorge.
2: Oder auch mal sauer.
3: Musst du dich immer so einsauen, wenn wir rausgehen? Du hüpfst ja in jede Pfütze!
2: Es gibt aber eben auch so ein paar Sätze, die kommen niemals nie über Hundebesitzerlippen.
5: Für mich ist das einfach so ein wohliges, warmes Gefühl, jeden Tag diese Kotbeutel voll zu machen. Das ist einfach erfüllend.
2: Und natürlich, ja, die Katze ist und bleibt einfach die beste Freundin des Menschen.
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0: Ja, und morgen klären wir dann mal, wer hat im Alltag eigentlich den meisten Stress. Sicher ist, die am lautesten meckern, die sind's nicht. Die Welt in 30 Sekunden bekommt er morgen auch hier wieder um 3:50. So, und jetzt eine richtig starke Kombi. Martin Garrix und Ed Sheeran. DJ Sound trifft auf Akustikgitarre mit der schönen Stimme. Das ist Repeated hier bei Radio PSR. Stay.

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1: Jetzt hier mit einem italienischen DJ, der in den 90ern absolute Welthits produziert hat. Bei dem jetzt hier geht es darum, keine Wahl darin zu haben, am Leben des bzw. der Geliebten teilzuhaben und jeden Tag und jede Nacht davon zu träumen, beieinander zu sein, egal wie lange der oder die Angebetete einen darauf warten lässt. Och, hoffnungslos romantisch könnte man auch sagen. Soundmäßig verpackt ist das Ganze in einem absoluten Party-Track und herauskommt L'amour toujours von Gigi D'Agostino jetzt hier bei Radio PSR.

0: Gigi D'Agostino, L'Amour Toujours, unser Überraschungshit hier bei Radio PSR. Ja, beim nächsten, da bleiben wir direkt im Partybereich. Da geht's direkt auf den Dancefloor. Aus dem Jahr 2009, wer es ist, ihr hört's hier in einer Stunde. Und da war ja auch unsere Playlist nochmal überarbeitet und euch gefragt haben, was ihr eigentlich so hören wollt. Da haben es neue Songs hier reingeschafft und ich freue mich, dass er hier mit dabei ist. Joe mit End of Beginning. Absoluter Power-Song, läuft hier noch in der nächsten halben Stunde.
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9: Kurz vor vier, ich bin Silas Quiring. Guten Tag. Obwohl die gemeinsame Bewerbung mit Berlin vom Tisch ist, kann Sachsen noch auf Olympia hoffen. Der Freistaat macht sich jetzt für das Konzept aus NRW stark. Da soll der Kanuslalom nämlich auch in Markkleeberg stattfinden. Auch Leipzigs Oberbürgermeister Burkhard Jung nimmt die Sache sportlich. Dass Berlin die Bewerbung zurückgezogen hat, kann er gut verstehen.
10: Man muss irgendwann dann einsehen, so die Evolution hat die Punkte nicht erreicht. Politisch ist es nach dieser Wahl ungeheuer schwierig, nahezu unmöglich mit Rückenwind aus der Politik zu agieren. Und dann zu sagen, so bevor wir irgendwas jetzt noch in der Stimmung verderben, stellen wir uns zurück und sagen, wir unterstützen eine deutsche Bewerbung.
9: Die deutsche Wirtschaft wächst deutlich kräftiger als bisher erwartet. Die Forschungsinstitute haben ihre Prognose auf 1,3% angehoben und das trotz anhaltender Krisen wie dem Iran-Krieg. Im Frühjahr hatten die Experten noch mit einem Wachstum von 0,6% gerechnet. Der Bundestag hat sich heute unter anderem mit dem Thema Organspende beschäftigt. In Zukunft soll jeder zum Spender werden, der nicht ausdrücklich widerspricht. Ein ähnlicher Antrag war vor 6 Jahren gescheitert. Für dieses Mal sind die Initiatoren aus mehreren Fraktionen aber optimistisch. Darauf hat Fußball-Deutschland gewartet. Jürgen Klopp feiert heute seine Premiere als neuer Bundestrainer. Im Nations-League-Spiel gegen die Niederlande steht er erstmals an der Seitenlinie. In dieser XXL-Länderspielpause gibt es außerdem noch 2 Partien gegen Griechenland und 1 gegen Serbien. Radio PSR, neue Nachrichten wieder in einer halben Stunde.
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0: Regen, Sonne, Wolken, ja, alles dabei. Wobei es vor allem in Ostsachsen noch am schönsten ist. Temperaturen so um die 12, 13 Grad. Morgen gehen wir auf bis zu 16 hoch. Auch da bekommen wir viele Wolken. Am Wochenende kommt dann der schönere Herbst mit viel Sonne bei bis zu 23 Grad.
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0: Achtung A9 Halle Leipzig Richtung Nürnberg zwischen dem Rastplatz Bachfurt West und Bad Dürrenberg. Da gibt es eine ungesicherte Unfallstelle auf allen Fahrstreifen. Die A14 Halle Richtung Leipzig zwischen Gröbers und dem Schkeuditzer Kreuz hat gekracht und Gegenstände auf der Fahrbahn verteilt. Und dann noch die Gegenrichtung, die A14 Nossen Richtung Leipzig, Höhe des Dreiecks Patenau, hier liegen Reifenteile auf der Straße. Die neuesten Blitzer für Sachsen, Chemnitz, Oberfrohner Straße stadtauswärts, hat der Chris gemeldet, danke dir. Und Dresden, Terrassenufer, Höhe der Hofkirche. Wenn ihr noch was habt, gerne her damit. Nummer ist die 0800 023. 4x4.
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0: Na, so langsam dann aber Computer runterfahren, Sachen einpacken und es geht ab in Feierabend. Kurz vor halb fünf haben wir es am Donnerstag. Steffen Lukas, der ruft hier gleich im Meereskundemuseum an und fordert etwas, bei dem es nur eine Reaktion geben kann.
1: Nee, alles klar.
0: Warum der Herr Schulz vom Meereskundemuseum so oft Nein sagt, ihr hört's hier um 10 nach halb 5. Genauso wie Kumpeltyp Kamerad Hack Yourself direkt nach Avamax läuft nach dem Service.
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9: Mit Daniel Bornberg. Lange Nacht der Ausbildung, die steht morgen wieder in Chemnitz an. Das Angebot richtet sich an Schüler ab Klasse 7 und deren Familien. Die Stadt stellt im Rathaus ihre Ausbildungsmöglichkeiten vor, aber auch die TU und Unternehmen machen mit, darunter 1 Energie, VW oder Siemens. Knapp 160 historische Fahrzeuge düsen ab morgen früh gemeinsam quer durch Sachsen. In Dresden startet die Oldtimer Rally Äpfelrenz. André Glatzel berichtet.
10: Ziel der Tour ist der Dom St. Marien in Zwickau. Auf dem Weg dahin fahren die Oldtimer durchs Muldental, das Vogtland und das Erzgebirge. Am ersten Rallye-Tag macht der Tross unter anderem in Oschatz, Kolditz und Glauchau Halt. Die zweite Etappe am Samstag führt durch einen Teil von Südwestsachsen. Ein Stopp ist dann zum Beispiel der Altmarkt in Plauen.

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1: Viele Wolken, immer wieder auch mal Regen dabei, Temperaturen so um die 13 Grad. Es bleibt bewölkt, auch die Nacht über, da gehen die Temperaturen runter auf 7 Grad. Auch morgen dann viel grau, da wird es etwas wärmer. Und aufs Wochenende, da können wir uns dann aber freuen, sowohl Samstag als auch Sonntag. Viel Sonne bei über 20 Grad.
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1: Achtung, A9 Halle Leipzig Richtung Nürnberg zwischen dem Rastplatz Bachfurt West und Bad Dürrenberg. Da hat es gekracht auf der rechten Spur. Die A14 Nossen Richtung Leipzig, Höhe des Dreiecks Patenau, hier liegen Reifenteile auf der Straße. Die neuesten Blitzer für Sachsen, Chemnitz, Oberfrohner Straße stadtauswärts und Dresden Terrassenufer, Höhe der Hofkirche. Wenn ihr noch was habt, immer her damit, geht ganz einfach über unsere App.
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0: 10 nach halb 5 haben wir es, die Feierabendshow hier bei Radio PSR. Und auch wenn der Steffen krank ist, ne, eine Rubrik, die lebt immer weiter um diese Uhrzeit, sorgt für kollektives Grinsen in Sachsen. Und da haben wir jetzt mal eine Frage ans Meereskundemuseum.
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2: Schulz, Deutsches Meeresmuseum, Zentrale, guten Tag.
3: Bin ich jetzt im Meereskundemuseum?
2: Ja, da sind Sie.
3: Da, schön. Mein Name ist Sven Marschner. Ich rufe an aus dem Hotel Seeblick Binz. Was haben Sie so für Fische? Haben Sie auch Hecht?
2: Nee, Hecht haben wir nicht.
3: Haben Sie Dorsch?
2: Dorsch, ja, Dorsch ist da.
3: Oh, wunderbar, Gott sei Dank. Sie sind meine Rettung. Ich muss ganz ehrlich sagen, ich bin hier der Hilfskoch und ich habe das Dorschfilet versaut. Und jetzt wartet der Gast und da wollte ich fragen, ob Sie manchmal Umstände halber eh locker machen können für mich, dass ich das jetzt hier praktisch löse auf die
2: also
3: Art und Weise.
2: Das glaube ich nicht. So viel haben wir auch nicht dort in den Aquarien. Also
3: ja, aber die Bimbern doch, die kommen da immer wieder welche hinterher, oder nicht?
2: Nö, wir züchten nicht.
3: Mehr als einen haben wir uns da haben.
2: Ja.
3: Passen Sie auf, übermorgen ist doch Markttag. Da bringe ich das Filet wieder zurück.
2: Wir haben doch Lebende hier.
3: Ach so, ne, den müssten Sie natürlich vorneweg.
2: In den Aquarien.
3: Ich kann den natürlich, also leben kann ich nicht in die Pfanne halten. Das, das geht nicht.
2: Ja.
3: Sie sind eine Funstnapp.
2: Ja. Nee, also.
3: Haben Sie schon mal hier lebenden Fisch gegessen oder was? Ich habe einen kleinen Dreck verloren. Lebenden Fisch will an die Pfanne halten. Nee. So, mal Spaß beiseite. Der Gast wartet und wenn ich hier das nicht wieder hier reguliere, kriege ich Ärger mit dem Chef. Ich habe den versalzen, den Dorsch. Ich brauche ein Dorschfilet, bitte.
2: Nee, ich kann dazu nichts sagen.
3: Oh, kommen Sie, wenn...
2: Nee, ich kann das nicht machen.
3: Sie können
2: nicht.
3: Mit dem Kescher nein ins Aquarium, nein, Dorsch raus. Ich komme mal an die Türe vorne und machen wir 5 Euro.
2: Nee.
0: Hier ist Radio PSR, das Sinnlos-Telefon. Sie können Ihre Fische behalten, ich habe sie nur veräppelt.
2: Alles klar.
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0: Fische dürfen bleiben. Oh, sehr gut. So, immer wieder schön. Übrigens, wenn ihr nicht bis morgen warten könnt, ne, die lustigsten Folgen vom Sinnlos Telefon, die gibt's auch immer auf radiopsr.de. Und damit schönen Donnerstag zusammen. Das ist der Sound von Mikey's Mind, Papa Ute. Wir spielen die besten Hits von heute.

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1: Feierabend in Sicht, das Wochenende winkt schon leise von Weitem. Aber wenn die Energie bei euch jetzt langsam in den Keller sinkt, das muss nicht sein. Wir schieben das Nachmittagstief nochmal zur Seite und drehen das Ding hier jetzt einfach auf. Wenn ihr gerade im Auto oder im Büro nach einem echten Partykicker euch sehnt, da habe ich jetzt einen für euch. Einmal aufdrehen, Cascada mit Evacuated Dance Floor hier bei Radio PSR.

0: Einmal durchgefegt hier bei Radio PSR, Cascada mit Evacuated Dance Floor um kurz vor 5. So, und dann an alle Football-Begeisterten. Ich habe hier was für euch. 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Inklusive Halbzeitshow mit Radio PSR-Star Fastboy. Habe ich euch am Haken? Dann schön dranbleiben. Mehr Infos hier gleich um 17 Uhr.
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14: Kurz vor 5. Ich bin Silas Quiring. Guten Tag. Auch wenn die Bewerbung mit Berlin vom Tisch ist, Sachsen kann noch auf Olympia hoffen. Im Konzept aus NRW soll der Kanuslalom in Markkleeberg stattfinden. Das haben die Länderchefs jetzt gemeinsam bekräftigt. Wer für Deutschland ins Rennen geht, entscheidet sich am Samstag. Auch München will die Spiele austragen. Sachsens Landwirtschaftsminister Georg Ludwig von Breitenbuch macht sich in Würzburg für Entlastungen für die Branche stark. Begleitet von Bauernprotesten hat dort die Agrarministerkonferenz begonnen. Es geht zum Beispiel um Hilfen bei Düngemitteln und neue Wirkstoffe für den Pflanzenschutz. Minister von Breitenbuch sagt weiter:
15: Die Ernteergebnisse sind nicht zufriedenstellend. Diese Ernte wurde sehr teuer produziert und die Bauern haben alle dieses Fragezeichen: Mit was kann man denn überhaupt noch Geld verdienen? Gerade bei den hohen Kosten Energie, Diesel, aber auch Lohnsteigerung etc. Hier muss wirklich intensiv geguckt werden, wie kann diese Wirtschaftsbranche überleben und hat auch eine Zukunft.
14: Der Bundestag hat sich zum ersten Mal mit der geplanten Reform der Geheimdienste beschäftigt. Bundesnachrichtendienst und Verfassungsschutz sollen deutlich mehr Rechte bekommen und in Zukunft auch aktiv gegen Hacker und Saboteure vorgehen dürfen. Der Opposition, insbesondere AfD und Linkspartei, gehen die Maßnahmen zu weit. Heute wird's ernst für Jürgen Klopp. Er hat am Abend sein erstes Länderspiel als neuer Bundestrainer. In Amsterdam spielt das DFB-Team in der Nations League gegen die Niederlande. Los geht's um 20.45 Uhr. Radio PSR, neue Nachrichten wieder in einer halben Stunde.
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0: Ja, den Rest der Woche müssen wir uns jetzt nochmal mit viel Grau abfinden. Heute auch immer mal noch mit Regen, das Ganze bei maximal 15 Grad. Auch morgen viele Wolken. Schöner dann ab Samstag bei bis zu 23 Grad. Viel Sonne, ebenso auch am Sonntag.
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0: Eine Meldung von der A72 Chemnitz Richtung Zwickau. Hier ist zwischen Chemnitz Süd und Stolberg Nord nach einem Unfall auf dem rechten Fahrstreifen gesperrt. Die neuesten Blitzer für Sachsen, Dresden, Terrassen, Ufer, Höhe, Hofkirche und Chemnitz, Erfenschlager Straße, Stadt einwärts. Wenn ihr noch was habt, gerne her damit. Nummer ist die 0800 023. 4x4.
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0: Um 5 haben wir es da sportfrei mal in die Runde. Leute, ich habe hier einmal 4 Tickets, also ein Familienticket für den GFL Bowl, quasi der deutsche Super Bowl. Findet statt im Rudolf-Habich-Stadion in Dresden. Die Dresden Monarchs im Finale gegen die Potsdam Royals. Das wird ein absolutes Highlight am nächsten Samstag, den 3. Oktober. Wenn ihr dabei sein wollt, Spitzenfootball mal live erleben, dann anrufen. Nummer ist die 0341 3937 6000. Ich bin Simon, David Getter, der legt hier jetzt erstmal los mit Dangerous. Schönen Donnerstag zusammen.

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1: Radio PSR ist hier um kurz nach 5. Ja, ich schicke euch zum Finale um den deutschen Meistertitel im Football am 3. Oktober im Rudolf-Habich-Stadion in Dresden. Unsere Dresden Monarchs, die spielen gegen die Potsdam Royals. Ein Familienticket habe ich. Und herzlichen Glückwunsch, Steffen aus Dresden. Du bekommst es.
2: Ah, super, danke.
1: Bist du
2: ganz überrascht.
1: Ja, bist du Football erfahren oder für dich euch so das erste Mal live dabei?
2: Nein, wir sind erfahren, also ich mit Familie, wir waren schon öfters dort auch im Stadion und ich schaue auch sonst NFL, also internationalen Football.
1: Ja. Na, dann passt es doch wunderbar. Ihr könnt euch da wirklich freuen auf ein besonderes Event. Das ist nicht einfach nur ein Footballspiel, das ist ein absolutes Happening. Es gibt Party, Mucke, Essen, Trinken, eine Halbzeitshow mit Radio PSR Star, Fastboy und natürlich Spitzenfootball live vor Ort. Ihr seid dabei.
2: Super, das wird mega.
1: Dann schön unsere Dresden Monarchs anfeuern. Ja, ich wünsche schon mal viel Spaß beim GFL Bowl 2026 nächste Woche Samstag in Dresden.
2: Ich danke von Herzen. Vielmals.

0: Kurz vor halb sechs haben wir es da. Hier ist Radio PSR. Ja, jetzt schon mal dick im Kalender anstreichen. In einer Woche startet die neue Runde von Discover EU. Rund 41.000 18-Jährige, die können sich dafür ein kostenloses Reiseticket durch Europa bewerben. Die Bewerbung läuft dann vom 1. bis zum 15. Oktober. Voraussetzung ist ein kurzes Quiz über die EU. Wer gewinnt, kann da bis zu 30 Tage durch Europa reisen und an 7 Tagen kostenlos mit dem Zug fahren. Das ist doch eine schöne Sache. So, hier schauen wir erstmal gleich auf die Straßen. Was da so los ist, hört er mit dem Radio PSR Verkehr. Und dann lässiger Sound von Tampa City Self-Aware, einer der besten Hits von heute, hier in ein paar Minuten.
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0: Bund freuen. Aus der sogenannten Sportmilliarde sollen gut 12,5 Millionen Euro fließen. Colin Mock mit den Einzelheiten.
1: Mit über 5 Millionen Euro geht die größte Summe an die Leipziger Schwimmhalle West, wo vor allem die Technik saniert werden soll. Für den Schwimmbadneubau in Dresden-Klotzsche stehen 2,5 Millionen Euro bereit, knapp 2 Millionen für das Freibad Dittersdorf im Erzgebirge. In Gorisch wird das Waldbad Kunnersdorf mit 1 Million Euro saniert. Fast die gleiche Summe geht ans Bad der Sonnenhofschule Auerbach. Auch Königsbrück, Pulsnitz, Frohburg und Amtsberg bekommen Geld.
0: Oberwiesenthal und Umgebung sind in den nächsten Tagen fest in der Hand von Wanderfans aus ganz Europa. Neben dem Wanderfestival Eurorando findet der Deutsche Wandertag statt. Bis übermorgen stehen geführte Wanderungen an. Höhepunkt ist ein Festumzug, gefolgt von einer Bergparade. Radio PSR, neue Nachrichten wieder in einer halben Stunde.
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3: Regen, Sonne, Wolken, alles dabei, wobei es vor allem in Ostsachsen noch am schönsten ist. Temperaturen so um die 12 Grad. Morgen gehen wir auf bis zu 16 Grad hoch, auch da viele Wolken. Am Wochenende, da kommt dann der schöne Herbst mit viel Sonne bei bis zu 23 Grad.
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3: Probleme gibt es noch auf der A14 Nossen Richtung Leipzig, Höhe des Dreiecks Patenau. Hier ist wegen liegen gebliebenen Autos auf dem Standstreifen die rechte Spur gesperrt. Und dann noch die A72 Chemnitz Richtung Zwickau zwischen Chemnitz Süd und Stolberg Nord nach einem Unfall auf dem rechten Fahrstreifen ist gesperrt. Die Nossen Blitzer für Sachsen. Dresden Terrassenufer, Höhe Hofkirche und Chemnitz Erfenschlagerstraße statt einwärts. Wenn ihr noch was habt, Staus und Blitzer, meldet's gerne. Einfach über unsere App.
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3: Ja, das Wetter weiß aktuell nicht so ganz wohin, ziemlich wechselhaft. Wie das für die kommende Woche aussieht, das sagt uns gleich Peter Zedler vom Deutschen Wetterdienst in 10 Minuten.
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0: Hier ist die Feierabendshow bei Radio PSR. Kurz nach 17:30 haben wir es da. Und übers Wochenende, da kommt jetzt der Altweibersommer. Am Sonntag wird es ja richtig schön. Aber hält das jetzt länger an? Peter Zedler vom Deutschen Wetterdienst, bitte.
1: Sie haben auf jeden Fall recht, dass es jetzt übers Wochenende ja nochmal sommerliche Werte geben wird. 25, 26 Grad in der Spitze, und das wird sich aller Voraussicht nach dann auch bis in die nächste Woche ziehen. Wir bleiben dann unter Hochdruckeinfluss. Niederschlag ist dabei nicht zu erwarten. Ja, im Verlauf der zweiten Wochenhälfte scheint es dann wieder etwas zurückzugehen mit der Temperatur.
0: Also Gartenmöbel und Grillzeug könnt ihr noch stehen lassen. Lohnt sich noch. Kommt erstmal weiter jetzt gut durch den Donnerstag. Mit Lieblingsmucke macht's doch mehr Spaß. Von One Republic, das ist Need Your Love bei Radio PSR.

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1: Ja, und da kommen wir jetzt zu einem Hit der schweißtreibenden 80er Jahre Aerobics. Bunte Stirnbänder und ein Video, das so heiß war, dass es 2004 von manchen Musiksendern nur nachts gezeigt werden durfte. Mitbeteiligt daran war Thomas Bangalter, die eine Hälfte von Daft Punk. Ihm war der Song aber zu kommerziell, wollte damit nichts zu tun haben und seinen Namen wollte er da auch nicht lesen. Tja, hat sich gedacht, Eric Pritz, gut, dann nehme ich halt die Anerkennung für mich alleine. Hier ist Call on Me bei Radio PSR.

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1: Kurz vor sechs, ich bin Silas Quiring. Guten Abend. Olympia in Sachsen, das ist weiter möglich. Nachdem die gemeinsame Bewerbung mit Berlin ins Wasser gefallen ist, richten sich die Augen auf das Konzept aus NRW. Das sieht für den Kanuslalom nämlich Marc Kleeberg als Standort vor. Ebenfalls noch im Rennen ist die Bewerbung aus München. Christian Dams vom Landessportbund sagte uns:
2: Die beiden verbliebenen Konzepte haben zumindest für Köln-Rhein-Ruhr den Vorteil, dass hier mit Marc Kleeberg und Rostock-Warnemünde zwei ostdeutsche Sportstandorte einbezogen sind. Und wir finden das auch ein sehr starkes Signal für diesen Anspruch, Olympische und Paralympische Spiele als gesamtdeutsches Projekt zu verstehen.
1: Sachsen macht sich bei der Agrarministerkonferenz für Entlastungen stark. Neben den Kraftstoffpreisen geht es etwa um die stark verteuerten Düngemittel. Der Bund sollte die Hilfszahlungen dafür aufstocken, meint Landwirtschaftsminister von Breitenbuch. Zudem fordert er neue Wirkstoffe für den Pflanzenschutz. Die Stimmung ist schlechter als die Lage. Das sagen führende Experten mit Blick auf die Wirtschaft in Deutschland. Sie verdoppeln ihre Wachstumsprognose für dieses Jahr und gehen von 1,3% aus. Zwei Gründe: die trotz des Iran-Kriegs robuste Weltwirtschaft und der KI-Boom. In der Annaburger Heide starten sächsische Rettungskräfte morgen in eine Großübung. Um die 300 Leute wollen beweisen, dass sie in kurzer Zeit ein Behandlungszentrum aufbauen und über 24 Stunden hinweg am Laufen halten können. Unter anderem dabei sind das Rote Kreuz, die Johanniter-Unfallhilfe und die Feuerwehr. Radio PSR, neue Nachrichten wieder in einer halben Stunde.
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3: Viele Wolken, immer wieder auch mal Regen dabei, Temperaturen so um die 12 Grad. Es bleibt bewölkt, auch die Nacht über. Da geht es dann runter auf bis zu 7 Grad. Auch morgen dann viel grau, da wird es ein bisschen wärmer. Ja, und aufs Wochenende, da können wir uns dann freuen. Sowohl Samstag als auch Sonntag viel Sonne bei über 20 Grad.
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3: Probleme noch auf der A72 Chemnitz Richtung Zwickau zwischen Chemnitz Süd und Stolberg Nord. Hier ist nach einem Unfall auf dem rechten Fahrstreifen gesperrt. Und die B170 Dresden-Innsbrucker Straße zwischen dem Ortseingang und der Südhöhe. Hier ist nach einem Unfall auf dem rechten und dem mittleren Fahrstreifen dicht. Die neuesten Blitzer für Sachsen-Dresden, Terrassenufer, Höhe der Hofkirche und Chemnitz Erfenschlager Straße stadteinwärts. Wenn ihr noch was habt, gerne her damit. Nummer ist die 0800 023 4x4. Vielen Dank und kommt gut und sicher an.
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3: 18 Uhr haben wir es da. Es geht weiter in euren Donnerstagabend rein.
5: Vielen Dank. Dankeschön.
6: Wow, cool. Super.
5: Geil. Ich freue mich so riesig.
3: Ja, wir übernehmen. Ihr freut euch. Reicht ein von Dingen, die halt bezahlt werden müssen. Wie die Werkstattrechnung oder Wünsche, die erfüllt werden sollen von uns. Wie der neue Laptop. Und mit ein bisschen Glück, da heißt es, Radio PSR zahlt deine Rechnung immer um 7 und um 16 Uhr. So, mit Superstar Taylor Swift starten wir hier jetzt rein. Das ist Opelite bei Radio PSR. Ich bin Timon. Schönen Donnerstagabend. Aha.

0: 10 nach 6 haben wir es da. Hier ist Radio PSR. Ja, ganz gespannt schauen wir auf heute Abend. Also ich auf jeden Fall. Länderspiel Nummer 1 unter Jürgen Klopp. Direkt ein Klassiker wird's zum Auftakt in der Nations League. Es geht gegen die Niederlande. Hier.
1: Wir Holländer, wir machen immer Spaß.
2: Ja.
1: Und die Deutschen, ich mache alles kaputt.
0: Ja, 20.45 Uhr ist Anstoß in Amsterdam. RTL überträgt. Im Vorfeld gab es so ein bisschen Probleme. Eigentlich wollte das DFB-Team in den grünen Retro-90er-Trikots auflaufen. Da hat die UEFA gesagt, nein, irgendwas hat da wegen Trikotärmeln nicht gepasst und Trikotnummer muss auf der Brust zu sehen sein. War nicht der Fall bei den Grünen. Jetzt gibt es brandneue schwarze Trikots, aber egal welche Farbe das hat, Kloppo erwartet einiges von seinen Spielern.
3: Also ich will einfach sehen von den Jungs, die da eingeladen werden, dass die mir zeigen, dass was ganz, ganz, ganz, ganz, ganz Besonderes ist. Finanzamt. Nicht sagen, zeigen. Für mich ist es die größte Ehre, die ich mir jetzt echt vorstellen könnte, dass ich hier sitze. Spielen wird, wer sehr gut ist, Riesenbock hat und in dem Moment, wo das Trikot anzieht, noch ein bisschen besser wird, so ins Fliegen kommt.
0: Ja, so eine Aufbruchsstimmung habe ich wirklich selten erlebt. Der Mann reißt einen aber auch mit. Ich will mir selber schon ein Trikot überziehen und 90 Minuten für ihn rennen. Wobei, ich bin ehrlich, nach 3 Sprints müsste ich auf jeden Fall erstmal ins Sauerstoffzelt.

Ihr hört auf dem Weg in den Feierabend immer euren Lieblingsradiosender? Dann könnt ihr das jetzt sagen, denn zurzeit finden wieder Umfragen zur Radionutzung statt. Wenn also jemand bei euch anruft, dann nehmt euch die Zeit und beantwortet die Fragen der Interviewer. Vielen Dank.

0: Heute in 3 Monaten ist Heiligabend. Hallöchen zusammen, Radio PSR hier. Na, schon am Lebkuchen knabbern, also zu so ein paar gebrannten Mandeln, würde ich jetzt auch nicht nein sagen. Wobei, verklebt mir eher den Mund, ist auch nicht so gut als Moderator. Dann doch lieber gleich Glühwein. Das lockert die Zunge wiederum. Kommt gut rein in den Feierabend, in dieser Stunde ja noch mit unserem Überraschungshit. Und da wartet ein ganz großer auf uns. Ein Song, der für Schlagzeilen gesorgt hat und sogar den Vatikan zum Beben gebracht hat. Was es damit auf sich hat, ihr hört's um 7:10.
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5: Mit Daniel Bornberg. Lange Nacht der Ausbildung, die steht morgen wieder in Chemnitz an. Das Angebot richtet sich an Schüler ab Klasse 7 und deren Familien. Die Stadt stellte im Rathaus ihre Ausbildungsmöglichkeiten vor, aber auch die TU und Unternehmen machen mit, darunter 1 Energie, VW oder Siemens. Knapp 160 historische Fahrzeuge düsen ab morgen früh gemeinsam quer durch Sachsen. In Dresden startet die Oldtimer Rallye Äpfelrenz. André Glatzel berichtet.
6: Ziel der Tour ist der Dom St. Marien in Zwickau. Auf dem Weg dahin fahren die Oldtimer durchs Muldental, das Vogtland und das Erzgebirge. Am ersten Rallye-Tag macht der Tross unter anderem in Oschatz, Kolditz und Glauchau Halt. Die zweite Etappe am Samstag führt durch einen Teil von Südwestsachsen. Ein Stopp ist dann zum Beispiel der Altmarkt in Plauen. An jeder Station können Oldtimer-Fans die Autos übrigens auch aus der Nähe bewundern.
5: Auf Burg Miltenstein in Leisnig gibt es künftig ein besonderes Angebot. Besucher können ein altes Skelett selbst untersuchen. Sie übernehmen also die Rolle von Forschern und Historikern und bestimmen beispielsweise Alter, Geschlecht und Größe. Es gibt auch eine digitale Gesichtsrekonstruktion. Radio PSR, neue Nachrichten wieder in einer halben Stunde.
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7: Ja, den Rest der Woche müssen wir uns jetzt noch mit viel Grau abfinden. Heute auch immer mal noch mit Regen. Das Ganze bei maximal 14 Grad. Auch morgen viele Wolken. Schöner dann ab Samstag bei bis zu 23 Grad. Viel Sonne, ebenso dann auch am Sonntag.
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7: Da haben wir noch die A72 Chemnitz Richtung Zwickau zwischen Chemnitz Süd und Stolberg Nord. Hier ist nach einem Unfall auf dem rechten Fahrstreifen gesperrt. Und die B170 Dresden-Innsbrucker Straße zwischen dem Ortseingang und der Südhöhe nach einem Unfall. Dort ist auf dem rechten und dem mittleren Fahrstreifen dicht. Die neuesten Blitzer für Sachsen, Dresden, Terrassenufer, Höhe Hofkirche und Chemnitz, Erfen, Schlagerstraße, stadteinwärts. Wenn ihr noch was habt, Staus und Blitzer, meldet's gerne, geht ganz einfach über unsere App.
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1: Ja, es gibt Songs, es gibt Klassiker und dann gibt es Momente, in denen Musikgeschichte geschrieben wurde. 1989, da hat eine Künstlerin die Welt erschüttert, die Popkultur neu definiert. Ein gewaltiger Gospelchor, pure Hingabe und ein Musikvideo, das damals für einen weltweiten Skandal sorgte und sogar den Vatikan zum Beben brachte. Das ist kein einfacher Popsong, das ist ein Monument, das Madonna da geschaffen hat. Mit Like a Prayer jetzt hier bei Radio PSR.

0: Einer der ganz Großen hier bei Radio PSR. Unser Überraschungshit mit Donna mit Like a Prayer. So kann es doch in Donnerstagabend reingehen. Aktuelle Lieblingsmucke, die spielen wir natürlich auch gerne. Da habe ich direkt ab um 7 Kaigo und Khalid. Save My Love. Könnt ihr perfekt zum Runterkommen einfach hören. Ich bin Timon. Wünsche euch viel Kraft in der Spätschicht oder einen schönen Feierabend. Wir hören uns morgen wieder ab 15 Uhr.
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7: Kurz vor 7. Ich bin Hanna Messerschmidt. Guten Abend. Bleibt die Hoffnung auf Olympia in Sachsen erhalten? Nach dem Rückzieher der gemeinsamen Bewerbung mit Berlin liegen die Hoffnungen auf dem NRW-Konzept. Dabei ist Mark Kleeberg als Standort für den Kanuslalom vorgesehen. Ob die Rhein-Ruhr-Region oder doch München ins internationale Rennen um die Spiele geht, entscheidet sich am Wochenende. Christian Dams vom Landessportbund.
8: Für uns ist es aber wichtig zu sagen, dass sowohl München als auch Köln-Rhein-Ruhr im Falle einer Wahl auf die vorbehaltlose Unterstützung des Landessportbundes Sachsen, des organisierten Sports hier in Sachsen zählen kann. Denn für uns ist es entscheidend, dass in Deutschland anschließend irgendwann Spiele stattfinden werden und wir uns dann natürlich auch da komplett dahinter stellen.
7: Sachsen macht sich bei der Agrarministerkonferenz für Entlastungen stark. Neben den Kraftstoffpreisen geht es etwa um die stark verteuerten Düngemittel. Der Bund sollte die Hilfszahlungen dafür aufstocken, meint Landwirtschaftsminister von Breitenbuch. Zudem fordert er neue Wirkstoffe für den Pflanzenschutz. Der Bundestag hat sich zum ersten Mal mit der geplanten Reform der Geheimdienste beschäftigt. Bundesnachrichtendienst und Verfassungsschutz sollen deutlich mehr Rechte bekommen und in Zukunft auch aktiv gegen Hacker und Saboteure vorgehen dürfen. Der Opposition, insbesondere der AfD und Linkspartei, gehen die Maßnahmen zu weit. Heute wird es ernst für Jürgen Klopp. Er hat am Abend sein erstes Länderspiel als neuer Bundestrainer. In Amsterdam spielt das DFB-Team in der Nations League gegen die Niederlande. Los geht's um 20.45 Uhr. Radio PSR. Neue Nachrichten wieder in einer halben Stunde.
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9: Viele Wolken gibt es heute Abend. Dazu kommt immer mal wieder ein Schauer runter. Ein Gewitter ist vereinzelt auch noch drin. Später kann es dann höchstens noch mal ein bisschen nieseln. In der Nacht liegen die Tiefstwerte zwischen 11 und 6 Grad. Morgen bleibt es wolkig, meist trocken und maximal werden es 18 Grad.
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9: Auf der A93 Weiden Richtung Hof, Vorsicht, im Dreieck Hochfranken steht in der Überleitung zur A72 Richtung Plauen ein kaputtes Auto. Und im Kreis Sächsische Schweiz-Osterzgebirge ist die Straße zwischen dem Grenzübergang Baratal und Bad Gottleuba nach Breitenau nach einem Unfall in beiden Richtungen gesperrt. Geblitzt wird in Dresden am Terrassenufer in Höhe der Hofkirche. Es blitzt auch in Chemnitz auf der Erfenschlager Straße stadteinwärts und auf der B186 Dölzig Richtung Zwenkau-Löbschütz zwischen Rehbach und der Autobahnauffahrt Leipzig-Südwest. Staus oder Blitzer einfach melden unter 0800 023 und 4x4.

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6: Mit Daniel Bornberg. Die Polizeidirektion Zwickau warnt vor einer neuen Betrugsmasche auf WhatsApp. Es scheint, als wären die Täter ein bekannter Kontakt. Sie bitten beispielsweise darum, über einen QR-Code an einer Online-Umfrage über Sportler teilzunehmen. Sie kapern damit aber WhatsApp-Konten und bitten Kontakte um Geld. 8 Schwimmbäder in Sachsen können sich über Geld vom Bund freuen. Aus der sogenannten Sportmilliarde sollen gut 12,5 Millionen Euro fließen. Colin Mock mit den Einzelheiten.
7: Mit über 5 Millionen Euro geht die größte Summe an die Leipziger Schwimmhalle West, wo vor allem die Technik saniert werden soll. Für den Schwimmbadneubau in Dresden-Klotzsche stehen 2,5 Millionen Euro bereit, knapp 2 Millionen für das Freibad Dittersdorf im Erzgebirge. In Gorisch wird das Waldbad Kunnersdorf mit 1 Million Euro saniert. Fast die gleiche Summe geht ans Bad der Sonnenhofschule Auerbach. Auch Königsbrück, Pulsnitz, Frohburg und Amtsberg bekommen Geld.
6: Oberwiesenthal und Umgebung sind in den nächsten Tagen fest in der Hand von Wanderfans aus ganz Europa. Neben dem Wanderfestival Eurorando findet der Deutsche Wandertag statt. Bis übermorgen stehen geführte Wanderungen an. Höhepunkt ist ein Festumzug, gefolgt von einer Bergparade. Radio PSR, neue Nachrichten wieder in einer halben Stunde.
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8: Viele Wolken gibt es heute Abend. Dazu kommt immer mal wieder ein Schauer runter. Ein Gewitter ist vereinzelt auch noch drin. Später kann es dann höchstens noch mal ein bisschen nieseln. In der Nacht liegen die Tiefstwerte zwischen 11 und 6 Grad. Morgen bleibt es wolkig, meist trocken und maximal werden es 18 Grad.
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8: Auf der A93 Weiden Richtung Hof. Achtung, im Dreieck Hochfranken steht in der Überleitung zur A72 Richtung Plauen ein Pannenauto. Im Kreis Sächsische Schweiz-Osterzgebirge ist die Straße zwischen dem Grenzübergang Baratal und Bad Gottleuba nach Breitenau nach einem Unfall in beiden Richtungen gesperrt. Geblitzt wird in Chemnitz auf der Erfenschlager Straße stadteinwärts. Staus oder Blitzer einfach melden unter 0800 023 und 4x4.
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4: Kurz vor 8. Ich bin Hanna Messerschmidt. Guten Abend. Die gemeinsamen Olympiapläne mit Berlin sind vom Tisch. Nun macht sich Sachsen fürs Konzept aus NRW stark. Denn der Kanuslalom soll da am Markkleeberger See stattfinden. Der Kanupark gehört zu den besten Wildwasseranlagen Europas, betont Ministerpräsident Kretschmer. Auch die Münchner Bewerbung ist aber noch im Rennen. Begleitet von Bauernprotesten hat in Würzburg die Agrarministerkonferenz begonnen. Sachsens Landwirtschaftsminister von Breitenbuch pocht auf Entlastungen für die Branche. Zum Beispiel sollten die Hilfszahlungen für stark verteuerte Düngemittel aufgestockt werden. Weiter fordert Georg Ludwig von Breitenbuch
5: beim Thema Pflanzenschutz, dass wir hier zu neuen Wirkstoffen kommen, gerade auch mit Forschung in Richtung umweltfreundliche Pflanzenschutzmittel. Beim Thema Tierhaltung ist es so, dass die Investitionsfreude der Bauern nicht da ist. Und auch da müssen wir sehen, dass wir über Investitionsförderung, aber auch bessere Festsetzung von Rahmenbedingungen, Investitionsfreude auch für die nächste Generation schaffen.
4: Der Bundestag hat sich heute unter anderem mit dem Thema Organspende beschäftigt. In Zukunft soll jeder zum Spender werden, der nicht ausdrücklich widerspricht. Ein ähnlicher Antrag war vor 6 Jahren gescheitert. Für dieses Mal sind die Initiatoren aus mehreren Fraktionen aber optimistisch. Heute wird es ernst für Jürgen Klopp. Er hat am Abend sein erstes Länderspiel als neuer Bundestrainer. In Amsterdam spielt das DFB-Team in der Nations League gegen die Niederlande. Los geht's um 20.45 Uhr. Radio PSR. Neue Nachrichten wieder in einer halben Stunde.
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6: Viele Wolken gibt es heute Abend. Dazu kommt immer mal wieder ein Schauer runter. Ein Gewitter ist vereinzelt auch noch drin. Später kann es dann höchstens noch mal ein bisschen nieseln. In der Nacht liegen die Tiefstwerte zwischen 11 und 6 Grad. Morgen bleibt es wolkig, meist trocken und maximal werden es 18 Grad.
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6: Auf der A93 Weiden Richtung Hof. Achtung, im Dreieck Hochfranken steht in der Überleitung zur A72 Richtung Plauen ein Pannenauto. Und im Kreis Sächsische Schweiz-Osterzgebirge ist die Straße zwischen dem Grenzübergang Baratal und Bad Gottleuba nach Breitenau nach einem Unfall in beiden Richtungen gesperrt. Geblitzt wird in Chemnitz auf der Erfenschlager Straße stadteinwärts. Staus oder Blitzer einfach melden unter 0800 023 und 4x die 4.

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7: Mit Daniel Bornberg. Lange Nacht der Ausbildung, die steht morgen wieder in Chemnitz an. Das Angebot richtet sich an Schüler ab Klasse 7 und deren Familien. Die Stadt stellte im Rathaus ihre Ausbildungsmöglichkeiten vor, aber auch die TU und Unternehmen machen mit, darunter 1 Energie, VW oder Siemens. Knapp 160 historische Fahrzeuge düsen ab morgen früh gemeinsam quer durch Sachsen. In Dresden startet die Oldtimer Rallye Äpfelrenz. André Glatzel berichtet.
8: Ziel der Tour ist der Dom St. Marien in Zwickau. Auf dem Weg dahin fahren die Oldtimer durchs Muldental, das Vogtland und das Erzgebirge. Am ersten Rallye-Tag macht der Tross unter anderem in Oschatz, Kolditz und Glauchau Halt. Die zweite Etappe am Samstag führt durch einen Teil von Südwestsachsen. Ein Stopp ist dann zum Beispiel der Altmarkt in Plauen. An jeder Station können Oldtimer-Fans die Autos übrigens auch aus der Nähe bewundern.
7: Auf Burg Miltenstein in Leisnig gibt es künftig ein besonderes Angebot. Besucher können ein altes Skelett selbst untersuchen. Sie übernehmen also die Rolle von Forschern und Historikern und bestimmen beispielsweise Alter, Geschlecht und Größe. Es gibt auch eine digitale Gesichtsrekonstruktion. Radio PSR, neue Nachrichten wieder in einer halben Stunde.
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9: Viele Wolken gibt es heute Abend. Dazu kommt immer mal wieder ein Schauer runter. Ein Gewitter ist vereinzelt auch noch drin. Später kann es dann höchstens noch mal ein bisschen nieseln. In der Nacht liegen die Tiefstwerte zwischen 11 und 6 Grad. Morgen bleibt es wolkig, meist trocken und maximal werden es 18 Grad.
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9: Auf der A4 Chemnitz Richtung Erfurt. Achtung, zwischen Schmölln und Ronneburg liegen Gegenstände auf der Autobahn. Die A4 Erfurt Richtung Chemnitz ist zwischen Ronneburg und Schmölln nach einem Unfall gesperrt. Und im Kreis Sächsische Schweiz-Osterzgebirge ist die Straße zwischen dem Grenzübergang Baratal und Bad Gottleuber nach Breitenau nach einem Unfall in beiden Richtungen gesperrt. Geblitzt wird in Chemnitz auf der Erfenschlager Straße stadteinwärts. Staus oder Blitzer einfach melden unter 0800 023 und 4 mal die 4.

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1: Kurz vor neun. Ich bin Hanna Messerschmidt. Guten Abend. Die gemeinsamen Olympiapläne mit Berlin sind vom Tisch. Nun macht sich Sachsen fürs Konzept aus NRW stark. Denn der Kanuslalom soll auch da am Markkleeberger See stattfinden. Der Kanupark gehört zu den besten Wildwasseranlagen Europas, betont Ministerpräsident Kretschmer. Auch Leipzigs Oberbürgermeister Jung blickt nach vorn.
2: Das ist traurig. Hier wird engagiert gearbeitet und hier ist mit allen Mitteln gekämpft worden. Aber unterm Strich ist es richtig. So, und jetzt geht es darum, wir müssen die Olympischen Spiele nach Deutschland holen. Ich drücke wirklich Köln die Daumen. Ja, wir könnten vielleicht die Kanu-Strecke in Markkleeberg dann doch noch ein wenig olympiaschnuppernd dabei sein.
1: Proben für den Ernstfall, darum geht's ab morgen Abend bei einer Großübung in der Annaburger Heide. Rund 300 Rettungskräfte aus ganz Sachsen sind beteiligt. Sie wollen beweisen, dass sie in kurzer Zeit ein Behandlungszentrum für viele Verletzte aufbauen und 24 Stunden lang am Laufen halten können. Die deutsche Wirtschaft wächst deutlich kräftiger als bisher erwartet. Die Forschungsinstitute haben ihre Prognose auf 1,3% angehoben und das trotz anhaltender Krisen wie dem Iran-Krieg. Im Frühjahr hatten die Experten noch mit einem Wachstum von 0,6% gerechnet. Knapp 160 historische Fahrzeuge düsen ab morgen früh gemeinsam durch Sachsen. Am Porsche-Zentrum in Dresden startet die Oldtimer-Rallye Elbflorenz. Ziel ist der Dom St. Marien in Zwickau. An zwei Rallye-Tagen führt die Tour etwa durch Grimma, Glauchau und Plauen. Radio PSR. Neue Nachrichten wieder in einer halben Stunde.
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3: Viele Wolken gibt es am Abend und auch in der Nacht. Ab und zu kann es mal leicht nieseln. Die Temperaturen gehen dabei runter auf 11 bis 6 Grad. Im Vogtland stellenweise bis 3 Grad. Morgen bleibt es dann meist trocken bei einem Wolkenmix und die Höchstwerte schaffen bis zu 18 Grad.
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3: Auf der A4 Chemnitz Richtung Erfurt, bitte aufpassen, zwischen Schmölln und Ronneburg liegen Gegenstände auf der Autobahn. Die A4 Erfurt Richtung Chemnitz ist zwischen Ronneburg und Schmölln nach einem Unfall gesperrt. Und im Kreis Sächsische Schweiz-Osterzgebirge ist die Straße zwischen dem Grenzübergang Baratal und Bad Gottleuber nach Breitenau nach einem Unfall in beiden Richtungen gesperrt. Geblitzt wird in Chemnitz auf der Erfenschlager Straße stadteinwärts. Staus oder Blitzer einfach melden unter 0800 023 und 4x4.

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2: Mit Daniel Bornberg. Die Polizeidirektion Zwickau warnt vor einer neuen Betrugsmasche auf WhatsApp. Es scheint, als wären die Täter ein bekannter Kontakt. Sie bitten beispielsweise darum, über einen QR-Code an einer Online-Umfrage über Sportler teilzunehmen. Sie kapern damit aber WhatsApp-Konten und bitten Kontakte um Geld. 8 Schwimmbäder in Sachsen können sich über Geld vom Bund freuen. Aus der sogenannten Sportmilliarde sollen gut 12,5 Millionen Euro fließen. Colin Mock mit den Einzelheiten.
3: Mit über 5 Millionen Euro geht die größte Summe an die Leipziger Schwimmhalle West, wo vor allem die Technik saniert werden soll. Für den Schwimmbadneubau in Dresden-Klotzsche stehen 2,5 Millionen Euro bereit, knapp 2 Millionen für das Freibad Dittersdorf im Erzgebirge. In Gorisch wird das Waldbad Kunnersdorf mit 1 Million Euro saniert. Fast die gleiche Summe geht ans Bad der Sonnenhofschule Auerbach. Auch Königsbrück, Pulsnitz, Frohburg und Amtsberg bekommen Geld.
2: Oberwiesenthal und Umgebung sind in den nächsten Tagen fest in der Hand von Wanderfans aus ganz Europa. Neben dem Wanderfestival Eurorando findet der Deutsche Wandertag statt. Bis übermorgen stehen geführte Wanderungen an. Höhepunkt ist ein Festumzug, gefolgt von einer Bergparade. Radio PSR, neue Nachrichten wieder in einer halben Stunde.
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4: Viele Wolken gibt es am Abend und auch in der Nacht. Ab und zu kann es mal leicht nieseln. Die Temperaturen gehen dabei runter auf 11 bis 6 Grad, im Vogtland stellenweise bis 3 Grad. Morgen bleibt es dann meist trocken bei einem Wolkenmix und die Höchstwerte schaffen bis zu 18 Grad.
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4: Auf der A4 Chemnitz Richtung Erfurt. Achtung, zwischen Schmölln und Ronneburg liegen Gegenstände auf der Autobahn. Die A4 Erfurt Richtung Chemnitz ist zwischen Ronneburg und Schmölln nach einem Unfall gesperrt. Und im Kreis Sächsische Schweiz-Osterzgebirge ist die Straße zwischen dem Grenzübergang Baratal und Bad Gottleuba nach Breitenau nach einem Unfall in beiden Richtungen gesperrt. Staus oder Blitzer einfach melden unter 0800 023 und 4x4.

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1: Kurz vor 10. Ich bin Gisa Weber. Guten Abend. Nächster Vorstoß in Sachen Organspende im Bundestag. Die Abgeordneten haben über einen neuen Anlauf zur Widerspruchslösung debattiert. Mehr von Tim Britztrup.
2: Nach dem fraktionsübergreifenden Antrag soll in Zukunft jeder zum Organspender werden, der nicht ausdrücklich widerspricht. Ein ähnlicher Vorstoß war vor 6 Jahren gescheitert. Die Verfasser sind aber optimistisch, dass es diesmal klappt. Aktuell muss man zu Lebzeiten aktiv zugestimmt haben, dass Organe entnommen werden dürfen. In Deutschland warten über 8000 Menschen auf ein Spenderorgan. Pro Jahr werden aber nur 1000 Menschen nach ihrem Tod zu Organspendern.
1: Die Stimmung ist schlechter als die Lage. Das sagen führende Experten mit Blick auf die Wirtschaft in Deutschland. Sie rechnen in diesem Jahr mit einem Wachstum von 1,3%. Das ist mehr als doppelt so viel wie im Frühjahr gedacht. Dafür gibt es mehrere Gründe, sagt Oliver Holtemöller vom Leibniz-Institut für Wirtschaftsforschung.
3: Zum einen entwickelt sich die Weltwirtschaft trotz der Belastungen durch den Konflikt am Persischen Golf erstaunlich robust. Davon profitiert etwa die deutsche Exportwirtschaft. Dahinter steht zum anderen aber auch der weltweite Boom bei künstlicher Intelligenz. Und nicht zuletzt haben wir noch die höheren Ausgaben für Infrastruktur und Verteidigung.
1: Rheinland-Pfalz leitet ein weiteres Jahr die Ministerpräsidentenkonferenz. Eigentlich hätte ab Oktober Sachsen-Anhalt übernommen. Nach dem AfD-Wahlsieg hatte noch Ministerpräsident Sven Schulze von der CDU aber gesagt, dass er auf den MPK-Vorsitz verzichten will. Die gemeinsamen Olympiapläne mit Berlin sind vom Tisch. Nun macht sich Sachsen für das Konzept aus NRW stark. Denn der Kanuslalom soll auch da am Markleeberger See stattfinden. Der Kanupark gehört zu den besten Wasseranlagen Europas, betont Ministerpräsident Kretschmer. Auch Leipzigs Oberbürgermeister Jung blickt nach vorn.
4: Das ist traurig. Hier wird engagiert gearbeitet und hier ist mit allen Mitteln gekämpft worden. Aber unterm Strich ist es richtig. So, und jetzt geht es darum, wir müssen die Olympischen Spiele nach Deutschland holen. Ich drücke wirklich Köln die Daumen. Ja, wir könnten vielleicht die Kanu-Strecke in Markleeberg dann doch noch ein wenig olympiaschnuppernd dabei sein.
1: Radio PSR, neue Nachrichten, wieder in einer halben Stunde.
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5: Viele Wolken gibt es am Abend und auch in der Nacht. Ab und zu kann es mal leicht nieseln. Die Temperaturen gehen dabei runter auf 11 bis 6 Grad, im Vogtland stellenweise bis 3 Grad. Morgen bleibt es dann meist trocken bei einem Wolkenmix und die Höchstwerte schaffen bis zu 18 Grad.
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5: Auf der A4 Erfurt Richtung Chemnitz, Vorsicht, zwischen Ronneburg und Schmölln ist nach einem Unfall die rechte Spur gesperrt. Staus oder Blitzer einfach melden unter 0800 023 und 4x die 4.

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4: Kurz vor 11:30, ich bin Gisa Weber. Guten Abend. Der Bundestag hat sich unter anderem mit dem Thema Organspende beschäftigt. In Zukunft soll jeder zum Spender werden, der nicht ausdrücklich widerspricht. Ein ähnlicher Antrag war vor 6 Jahren gescheitert. Für dieses Mal sind die Initiatoren aus mehreren Fraktionen aber optimistisch. Die deutsche Wirtschaft wächst deutlich kräftiger als bisher erwartet. Die Forschungsinstitute haben ihre Prognose auf 1,3% angehoben. Und das trotz anhaltender Krisen wie dem Iran-Krieg. Im Frühjahr hatten die Experten noch mit einem Wachstum von 0,6% gerechnet. Rheinland-Pfalz leitet ein weiteres Jahr die Ministerpräsidentenkonferenz. Eigentlich hätte ab Oktober Sachsen-Anhalt übernommen. Nach dem AfD-Wahlsieg hatte noch Ministerpräsident Sven Schulze von der CDU aber gesagt, dass er auf den MPK-Vorsitz verzichten will. Im Raum Dresden und Bautzen ist der Zoll gegen mutmaßliche Schwarzarbeit beim Bau vorgegangen. Mehr als 100 Einsatzkräfte haben 13 Objekte durchsucht. 2 Firmenverantwortliche sollen Sozialbeiträge nicht vollständig gezahlt und Scheinrechnungen über fast 3 Millionen Euro verbucht haben. Gegen sie laufen jetzt weitere Ermittlungen. Radio PSR, neue Nachrichten, wieder in einer halben Stunde.
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5: Viele Wolken gibt es am Abend und auch in der Nacht. Ab und zu kann es mal leicht nieseln. Die Temperaturen gehen dabei runter auf 11 bis 6 Grad, im Vogtland stellenweise bis 3 Grad. Morgen bleibt es dann meist trocken bei einem Wolkenmix und die Höchstwerte schaffen bis zu 18 Grad.
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5: Auf der A4 Erfurt Richtung Chemnitz. Achtung, zwischen Ronneburg und Schmölln ist nach einem Unfall die rechte Spur gesperrt. Und im Kreis Mittelsachsen ist die Straße zwischen der B175 und Gersdorf wegen eines Polizeieinsatzes in beide Richtungen gesperrt. Staus oder Blitzer einfach melden unter 0800 023 und 4x4.

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1: Kurz vor 11, ich bin Gisa Weber. Guten Abend. Remis bei Jürgen Klopps Premiere als neuer Fußball-Bundestrainer. 1:1 stand es am Ende im Nations League-Spiel der deutschen Nationalmannschaft in Amsterdam. Das Ausgleichstor für die Niederländer fiel erst in der Nachspielzeit. Wie soll die Organspende in Deutschland in Zukunft geregelt werden? Mit der Frage hat sich der Bundestag erneut beschäftigt. Aktuell muss man aktiv zustimmen, um Organspender zu werden. Abgeordnete mehrerer Fraktionen wollen stattdessen die Widerspruchslösung. Also, dass jeder potenzielle Organspender wird, es sei denn, man lehnt das aktiv ab. NRW-Gesundheitsminister Laumann ist für dieses Modell.
2: Es ist jedem erwachsenen Menschen zuzumuten, das zu entscheiden. Und wenn er das mit 20 entscheidet, mit Ja, und denkt mit 40, es wäre Nein besser, kann man natürlich eine Entscheidung, solange man lebt, auch wieder verändern. Aber es ist im Grunde genommen, heißt die Widerspruchslösung, man muss es entscheiden.
1: Obwohl die gemeinsame Bewerbung mit Berlin vom Tisch ist, kann Sachsen noch auf Olympia hoffen. Der Freistaat macht sich jetzt für das Konzept aus NRW stark. Da soll der Kanuslalom nämlich in Markkleeberg stattfinden. Auch Leipzigs Oberbürgermeister Burkhard Jung nimmt die Sache sportlich. Dass Berlin die Bewerbung zurückgezogen hat, kann er gut verstehen.
3: Man muss irgendwann dann einsehen, so die Evolution hat die Punkte nicht erreicht. Politisch ist es nach dieser Wahl ungeheuer schwierig, nahezu unmöglich mit Rückenwind aus der Politik zu agieren. Und dann zu sagen, so bevor wir irgendwas jetzt noch in der Stimmung verderben, stellen wir uns zurück und sagen, wir unterstützen eine deutsche Bewerbung.
1: Die Stimmung ist schlechter als die Lage. Das sagen führende Experten mit Blick auf die Wirtschaft in Deutschland. Sie verdoppeln ihre Wachstumsprognose für dieses Jahr und gehen von 1,3% aus. Zwei Gründe: die trotz des Iran-Kriegs robuste Weltwirtschaft und der KI-Boom. Radio PSR, neue Nachrichten wieder in einer halben Stunde.
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4: Viele Wolken gibt es am Abend und auch in der Nacht. Ab und zu kann es mal leicht nieseln. Die Temperaturen gehen dabei runter auf 11 bis 6 Grad, im Vogtland stellenweise bis 3 Grad. Morgen bleibt es dann meist trocken bei einem Wolkenmix und die Höchstwerte schaffen bis zu 18 Grad.
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4: Im Kreis Mittelsachsen ist die Straße zwischen der B175 und Gersdorf wegen eines Polizeieinsatzes in beide Richtungen gesperrt. Und im Kreis Sächsische Schweiz-Osterzgebirge ist die Straße zwischen Hausdorf und der Diepoldeswalder Straße wegen eines umgestürzten Baumes in beide Richtungen gesperrt. Staus oder Blitzer einfach melden unter 0800 023 und 4x4.

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1: Kurz vor 12:30. Ich bin Gisa Weber. Guten Abend. Remis bei Jürgen Klopps Premiere als neuer Fußball-Bundestrainer. 1:1 stand es am Ende im Nations League-Spiel der deutschen Nationalmannschaft in Amsterdam. Das Ausgleichstor für die Niederländer fiel erst in der Nachspielzeit. Der Bundestag hat sich unter anderem mit dem Thema Organspende beschäftigt. In Zukunft soll jeder zum Spender werden, der nicht ausdrücklich widerspricht. Ein ähnlicher Antrag war vor 6 Jahren gescheitert. Für dieses Mal sind die Initiatoren aus mehreren Fraktionen aber optimistisch. Die Stimmung ist schlechter als die Lage. Das sagen führende Experten mit Blick auf die Wirtschaft in Deutschland. Sie verdoppeln ihre Wachstumsprognose für dieses Jahr und gehen von 1,3% aus. 2 Gründe: die trotz des Iran-Kriegs robuste Weltwirtschaft und der KI-Boom. Sachsen macht sich bei der Agrarministerkonferenz für Entlastungen stark. Neben den Kraftstoffpreisen geht es etwa um die stark verteuerten Düngemittel. Der Bund sollte die Hilfszahlungen dafür aufstocken, meint Landwirtschaftsminister von Breitenbuch. Zudem fordert er neue Wirkstoffe für den Pflanzenschutz. Radio PSR, neue Nachrichten, wieder in einer halben Stunde.
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2: Viele Wolken gibt es am Abend und auch in der Nacht. Ab und zu kann es mal leicht nieseln. Die Temperaturen gehen dabei runter auf 11 bis 6 Grad, im Vogtland stellenweise bis 3 Grad. Morgen bleibt es dann meist trocken bei einem Wolkenmix und die Höchstwerte schaffen bis zu 18 Grad.
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2: Auf der A72 Chemnitz Richtung Zwickau ist im Kreuz Chemnitz die Überleitung zur A4 Richtung Gölitz in der Baustelle gesperrt. Im Kreis Mittelsachsen ist die Straße zwischen der B175 und Gersdorf wegen eines Polizeieinsatzes in beide Richtungen gesperrt. Und im Kreis Sächsische Schweiz-Osterzgebirge gibt es zwischen Hausdorf und der Diepoldeswalder Straße wegen eines umgestürzten Baumes in beide Richtungen eine Sperrung. Staus oder Blitzer einfach melden unter 0800 023 und 4x4.

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1: Kurz vor 12, ich bin Gisa Weber. Guten Abend. Die deutsche Fußballnationalmannschaft hat im ersten Länderspiel unter Jürgen Klopp als neuen Bundestrainer unentschieden gespielt. 1:1 trennte sich das Team in der Nations League in Amsterdam von den Niederlanden. Erstmals dabei war auch Abwehrspieler Philipp Treu. Er sagte nach der Partie bei RTL:
2: Ich muss sagen, jeder hat sich reingehauen und das muss auch jetzt die nächsten Wochen Auftrieb geben. Genauso muss man spielen. Wir müssen das dem Land einfach alles geben und mit Stolz spielen. Und das haben wir heute versucht.
1: In dieser Länderspielpause stehen noch zwei weitere Partien an, gegen Griechenland und gegen Serbien. Der Bundestag hat sich unter anderem mit dem Thema Organspende beschäftigt. In Zukunft soll jeder zum Spender werden, der nicht ausdrücklich widerspricht. Ein ähnlicher Antrag war vor 6 Jahren gescheitert. Für dieses Mal sind die Initiatoren aus mehreren Fraktionen aber optimistisch. Die deutsche Wirtschaft wächst deutlich kräftiger als bisher erwartet. Die Forschungsinstitute haben ihre Prognose auf 1,3% angehoben. Und das trotz anhaltender Krisen wie dem Iran-Krieg. Im Frühjahr hatten die Experten noch mit einem Wachstum von 0,6% gerechnet. Olympia in Sachsen, das ist weiter möglich. Nachdem die gemeinsame Bewerbung mit Berlin ins Wasser gefallen ist, richten sich die Augen auf das Konzept aus NRW. Das sieht für den Kanuslalom nämlich Marc Leberg als Standort vor. Ebenfalls noch im Rennen ist die Bewerbung aus München. Christian Darms vom Landessportbund sagte uns:
3: Die beiden verbliebenen Konzepte haben zumindest für Köln-Rhein-Ruhr den Vorteil, dass hier mit Marc Leberg und Rostock-Warnemünde zwei ostdeutsche Sportstandorte einbezogen sind. Wir finden das auch ein sehr starkes Signal für diesen Anspruch, olympische und paralympische Spiele als gesamtdeutsches Projekt zu verstehen.
1: Radio PSR, neue Nachrichten, wieder in einer halben Stunde.
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4: Viele Wolken gibt es am Abend und auch in der Nacht. Ab und zu kann es mal leicht nieseln. Die Temperaturen gehen dabei runter auf 11 bis 6 Grad, im Vogtland stellenweise bis 3 Grad. Morgen bleibt es dann meist trocken bei einem Wolkenmix und die Höchstwerte schaffen bis zu 18 Grad.
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4: Auf der A72 Chemnitz Richtung Zwickau ist im Kreuz Chemnitz die Überleitung zur A4 Richtung Gölitz in der Baustelle gesperrt. Und im Kreis Mittelsachsen ist die Straße zwischen der B175 und Gersdorf wegen eines Polizeieinsatzes in beiden Richtungen gesperrt. Staus oder Blitzer einfach melden unter 0800 023 und 4x4.

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3: Kurz vor 1. Ich bin Gisa Weber. Die deutsche Fußballnationalmannschaft hat im ersten Länderspiel unter Jürgen Klopp als neuen Bundestrainer unentschieden gespielt. 1:1 trennte sich das Team in der Nations League in Amsterdam von den Niederlanden. In dieser Länderspielpause stehen noch zwei weitere Partien an, gegen Griechenland und Serbien. Der Bundestag hat sich zum ersten Mal mit der geplanten Reform der Geheimdienste beschäftigt. Bundesnachrichtendienst und Verfassungsschutz sollen deutlich mehr Rechte bekommen und in Zukunft auch aktiv gegen Hacker und Saboteure vorgehen dürfen. Der Opposition, insbesondere der AfD und der Linkspartei, gehen die Maßnahmen zu weit. Die deutsche Wirtschaft wächst deutlich kräftiger als bisher erwartet. Die Forschungsinstitute haben ihre Prognose auf 1,3% angehoben. Und das trotz anhaltender Krisen wie dem Iran-Krieg. Im Frühjahr hatten die Experten noch mit einem Wachstum von 0,6% gerechnet. Die Linksextremistin Lina E. ist erstmal wieder auf freiem Fuß. Das Bundesverfassungsgericht hat die Beugehaft gegen sie vorläufig ausgesetzt. Und zwar bis über ihre Verfassungsbeschwerde entschieden ist. Lina E. kam im Sommer in Haft, weil sie in einem Prozess gegen andere mutmaßliche Linksextremisten die Aussage verweigert hatte. Radio PSR, neue Nachrichten, wieder in einer halben Stunde.
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4: Viele Wolken gibt's heute erstmal, aber es bleibt trocken und am Abend lockert das Ganze dann wieder auf. Dann zeigt sich auch mal die Sonne. Die Höchstwerte liegen bei 15 bis 18 Grad, in den Bergen etwas darunter. Morgen wird's richtig freundlich. Vormittag sonnig und trocken, später kommen wieder mehr Wolken dazu, maximal 24 Grad.
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4: Auf der A72 Chemnitz Richtung Zwickau ist im Kreuz Chemnitz die Überleitung zur A4 Richtung Gölitz in der Baustelle gesperrt. Im Kreis Mittelsachsen ist die Straße zwischen der B175 und Gersdorf wegen eines Polizeieinsatzes in beide Richtungen gesperrt. Und in Dresden ist die Bautzner Straße in Höhe der Pulsnitzer Straße in beide Richtungen gesperrt. Staus oder Blitzer einfach melden unter 0800 023 und 4x die 4.

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1: Kurz vor eins. Ich bin Gisa Weber. Remis bei Jürgen Klopps Premiere als neuer Fußball-Bundestrainer. 1:1 stand es am Ende im Nations League-Spiel der deutschen Nationalmannschaft in Amsterdam gegen die Niederlande. Lange hatte Deutschland geführt. Das Ausgleichstor für die Niederländer fiel erst in der Nachspielzeit. Jürgen Klopp sagte nach dem Spiel bei RTL:
2: Wir hätten sehr, sehr gerne gewonnen hier heute, keine Frage. Wir müssen die Eindrücke, die Informationen, die wir kriegen, müssen wir nehmen. Und die Ergebnisse müssen wir auch akzeptieren. Und deshalb, wir heute 1:1, hätte super gerne gewonnen, aber kann man den Punkt auch nehmen.
1: Nächster Vorstoß in Sachen Organspende im Bundestag. Die Abgeordneten haben über einen neuen Anlauf zur Widerspruchslösung debattiert. Mehr von Tim Britztrup.
3: Nach dem fraktionsübergreifenden Antrag soll in Zukunft jeder zum Organspender werden, der nicht ausdrücklich widerspricht. Ein ähnlicher Vorstoß war vor 6 Jahren gescheitert. Die Verfasser sind aber optimistisch, dass es diesmal klappt. Aktuell muss man zu Lebzeiten aktiv zugestimmt haben, dass Organe entnommen werden dürfen. In Deutschland warten über 8000 Menschen auf ein Spenderorgan. Pro Jahr werden aber nur 1000 Menschen nach ihrem Tod zu Organspendern.
1: Die Stimmung ist schlechter als die Lage. Das sagen führende Experten mit Blick auf die Wirtschaft in Deutschland. Sie verdoppeln ihre Wachstumsprognose für dieses Jahr und gehen von 1,3% aus. 2 Gründe: die trotz des Iran-Kriegs robuste Weltwirtschaft und der KI-Boom. Bleibt die Hoffnung auf Olympia in Sachsen erhalten? Nach dem Rückzieher der gemeinsamen Bewerbung mit Berlin liegen die Hoffnungen auf dem NRW-Konzept. Dabei ist Markkleeberg als Standort für den Kanuslalom vorgesehen. Ob die Rhein-Ruhr-Region oder doch München ins internationale Rennen um die Spiele geht, entscheidet sich am Wochenende. Christian Darms vom Landessportbund.
4: Für uns ist es aber wichtig zu sagen, dass sowohl München als auch Köln-Rhein-Ruhr im Falle einer Wahl auf die vorbehaltlose Unterstützung des Landessportbundes Sachsen, des organisierten Sports hier in Sachsen zählen kann. Denn für uns ist es entscheidend, dass in Deutschland anschließend irgendwann Spiele stattfinden werden und wir uns dann natürlich auch da komplett dahinter stellen.
1: Radio PSR, neue Nachrichten, wieder in einer halben Stunde.
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5: Viele Wolken gibt's heute erstmal, aber es bleibt trocken und am Abend lockert das Ganze dann wieder auf. Dann zeigt sich auch mal die Sonne. Die Höchstwerte liegen bei 15 bis 18 Grad, in den Bergen etwas darunter. Morgen wird's richtig freundlich. Vormittags sonnig und trocken, später kommen wieder mehr Wolken dazu, maximal 24 Grad.
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5: Auf der A72 Chemnitz Richtung Zwickau ist im Kreuz Chemnitz die Überleitung zur A4 Richtung Gölitz in der Baustelle gesperrt. Im Kreis Mittelsachsen ist die Straße zwischen der B175 und Gersdorf wegen eines Polizeieinsatzes in beide Richtungen dicht. Und in Dresden ist die Bautzner Straße in Höhe der Pulsnitzer Straße in beide Richtungen dicht. Staus oder Blitzer einfach melden unter 0800 023 und 4 mal die 4.

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5: Kurz vor 2:30, ich bin Gisa Weber. Remis bei Jürgen Klopps Premiere als neuer Fußball-Bundestrainer. 1:1 stand es am Ende im Nations League-Spiel der deutschen Nationalmannschaft gegen die Niederlande in Amsterdam. Lange hatte Deutschland geführt, das Ausgleichstor für die Niederländer fiel erst in der Nachspielzeit. Der Bundestag hat sich unter anderem mit dem Thema Organspende beschäftigt. In Zukunft soll jeder zum Spender werden, der nicht ausdrücklich widerspricht. Ein ähnlicher Antrag war vor 6 Jahren gescheitert. Für dieses Mal sind die Initiatoren aus mehreren Fraktionen aber optimistisch. Die Stimmung ist schlechter als die Lage. Das sagen führende Experten mit Blick auf die Wirtschaft in Deutschland. Sie verdoppeln ihre Wachstumsprognose für dieses Jahr und gehen von 1,3% aus. Zwei Gründe: die trotz des Iran-Kriegs robuste Weltwirtschaft und der KI-Boom. Die gemeinsamen Olympiapläne mit Berlin sind vom Tisch. Nun macht sich Sachsen für das Konzept aus NRW stark. Denn der Kanuslalom soll da am Markkleeberger See stattfinden. Der Kanupark gehört zu den besten Wildwasseranlagen Europas, betont Ministerpräsident Kretschmer. Auch die Münchner Bewerbung ist aber noch im Rennen. Radio PSR, neue Nachrichten, wieder in einer halben Stunde.
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6: Viele Wolken gibt's heute erstmal, aber es bleibt trocken und am Abend lockert das Ganze dann wieder auf. Dann zeigt sich auch mal die Sonne. Die Höchstwerte liegen bei 15 bis 18 Grad, in den Bergen etwas darunter. Morgen wird's richtig freundlich. Vormittags sonnig und trocken, später kommen wieder mehr Wolken dazu, maximal 24 Grad.
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6: Auf der A72 Chemnitz Richtung Zwickau ist im Kreuz Chemnitz die Überleitung zur A4 Richtung Gölitz in der Baustelle gesperrt. Im Kreis Mittelsachsen ist die Straße zwischen der B175 und Gersdorf wegen eines Polizeieinsatzes in beide Richtungen dicht. Und in Dresden ist die Bautzner Straße in Höhe der Pulsnitzer Straße in beide Richtungen dicht. Staus oder Blitzer einfach melden unter 0800 023 und 4 mal die 4.

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1: Kurz vor zwei. Ich bin Gisa Weber. Im ersten Spiel unter Jürgen Klopp als Bundestrainer hat die deutsche Fußballnationalmannschaft ein Unentschieden geholt. 1:1 stand es am Ende in Amsterdam gegen die Niederlande in der Nations League. Der Kapitän der DFB 11, Joshua Kimmich, sagte nach dem Spiel bei RTL:
2: Speziell am Anfang des Spiels sind wir, glaube ich, ganz gut ins Pressing gekommen, hatten einige interessante Ballgewinne, hatten auch die eine oder andere ganz gute Chance. In der zweiten Halbzeit hat man dann schon das Gefühl gehabt, dass die Holländer stärker wurden, dass sie bessere Chancen hatten. Beim Strich verdient das Unentschieden.
1: Der Tankrabatt soll heute die letzten beiden Hürden nehmen. Bundestag und Bundesrat entscheiden über das Gesetz. Silas Quiring hat die Einzelheiten.
3: Wenn beide grünes Licht geben, kann der Tankrabatt zum 1. Oktober in Kraft treten. Wie schon im Sommer sollen die Preise von Benzin und Diesel um 17 Cent pro Liter runtergehen. Bezahlen will die Regierung das Ganze mit Geld, was in diesem Jahr noch nicht ausgegeben wurde. Außerdem will sich Finanzminister Klingbeil auf EU-Ebene für eine Übergewinnsteuer für die Mineralölkonzerne einsetzen. Die Regierung will ab Januar auch noch einen Spritpreisdeckel einführen, also eine staatlich festgelegte Preisobergrenze.
1: Außerdem haben Bundestag und Bundesrat noch viele andere Themen auf dem Zettel. Unter anderem soll der Rat sein Go geben für das antragslose Kindergeld. So sollen Eltern von Bürokratie entlastet werden. Im Bundestag wird außerdem erstmals über die Einführung einer Frühstartrente beraten. Sachsens Landwirtschaftsminister macht sich in Würzburg für Entlastungen für die Branche stark. Begleitet von Bauernprotesten hat dort die Agrarministerkonferenz begonnen. Es geht zum Beispiel um Hilfen bei Düngemitteln und neue Wirkstoffe für den Pflanzenschutz. Minister Georg Ludwig von Breitenbuch sagt weiter:
4: Die Ernteergebnisse sind nicht zufriedenstellend. Diese Ernte wurde sehr teuer produziert und die Bauern haben alle dieses Fragezeichen, mit was kann man denn überhaupt noch Geld verdienen? Gerade bei den hohen Kosten Energie, Diesel, aber auch Lohnsteigerung etc. Hier muss wirklich intensiv geguckt werden, wie kann diese Wirtschaftsbranche überleben und hat auch eine Zukunft.
1: Radio PSR, neue Nachrichten, wieder in einer halben Stunde.
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5: Viele Wolken gibt es heute erstmal, aber es bleibt trocken und am Abend lockert das Ganze dann wieder auf. Dann zeigt sich auch mal die Sonne. Die Höchstwerte liegen bei 15 bis 18 Grad, in den Bergen etwas darunter. Morgen wird's richtig freundlich. Vormittags sonnig und trocken, später kommen wieder mehr Wolken dazu, maximal 24 Grad.
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5: In Dresden ist die Bautzner Straße in Höhe der Pulsnitzer Straße in beide Richtungen gesperrt. Und auf der A72 Chemnitz Richtung Zwickau ist im Kreuz Chemnitz die Überleitung zur A4 Richtung Gölitz in der Baustelle gesperrt. Staus oder Blitzer einfach melden unter 0800 023 und 4 mal die 4.